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9: Guten Morgen Jena, das Wochenende steht vor der Tür. Es ist bereits Freitag. Ihr hört Radio OKJ mit der Infotime am Morgen und wir wünschen euch einen wundervollen Tag. In der nächsten Stunde mit bester Musik und Beiträgen aus Jena und der Region. Kommt gut durch diesen letzten Werktag der Woche.

0: Die Bremer Stadtmusikanten, aufgeschrieben durch Jakob und Wilhelm Grimm. Es hatte ein Mann einen Esel, der ihm schon lange treu gedient hatte, dessen Kräfte aber nun zu Ende gingen, so dass er zur Arbeit immer untauglicher ward. Da wollte ihn der Herr aus dem Futter schaffen, aber der Esel merkte, dass kein guter Wind wehte, lief fort und machte sich auf den Weg nach Bremen. Dort, dachte er, kannst du ja Stadtmusikant werden. Als er ein Weilchen fortgegangen war, fand er einen Jagdhund auf dem Wege liegen. Er jappte wie einer, der sich müde gelaufen. Nun, was jappst du so? Sprach der Esel. Ach, sagte der Hund, weil ich alt bin und jeden Tag schwächer werde. Und auf der Jagd nicht mehr fort kann, hat mich mein Herr wollen totschlagen. Da hab ich Reis ausgenommen, aber womit soll ich nun mein Brot verdienen? Weißt du was? Sprach der Esel. Ich gehe nach Bremen, dort Stadtmusikant zu werden. Geh mit und lass dich auch bei der Musik annehmen. Der Hund war zufrieden und sie gingen weiter. Es dauerte nicht lange, so saß eine Katze an dem Weg und machte ein Gesicht wie 3 Tage Regenwetter. Nun, was ist dir denn in die Quere gekommen? Sprach der Esel.
1: Wer kann da lustig sein, wenn's einen an dem Kragen geht? Antwortete die Katze. Weil ich nun zu Jahren komme, meine Zähne stumpf werden und ich lieber hinter dem Ofen sitze und spinne, als nach den Mäusen herumjage, hat mich meine Frau ersäufen wollen. Ich habe mich zwar noch fortgemacht, aber nun ist guter Rat teuer. Wo soll ich hin?
0: Geh mit nach Bremen, du verstehst dich doch auf die Nachtmusik, da kannst du ein Stadtmusikant werden. Die Katze war zufrieden und ging mit. Darauf kamen die 3 Landesflüchtigen an einem Hof vorbei. Da saß vor dem Tor der Haushahn und schrie aus Leibeskräften.
2: »Du schreist einen durch Mark und Bein«, sprach der Esel. »Was hast du vor?«
1: »Da hab ich gut Wetter prophezeit«, sprach der Hahn, »weil unser lieben Frauentag ist, wo sie dem Christkindlein die Türe gewaschen hat und sie trocknen will.« Aber weil morgen zum Sonntag Gäste kommen, so hat die Hausfrau doch keinen Erbarmen und hat der Köchin gesagt, sie wollen mich morgen in der Suppe essen. Und da soll ich mir heute Abend den Kopf abschneiden lassen. Nun schrei ich aus vollem Hals, solange ich noch kann.
2: »Ey, was, du Rotkopf«, sagte der Esel, »zieh lieber mit uns fort nach Bremen. Etwas Besseres als den Tod findest du überall.« »Du hast eine gute Stimme, und wenn wir zusammen musizieren, so muss es eine Art haben.«
0: Der Hahn ließ sich dem Vorschlag gefallen, und sie gingen alle 4 zusammen fort. Sie konnten aber die Stadt Bremen in einem Tag nicht erreichen und kamen abends in einen Wald, wo sie übernachten wollten. Der Esel und der Hund legten sich unter einen großen Baum, die Katze und der Hahn machten sich hinauf. Der Hahn aber flog bis in die Spitze, wo es am sichersten für ihn war. Ehe er einschlief, sah er sich noch einmal nach allen 4 Winden um. Da deuchte ihn, er sehe in der Ferne ein Fünkchen brennen und rief seinen Gesellen zu, es müsste nicht gar weit ein Haus sein, denn es scheine ein Licht. Sprach der Esel, »So müssen wir uns aufmachen und noch hingehen, denn hier ist die Herberge schlecht.« Und der Hund sagte,
1: »Ja, ein paar Knochen und etwas Fleisch, daran täten mir auch gut.«
0: Nun machten sie sich auf den Weg nach der Gegend, wo das Licht war, und sahen es bald heller schimmern, und es ward immer größer, bis sie vor ein hell erleuchtetes Räuberhaus kamen. Der Esel, als der Größte, machte sich ans Fenster und schaute hinein.
1: »Was siehst du, Grauschimmel?« fragte der Hahn.
2: »Was ich sehe«, antwortete der Esel, »einen gedeckten Tisch mit schönem Essen und Trinken, und Räuber sitzen daran und lassen sich's wohl sein.
1: Das wäre was für uns,
2: sprach der Hahn. Ja, ja, ach, wären wir da, sagte der Esel. Da ratschlagten die Tiere, wie sie es anfangen müssten, um die Räuber fortzubringen. Endlich fanden sie ein Mittel. Der Esel musste sich mit den Vorderfüßen auf das Fenster stellen, der Hund auf des Esels Rücken, die Katze auf den Hund klettern und endlich flog der Hahn hinauf und setzte sich der Katze auf den Kopf. Wie das geschehen war, fingen sie insgesamt auf ein Zeichen an, ihre Musik zu machen. Der Esel schrie, der Hund bellte, die Katze miaute und der Hahn krähte. Dann stürzten sie durch das Fenster in die Stube hinein, dass die Scheiben klirrend niederfielen. Die Räuber fuhren bei dem entsetzlichen Geschrei in die Höhe, meinten nicht anders, als ein Gespenst käme herein und flohen in größter Furcht in den Wald hinaus. Nun setzten sich die vier Gesellen an den Tisch, nahmen mit dem Vorlieb, was übrig geblieben war, und aßen, als wenn sie 4 Wochen hungern sollten. Wie die 4 Spielleute fertig waren, löschten sie das Licht aus und suchten sich eine Schlafstätte, jeder nach seiner Natur und Bequemlichkeit. Der Esel legte sich auf den Mist, der Hund hinter die Türe, die Katze auf den Herd bei der warmen Asche und der Hahn setzte sich auf den Hahnenbalken. Und weil sie müde waren von ihrem langen Weg, schliefen sie auch bald ein. Als Mitternacht vorbei war und die Räuber von Weitem sahen, dass kein Licht mehr im Haus war, auch alles ruhig schien, sprach der Hauptmann:
3: Wir hätten uns doch nicht sollen ins Bockhorn jagen lassen,
2: und ließ einen hingehen und das Haus untersuchen. Der Abgeschickte fand alles still, ging in die Küche, wollte ein Licht anzünden und nahm ein Schwefelhölzchen. Und weil er die glühenden, feurigen Augen der Katzen für lebendige Kohlen ansah, hielt er es daran, dass es Feuer fangen sollte. Aber die Katze verstand keinen Spaß, sprang ihm ins Gesicht, spie und kratzte. Da erschrak er gewaltig, lief und wollte zur Hintertüre hinaus, aber der Hund, der da lag, sprang auf und biss ihn ins Bein. Und als er über den Hof an dem Miste vorbeirennte, gab ihm der Esel noch einen tüchtigen Schlag mit dem Hinterfuße. Der Hahn aber, der vom Lärmen aus dem Schlaf geweckt und munter geworden war, rief vom Balken herab: Kikeriki! Da lief der Räuber, was er konnte, zu seinem Hauptmann zurück und sprach: Ach, in dem Haus sitzt eine gräuliche Hexe! Die hat mich angehaucht und mit ihren langen Fingern mir das Gesicht zerkratzt. Und vor der Türe steht ein Mann mit einem Messer, der hat mich ins Bein gestochen. Und auf dem Hof liegt ein schwarzes Ungetüm, das hat mit einer Holzkeule auf mich losgeschlagen. Und oben auf dem Dach, da sitzt der Richter, der rief: Bringt mir den Schelm her. Da machte ich, dass ich fortkam. Von nun an getrauten sich die Räuber nicht weiter in das Haus. Den 4 Bremer Musikanten gefiel es aber so wohl darin, dass sie nicht mehr heraus wollten. Und der das zuletzt erzählt hat, dem ist der Mund noch warm.
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0: Mir gegenüber sitzt Matthias Otto von Fuß e.V. Herr Otto, Ihr Verein setzt sich für die Belange von Fußgängern ein, wie der ADAC für die Autofahrer, der ADFC für die Fahrradfahrer, Sie für die Fußgänger. Verstehe ich das richtig?
1: Das ist richtig.
0: Und Sie haben im Moment ein Thema und das betrifft vor allem die Nutzung von bestimmten Geh-Fahrradwegen durch diese E-Scooter, also diese kleinen elektrischen Tretroller, die aber elektrisch verstärkt fahren, die meistens als Leihfahrzeuge genutzt werden. Erklären Sie uns, worum geht es genau im Moment?
1: Also im Moment geht es darum, dass es mit einer Gesetzesänderung oder genau einer Veränderung der Verordnung erlaubt ist, dass ab März 2027 diese E-Scooter auch auf Gehwegen, die dieses kleine Zusatzzeichen Radverkehr frei, das ist so ein weißes, eckiges Schildchen drunter, dass die auch auf diesen Wegen fahren dürfen. Momentan dürfen sie das nicht. Ab März 2027 dürfen sie es. Und das ist ein Problem.
0: Sie werden damit also weiter den Fahrradfahrern gleichgestellt. Das muss man vielleicht ganz kurz noch erklären. Diese Wege mit der Aufschrift Fahrradfahrer frei, die müssen Fahrradfahrer nicht nutzen. Sie dürfen sie benutzen. Fahrradfahrer müssen sich allerdings, wenn sie sie benutzen, normalerweise den Fußgängern unterordnen, sozusagen. Also der Fußgänger geht vor, es ist ja eigentlich ein Gehweg. Der Fahrradfahrer darf ihn nur benutzen. Jetzt ist aber die Frage, warum ist es ein Problem, wenn die E-Scooter das jetzt tun? Die Fahrradfahrer tun es ja bislang auch. Was ist der Unterschied?
1: Nun, das eine Problem ist, es kommen weitere Fahrzeuge auf diesen Gehweg. Das sorgt so für so eine Unsicherheit auf Seiten des Fußverkehrs. Man wird eng überholt, weil, und das sind wir ehrlich, viele Radfahrende halten sich nicht an dieses Gebot der Schrittgeschwindigkeit. Das ist in der Straßenverkehrsordnung genau so verankert. Auf diesen Gehwegen mit Radverkehr frei heißt es einfach Schrittgeschwindigkeit. Immer. Egal, ob da ein Fußgänger läuft oder zwei Fußgänger läuft, es wird nicht geklingelt, es darf nicht vorbeigefahren werden. Es kommt also zu einem Mehr an Verkehr auf diesen Wegen.
0: Würden Sie sagen, dass durch die E-Roller auch nochmal eine andere Gefährdung für die Fußgänger dort stattfindet, als zum Beispiel durch die Fahrradfahrer?
1: Im Prinzip ist es keine andere Gefährdung, das ist eine zusätzliche Gefährdung, die einfach durch dieses Mehr an Fahrzeugen hervorgerufen wird.
0: Es gibt jetzt ein Problem, Sie haben es schon geschildert, ne, das ist Ihr Anliegen, aber die Verordnungsänderung ist schon durch. Das heißt, ab März 2027 dürfen dann E-Rollerfahrer diese Gehwege mit dem Zusatzschild Fahrradfahrer frei einfach benutzen. Sie planen jetzt trotzdem noch auf diese Problematik aufmerksam zu machen.
1: Das ist insofern richtig. Problematik aufmerksam machen, zum Beispiel, hey, wir unterhalten uns jetzt hier gerade und probieren es ein bisschen den Fokus darauf zu lenken. Die zweite Möglichkeit ist natürlich, und davon werden wir Gebrauch machen, mit der Stadt in Kontakt zu treten, denn die Straßenverkehrsbehörde, also als Verwaltung der Stadt Jena, hat die Möglichkeit, diese E-Scooter von diesen Gehwegen auszuschließen. Dafür muss sie halt ein besonderes Verkehrszeichen dort hinhängen, also aufstellen. Das muss geprüft werden, aber die Stadt Jena hat auch genügend Vorlauf, weil diese Gesetzesänderung oder die Änderung der Verordnung ist seit circa einem Jahr dann bekannt und sie hat entsprechend Vorlauf.
0: Das ist dann einfach so ein Zusatzschild, dass E-Scooter halt dann nicht fahren dürfen, sondern wirklich nur Fahrräder. Sie planen auf dieses Anliegen jetzt auch nochmal in der Öffentlichkeit noch ein bisschen mehr aufmerksam zu machen, zum Beispiel mit einem Spaziergang in nächster Zeit, ne?
1: Ganz genau, die Ortsgruppe des Fuß e.V. plant einen, genau diesen Spaziergang, den Sie gesagt haben, Jane's Walk, gucken, wo kommt man gut durchs Quartier, wo sind unsere Problemstellen, denn sind wir ehrlich, wir alle sind irgendwo Fußgänger. Spätestens auch dann, wenn wir im Auto in die Tiefgarage fahren und die restlichen Meter zum Einzelhandel gehen. Vielfach ist es so, die Probleme, die real da sind, an die haben wir uns so sehr gewöhnt. Das sind Mülltonnen, die einfach überall stehen, gefühlt. Das sind Kreuzungen, an denen wir eigentlich beim Queren Vorrang vor dem abbiegenden Fahrzeugverkehr haben, der aber nicht gewährt wird, weil einfach so um die Ecke gefahren. Wo sind Wege, wo gibt es Abkürzungen, sind häufig auch nur schmale Gassen, die kennt man vielleicht als langjähriger Jenaer Bürger, Bürgerin, aber vielleicht nicht als Zugezogener. Deswegen dieser Spaziergang, kommen Sie vorbei, wir zeigen Jena vielleicht aus einer anderen Perspektive.
0: Also als Fußgänger habe ich neulich erst selber erlebt, kann man die Stadt auch nochmal anders begreifen, anders ja eben nicht erfahren, sondern sich erlaufen. Wenn wir uns jetzt die Situation der Fußgängerinnen und Fußgänger in Jena anschauen, es geht ja jetzt nicht nur um dieses konkrete Verkehrsschildsthema, über das wir gerade gesprochen haben. E-Scooter sind seit Jahren in der Kritik, auch weil sie zum Beispiel überall abgestellt werden dürfen. Es gibt, Sie haben es eben schon geschildert, noch ein paar weitere Probleme. Was sind sonst die Forderungen von Fuß e.V. für die Fußgänger, für den Verkehrsträger Fuß in Jena?
1: Unsere Forderungen sind eigentlich, dass der Fußverkehr gute Bedingungen erhält. Das ist jetzt ein sehr allgemeine Formulierung. Aber darunter kann man im Prinzip verstehen, dass die Gehwege ausreichend breit sind, dass die Gehwege nicht zugeparkt sind, dass die Gehwege nicht zugestellt werden, dass bei Verkehrs- oder bei Straßenraumplanungen die Belange des Fußverkehrs eigentlich von Anfang an mit berücksichtigt werden.
0: Können Sie da eine Stelle in Jena nennen, wo Sie sagen würden, hier, da passiert demnächst irgendwas, da soll vielleicht gebaut werden, da soll vielleicht was verändert werden, da würden wir uns wünschen, dass hier explizit die Fußgänger noch mit berücksichtigt werden?
1: Die letzte Maßnahme, die zum Beispiel über die abgestimmt wurde oder die besprochen wurde, war ein grundhafter Ausbau der Ziegenhainer Straße. Bei dieser Ziegenhainer Straße ging es darum, wie breit werden die Gehwege. Und da hat die Stadt aber aus ihrer Perspektive schon direkt vorgelegt und gesagt, okay, das Gehwegparken, das legalisierte Gehwegparken heben wir an dieser Stelle auf. Das sind Beispiele, die eindeutig zu begrüßen sind, weil sie eben dem Fußverkehr zugutekommen. Der Gehweg ist dann in voller Breite nutzbar von Menschen mit Kinderwagen, von Menschen mit Mobilitätseinschränkungen, der berühmte Rollator oder ganz salopp formuliert, wenn man mal zu zweit nebeneinander gehen möchte, wenn man durch Jena geht, ist das real an einigen Stellen wirklich ein Problem. Probieren Sie es mal aus, zu zweit nebeneinander gehen zu wollen.
0: Herr Otto, vielen, vielen Dank fürs Gespräch und ja, vielleicht sieht man den einen oder anderen beim Spaziergang.
1: Gerne, Dankeschön.
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0: Für aufmerksame HörerInnen dürfte Henning Hans ein Begriff sein. Der studierte Linguist und Indie-Rock-Künstler begeisterte uns bereits Anfang Mai mit der Single »In den Zonen«, einer anklagend anmutenden Rockhymne. In den Zonen, die man uns schenkte, reden wir über Asyl. Wenn die Antwort auf die Frage Sinn und Widerspruch vereint, sind wir die falschen Menschen zu einer glücklicheren Zeit. Und schließlich, ich bin Utopist, ich sage nichts, sind nur einige lyrische Perlen, die Vorwurf mit Resignation verweben. Entstanden sind Akkorde und Text dieses Songs schon vor 12 Jahren. Beachtlich haben sie doch kaum an Aktualität eingebüßt.
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0: Henning Hans, mit bürgerlichem Namen Henning Oskamp, lebt, wie könnte es anders sein, in Berlin und veröffentlicht seit 2018 seine Musik. Nicht nur die Songlyrics, sondern auch die Titel der Singles, EPs und Alben verweisen dabei auf seinen sprachwissenschaftlichen Hintergrund. So erschien 2021 sein Debütalbum mit dem schönen alliterativen Titel »Ich hatte mein Handy, hätte man mich gebraucht«. Dieses wiederum wurde mit den Worten »Gab es jemals Zeilen, die eine größere Traurigkeit in sich trugen« vom Musikexpress quittiert. Melancholie und Sprachgewalt prägten damals wie heute Oskamps musikalisches Schaffen. Und durch die Adern singt ein Wind ist sein zweites Album. Unterstützt wurde er in der Produktion von Joe Joachim, der auch schon Künstler wie Tristan Brusch, Muff Potter oder Annen Mai Kantereit abmischte.

Doch worum geht es in Und durch die Adern singt ein Wind eigentlich? Da ist der Song Etwas in mir, in dem Henning Hans mit schleppender Stimme und gleichzeitig treibenden Beats über Einsamkeit singt. Oder Du verlässt mich im Sommer, ein bitterer Break-up-Song, der die sommerliche Traurigkeit in Bilder fasst. Du verlässt mich im Sommer, du verlässt mich im Gehen, du verlässt mich zum wirklich seltsamsten Zeitpunkt und ich muss verstehen. Der Song 24 Sekunden, der aus 24 Sekunden Regengeräuschen besteht, mündet erst in dissonante Störgeräusche und dann nahtlos in Jeden Herbst finde ich es komisch. Ja, wieder ein Jahreszeiten-Track. Dieser erfasst das seltsame Gefühl einer Nähe, die sich bedeutungslos anfühlt und dem Herbst als inkonsequenten kleinen Bruder des Winters, Depression inklusive. Schließlich ist da noch Kratz mich aus, ein experimenteller Track, der das Thema Tod halb zynisch, halb verzweifelt berührt und Die Leute, der Song, mit dem das Album schließt.

Möchte man Henning Hans' neuen Wurf kritisch prüfen, fällt einiges auf. Die Atmosphäre ist stimmig, die Sounds gewaltig und das Album hält auch beim wiederholten Hören neue Eindrücke bereit. Immer wieder bricht der Künstler mit dem einfachen Reimschema, immer wieder verschwinden Satzenden im Genuschel, beenden atzige Gitarrensolos langatmiges Lamentieren. So ist es ein Album, dem es gelingt, die Schwarz-Weiß-Fotografie des Albumcovers in Musik zu übersetzen. Mit Und durch die Adern singt ein Wind kreiert Henning Hans vielleicht nicht den Gute-Laune-Sommer-Hit des Jahres. Ihm gelingt jedoch etwas, das vielleicht viel schwieriger ist. Die Gefühle, Sehnsüchte und Gedanken aufzugreifen, die durch die Hitzewellen wabern und sich in der einen oder anderen etwas zu einsamen Stille breit machen, trotz Sonnenschein. Genau deswegen ist Und durch die Adern singt ein Wind unser Campus Radio Jena Album der Woche.

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0: Gerade unter Studierenden ist das Problem eines knappen Kontostands oft bekannt. Und gleichzeitig sind die 20er die Zeit des Lebens, in der man am liebsten jede Erfahrung mitnehmen möchte. Dazu zählen für viele auch Konzerte. Doch mittlerweile werden Konzerte immer teurer und auch die Tickets für Absilons Glanz Null Tour kosten ca. 50 Euro. Anstatt die Augen vor diesem Problem zu verschließen, startete Absilon im Mai eine Clubtour und trat in 6 Städten kostenfrei auf. Das Ganze ließ er als Warm-up für seine Tour im Herbst laufen und forderte die Rich Kids auf, die Tickets denen zu überlassen, die sich andere Tickets nicht leisten können.
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0: Wer jetzt denkt, freut mich, dass der so eine coole Aktion gestartet hat, aber wer ist das denn überhaupt? Den kann ich beruhigen, denn wir stellen euch den Artist vor. Absilon, bürgerlich Ada Yolci, ist in Berlin geboren und aufgewachsen. Seine Kreativität entdeckte er schon früh. Bereits mit 14 Jahren begann er, seine eigenen Texte zu schreiben, doch erst ungefähr 10 Jahre später, im Jahr 2021, veröffentlichte er seine Debütsingle Sport/Ich-Leb. Es folgten weitere Singles und im Jahr 2023 seine Debüt-EP Blei. Und auch neben seinen Veröffentlichungen war er aktiv und so hielt er beispielsweise 2021 einen TED-Talk an der Uni Mannheim zum Thema rassistische Normalität oder trat 2022 beim Splash und 2023 in einer Folge des ZDF-Magazin Royals auf. Dabei sind seine 0-Euro-Konzerte nicht das Einzige, das zeigt, dass ihm die Schicksale anderer nicht egal sind. 2025 trat er beispielsweise beim Soli-Konzert Gemeinsam für Palästina in Köln auf. Und auch in seinen Texten beschäftigt er sich mit den Problemen der Welt. Von Kritik an rechtsnationalen Tendenzen über generationenübergreifende Traumata bis hin zum Weltschmerz ist vieles dabei und so finden Themen Gehör, die viele beschäftigen.
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1: Ypsilons neues Album Glanz Null beschönigt nichts. Dabei ist dieses Album persönlicher als sein Debütalbum Haut wie Pelz. Während sich dieses vor allem mit den Konflikten der Welt und den äußeren Problemen beschäftigt, sieht das bei Glanz Null anders aus. Ypsilon beschreibt hier in 14 Songs das Innere, den Konflikt zwischen dem Verlust des kindlichen Optimismus und der Suche danach, diesen wiederzufinden. Besonders deutlich wird der Verlust dieses kindlichen Gefühls in seinem Song Sommermärchen. Während der Song anfangs noch von Ypsilons 9. Geburtstag und dem deutschen WM-Hype handelt, wird diese Harmonie plötzlich unterbrochen. Denn im zweiten Part der ersten Strophe erzählt Ypsilon die Geschichte des Dortmunder Familienvaters Mehmet Kubasik, der am selben Tag vom nationalsozialistischen Untergrund ermordet wird. Dabei wird der Kontrast zwischen vermeintlich schönen Momenten und den schmerzlichen Geschehnissen auf der Welt deutlich. Doch nicht alle Songs sind so schwer wie Sommermärchen. Der Song Keiner von euch klingt deutlich mehr nach Rap und klaren Beats und auch im Text steckt eine klare Kritik an der aktuellen Politik. So heißt es zum Beispiel: Ein Bruder will Benz fahren, macht jetzt Deals mit Maske, so wie Jens Spahn. Ich will nicht mit euch vernetzen, ich trink nicht aus euren Bechern. Ihr spendet bei Herz für Kinder, ja, ihr seid jetzt Weltverbesserer. Und nicht nur gegen die Politik wird ausgeteilt. In Ghibli Freestyle teilt Ypsilon zusammen mit Levin Liam und Chili Gonzales gegen die Techno-Rap-Szene aus. So rappt Levin Liam in seinem Part: Ah, die tun mir leid, Geld ist alles, was die haben. 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Neben Levin Liam und Chili Gonzales featuret das Album auch Ikimel, Berg und Summer Jam. Die Zusammenarbeit mit Ikimel entstand dabei ganz spontan und in ihrem gemeinsamen Song Souvenir bekommt man mal eine ganz andere Seite von ihr zu hören. Und nach einem Album voller Songs mit emotionaler Tiefe, die wie eine Reise durch die Probleme der Welt und den inneren Umgang damit wirken, bildet der Song Null einen gelungenen Abschluss. Er wirkt wie eine Zusammenfassung des Albums und dennoch nicht wie eine Wiederholung. Er fasst gut zusammen, wie sich das Leben anfühlt, auch wenn nicht jeder dieselben Erfahrungen gemacht hat. Und statt negativ zu enden, wirft der Song mit den Lines: Alles auf Null, draußen wird es langsam hell, alles auf Null, draußen wird es hell, einen kleinen Lichtblick in den Raum. Knapp 2 Jahre hat die Produktion des Albums gebraucht und wir finden, das hat sich gelohnt. Denn es ist ein Album geworden, das berührt und uns da abholt, wo wir gerade stehen. Und damit ist Glanz Null von Ypsilon auch verdient unser Campus Radio Jena Album der Woche.
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1: 6 Artists, 9 Instrumente, rund 2300 Zuhörende und eine beseelte Stadt. Das konnte man Freitagabend auf dem Theater Vorplatz erleben. Niemand anderes als die österreichische Band Buntspecht stattete Jena im Rahmen ihrer Konstrukt 5 Tour einen Besuch ab und lud alle zum Tanzen ein. Sie empfingen die Zuhörenden pünktlich mit dem ersten Song, als viele noch mit Bier und Rhabarberlimo auf den Platz gewuselt kamen. Lukas Klein begrüßte die Masse dankbar, denn es sei nach Berlin das zweitgrößte Konzert der Band auf dieser Tour in Deutschland. Außerdem kam die Band gut erholt aus dem Backstage des Theaterhauses, dessen Gastfreundschaft außerordentlich angenehm gewesen sein soll. Da es keine Vorband gab, startete der Sommerabend vor allem weiter hinten im Publikum gemäßigt, dennoch vorfreudig fröhlich. Es war nicht zu eng und nicht zu warm und ab der ersten Minute schienen alle um mich herum die lebendige Live-Musik zu genießen, die über den Abend von Indie-Pop zu Folk, Gypsy-Jazz und auch mal irgendwas mit Balkan schwanken sollte. So richtig lässt sich Buntspechts Musik aber in keine Schublade packen. Gleich zu Beginn starteten sie mit dem beliebten Song Im Fluss des aktuellen Albums ein und alles sang mit. An Songs wie Wenn du jetzt gehst oder dem älteren Hit Unter den Masken merkte man, welche Songs über die Jahre besonders zeitlos geblieben sind, egal ob sie vom 5. oder vom 2. Album der Band kamen. Euphorisch tanzend, singend oder auch mal nur lauschend war das Publikum den ganzen Abend über. Man konnte hier sehr gut sehen, dass sich die Band über die letzten 10 Jahre eine treue Fangemeinde aufgebaut hat. Einer meiner persönlichen Höhepunkte war die Varietät der Musizierenden und deren Instrumente, was man besonders an den vielen verschiedenen Soli spürte. Zum Beispiel übernahm mehrmals Antonia Luksch am Cello gekonnt die Melodie oder aber Jakob Lang bespielte die Bühne neben dem E-Bass auch mit seinem Kontrabass. Florian Röthe brachte die Menschenmenge mit seinen Skills an Schlagzeug und Percussion zum Abgehen und auch das Bandmitglied Roman Gessler spielte eine nicht zu übersehende und zu überhörende Rolle mit Baritonsaxophon, das allgemein deutlich zu kurz kommt in der heutigen Musiklandschaft, wie mir da auffiel. Neben der gesamten

0: nun die Band begleitete. Das Konzert verging viel zu schnell, aber auch österreichische Superstars brauchen ihre Pause. Und so beendeten Buntspecht ihr diesjähriges Konzert mit der Zugabe "Vom Kopf der Hut". Und ich ziehe auf jeden Fall auch meinen Hut vor dieser gelungenen Performance und bleibe gespannt, was die Zukunft der Band so bringen mag. Denn diese Band ist ganz sicher immer im Fluss.
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1: Es sollte wohl nicht der klassische Jungstrip werden, wie er mir schon in anderen Sommern bevorstand. Klar, zu viert eine Woche am Mittelmeer verbringen, klingt eher nach Ballermann und Banana Boat. Aber nix da. Viel eher stand die Erkundung eines Fleckchens Erde an, das bisher in Reisevergleichsportalen eher auf Seite 3 erstmalig aufploppte. Es ging nach Albanien. Die Vorfreude darauf wurde auf jeden Fall dadurch genährt, dass die Wetter-App schon Wochen vorher auf paradiesische Temperaturen und Sonne en masse hinwies. Da fiel es auch nicht ganz so schwer, den wenigen Platz im einzig eingeplanten Handgepäcksrucksack mit luftiger Kleidung zu füllen. Nach etwa 2 Stunden Flugzeit war dann auch der erste Schritt geschafft. In der Hauptstadt Tirana schnupperten wir zum ersten Mal albanische Luft. Es wurde schnell klar, hier ticken die Uhren etwas anders. Vor allem der auch heute schon in vielen osteuropäischen Ländern aufgestempelte EU-Touch fehlte hier gänzlich. Über den Status als Beitrittskandidat kam der kleine Staat, der irgendwie immer zwischen westlichem Vorhang und kommunistischem Regime verankert war, seit 2014 nicht hinaus. Der Wandel, der 1991 mit vielen marktwirtschaftlichen Transformationen eingeleitet wurde, dauert auch heute noch an. Deswegen ist die Infrastruktur auch genau das: ausbaufähig. Der Zug kommt hier nicht unpünktlich, er fährt überhaupt nicht erst. Was in anderen Ländern durch Busse und Bahn geregelt wird, verteilt sich in Albanien ausschließlich auf den Autoverkehr. Und das ist gar nicht mal so entspannt, wenn sich nur wenige geeignete Schnellstraßen einen Weg durch das bergige Hinterland bahnen, um die größeren Städte zu verbinden. Die bringen einen am Ende ans Ziel, doch die Klimaanlage bei 38 Grad eben ordentlich an ihre Grenzen. Der Verkehr kann etwas abschrecken, doch so viel dazu. Was gar nicht verkehrt ist, ist die einzigartige Natur. Teils wüstenartig oder mondlandschaftlich wirkend, bietet vor allem der nördliche Teil des Landes hohe Gebirgszüge, die sich durch mutige WanderInnen wie uns auf steinigen Wegen erschließen lassen. Die Komoot-Routendichte kann auf jeden Fall mit dem Raki-Pro-Kopf-Konsum mithalten. Und damit zum gastronomischen Angebot. Es gibt viel Fleisch. Vom feinsten Rind im Inland bis hin zu knusprigem Tintenfisch an der Küste werden hier wirklich jegliche Geschmacksknospen anvisiert und auch getroffen. Aber selbst für vegetarische Geschmäcker wie meinen lassen sich quasi in jedem Angebot Möglichkeiten finden, sich günstig den Bauch vollzuschlagen. Da sich der Tourismus in Albanien gerade erst noch heimisch macht, können es sich viele Lokale noch nicht leisten, die Gäste mit hohen Preisen zu vergraulen. Beim Stichwort Gastfreundschaft wird sowieso bemerkbar, welche Mentalität das Land prägt. Man kommt jederorts schnell in angenehme Gespräche. Runden werden geschmissen und die UnterkunftsbetreiberInnen geben einem die besten Tipps mit an die Hand. Ich habe das Gefühl bekommen, dort nicht als Fremder wahrgenommen zu werden. Eher wurde ich aufgenommen als Neugieriger, dem die besten Seiten Albaniens ans Herz gelegt werden sollten. Die geselligen Künste lassen sich dabei vor allem bei Hochprozentigen im Austausch mit Kultur und Lebensweisheiten schärfen. Es gibt noch eine Menge mehr zu erzählen. Über Schwitzen, über nervige Mercedes-Motoren, unfertige Hausbauten und pikante Villen. Aber natürlich auch über Strandpromenaden, die besten Sonnenuntergänge und spannende Kreisverkehreinfahrten. Doch an dieser Stelle lasse ich bewusst ein paar Schlaglöcher, die ihr selbst mit euren Geschichten und Erfahrungen füllen müsst. Plant eure nächste Reise nach Albanien, denn es ist ein hoffentlich nicht zu sehr glatt geschliffen wird. Es wird sich lohnen. Mindestens mal für den leckersten Raki der Welt.
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0: Hallo, hallo, ihr hört, ich rede über mein Kaninchen und niemand kann mich aufhalten. Bei Radio OKJ oder bei Radio Lotte, entweder am 29. oder 31.07. oder in irgendeiner Wiederholung, das ist ja auch komplett egal. Heute haben wir natürlich wieder das gleiche Thema wie die letzten paar Wochen, Monate auch, denn die Sendereihe, und ich glaube, wir sind jetzt so ziemlich bei der Halbzeit zu Wir tanzen im Mikado-Wald. Das ist ein Festival, da geht es um die Subkultur in Weimar von 1979 bis 89 und es findet statt am 11. bis zum 13.09. im Gaswerk in Weimar. Da gibt es aber auch noch Auftaktveranstaltungen und um eine Person, die da involviert ist, geht es heute, dazu aber gleich mehr. Bei dem Festival sieht man natürlich nicht nur Bands auftreten, also Punkbands, die in der DDR aktiv waren und es heute auch noch sind, was ich sehr beeindruckend finde. Davon hatten wir auch schon viele Menschen in dieser Sendung. Und es gibt auch Filme zu sehen, eine Lesung, Fotoausstellung und eben wunderbare Live-Musik. Und nun kommen wir dazu, worum es heute geht. Eine der Auftaktveranstaltungen ist eben die Lesung zu Tanz den Kommunismus. Da geht es um Punkrock in der DDR. Und dieses Buch stammt von Henrik Gericke, der aus Berlin kommt und da auch wohnt. Und eben dann dieses Buch vorstellen wird, daraus lesen wird. Das findet am Donnerstag, dem 10. September um 19 Uhr in der ACC-Galerie in Weimar statt. Und moderiert wird das dann von Cornelia Erdmann, die man zumindest bei Radio Lotte auch kennt. Und mit Henrik Gericke habe ich gesprochen. Er hat einen großen, großen Teil dazu beigetragen, dass viel Musik, die sonst sehr untergegangen ist, aber auch viel Informationen, die er dann in Bücher und Filme gepackt hat, noch zu finden ist. Und er verlegt Musik, die er über Tapetopia vertreibt. Da kann man auch auf Bandcamp mal schauen, wenn man die Sachen nicht gleich irgendwie auf Platte kaufen möchte oder so. Und ist aber auch selber Künstler und ein sehr beeindruckender Mensch, der sehr, sehr viel macht. Und mit ihm habe ich gesprochen.
1: Du bist ja eigentlich schon immer irgendwie so in den Medien aktiv mit einer Ausbildung als Buchbinder und im Druck und Film und dann halt auch eben selber als Musiker. Wie hat sich das so ergeben?
2: Naja, gleich mal eine Korrektur zu Beginn, das ist immer toll. Als Musiker gar nicht. Also ich hatte ja mal da so eine, man könnte es Band nennen, aber es war, glaube ich, eher eine Idee von einer Band. 1982, 83, aber ich habe nie als Musiker gearbeitet. Ich habe aber 30 Jahre als DJ gearbeitet. Und insofern war ich DJ und immer eng mit Musik verbunden. Und daraus hat sich auch eigentlich alles andere ergeben. Also ich bin, wie man sagen würde, sehr, sehr musikaffin. Sicher auch durch meinen Vater, der ein großer Liebhaber der Klassik war. Und ich bin eben genau in die Stunde des Punkrock geboren. Ich war 13, 14, als das losging im Westen. Und als es dann in den Osten rüberschwappte, war ich genau am richtigen Alter. Da war ich so 14, 15, 16 und habe mich sozusagen der Bewegung angedient und angeschlossen. Und durch diese eine Historie ist dann im Grunde genommen entstanden, was folgte. Also es gab ja dann vor, ich glaube, wann war das? Das war so 2000, um 2000 rum, dieses Buch von dem Jürgen Teipel, Verschwende deine Jugend. Und da kam eben der Osten in der Schilderung der 80er Jahre Subkultur im Westen nicht mal als Fußnote vor. Und da habe ich mit meinem Freund Panko, der früher bei Planlos gesungen hatte, beschlossen, dass wir eben unsere eigene Geschichte erzählen. Dann haben wir das gemacht, eine Ausstellung, einen Film, einem Buch, einem Katalog zur Ausstellung. Und daraus ist dann letztendlich auch die Idee geboren worden, dass ich so eine Vinylserie ins Leben gerufen habe und da gar nicht so sehr Punkrock verlege, sondern wirklich eher so DDR-Postpunk und alles, was so damit fusioniert.
1: Du hattest ja eben gesagt, dass es rübergeschwappt ist, der Punk. Woran machst du das fest? Wie ist das passiert?
2: Naja, das muss man, glaube ich, regional differenziert betrachten, weil als Ostberliner war ich natürlich privilegiert. Ich kann jetzt wirklich nicht für die Leute sprechen, die in Thüringen gelebt haben. Die sind eben mit Zündfunk groß geworden vom Bayern-Sender. Das gibt es ja bis heute. Das ist für die so der John Peel gewesen. Bei uns war es eben John Peel, Rias Treffpunkt, die ganzen Sender aus dem Westsektor. Ich wollte gerade sagen, aus dem Westsektor Ostberlins, aber man muss ja sagen, aus dem Westsektor Berlins. Und ich habe direkt an der Mauer gewohnt, mit Blick auf Kreuzberg, aber eben im Osten, auf der Fischerinsel, in so einem Neubau. Und habe da eben sozusagen den Westen abgehört. Klar, man ist eingestiegen, vielleicht mit Glamrock oder so, aber dann kam ich mit Punk. Und das ist ja immer interessant, dass sozusagen der Moment der Initiation, was Punk angeht, in Ost wie West sehr vergleichbar ist. Es werden immer die Unterschiede betont, aber es gibt sehr, sehr viele Gemeinsamkeiten. Und es ist ja ganz egal, ob man jetzt mit einem Punk aus Hamburg oder aus Alabama spricht, der Moment der Entfesselung ist eigentlich immer derselbe gewesen.
1: Wenn du jetzt auch zu dem Thema auf die Wiedervereinigung schaust, wie siehst du da praktisch diese Zusammenschmelzung vielleicht auch zwischen dem Westpunk und dem Ostpunk, oder war das immer noch irgendwie was Separates?
2: Ich glaube, Letzteres, weil es war eben früher so und so ist es auch geblieben, dass der Osten sich immer für den Westen interessiert hat, aber selten. Ich will nicht sagen nie, aber doch selten umgekehrt. Ich habe gerade vorhin gesagt, die jungen Teipel verschwendet deine Jugend. Wie gesagt, der Osten kam nicht mal als Randnotiz vor. Und also nicht mal in der Erwähnung oder im Glossar oder irgendwo, gar nichts, null. Und das ist ziemlich bezeichnend. Das hat sich leicht gebessert, würde ich sagen. Einfach vielleicht auch durch die Arbeit, die Panko und ich dann losgetreten haben und die ich dann weitergemacht habe mit anderen Leuten wie Mike Reichenberg von El Attentat oder Alexander Pelemann von Iron Curtain Radio. Aber im Grunde genommen ist es so geblieben. Also die Szene im Westen hat sich bis heute hat die wenig Interesse an dem, was zeitgleich im Osten passierte und für andere Generationen kann ich nicht sprechen. Also ich bin da nicht wirklich involviert gewesen, was dann nach der Wende so mit Punk ablief. Das kann ich nicht sagen.
1: Und wenn du jetzt vielleicht auch auf eine Art von Pflicht, sich darüber zu informieren, also ich empfinde, dass ich theoretisch eine Art von Pflicht habe, mich darüber zu informieren, was es für Subkulturen in der DDR gab, weil das ist ja irgendwie auch die Leute, die den Weg geebnet haben, um das zu haben, was wir jetzt haben. Eine Szene, eine Gerber und ähnliches. Wie sehr siehst du da auch vielleicht so in dir das Bedürfnis, das so aufzuarbeiten, aber auch gleichzeitig irgendwie das Gefühl, dass die Leute sich dafür auch interessieren müssen?
2: Nun ja, also ich habe ja sozusagen als Zeitzeuge, so wird man ja heute genannt, letztendlich als Ex-Punk, viel auch mit jungen Leuten zu tun gehabt. Also ich habe an Gymnasien gesprochen, an Realschulen, auch an Universitäten, übrigens nicht nur in Deutschland. Habe das aber immer nicht als so einen Vortrag aufgezogen, jetzt erzählt der Alte mal vom Krieg, sondern bin immer in den Dialog gegangen, weil ich natürlich auch gesagt habe, wisst ihr, ihr habt von mir im Grunde genommen keine Ahnung, aber das kann ich genauso gut auch umgekehrt feststellen. Ich weiß von euch auch wenig, von euren Bedürfnissen. Und wenn man denen dann aber mal zuhört, rennt man wirklich offene Türen ein. Dann haben wir uns ausgetauscht über das Bedürfnis, heute noch vielleicht subkulturell unterwegs zu sein, in irgendeiner Weise von einer Norm abzuweichen und das artikuliert sich heute nur anders als damals, aber es ist vorhanden. Und ich würde jetzt, ich sag mal, Punkrock oder Subkultur, Gegenkultur im Osten nicht zum Pflichtstoff in der Schule machen. Aber ich habe jetzt zum Beispiel vor ein paar Monaten in Baden-Baden, da hatte ich ein Stipendium, habe ich auch an einer Realschule vor zwei Klassen gesprochen und die wussten natürlich gar nichts. Die wussten nicht mal, was Punkrock ist. Nicht mal das wussten sie. Die sind so weit davon entfernt und die DDR ist für die wie Zweiter Weltkrieg. Also um dir mal eine Anekdote zu erzählen, am Ende stand dann so ein junger 16-jähriger Typ auf und fragte mich so, haben Sie schon mal jemanden umgebracht? Und da war ich erstmal total konsterniert und habe ihn dann gefragt, wie kommst du denn auf die Frage? Und dann hat es bei mir so gerattert und dachte ich, so wegen Krieg? Und ja, genau. Der dachte wirklich, das ist alles Zweiter Weltkrieg. Ja, das halten die gar nicht mehr auseinander. Und ich habe dafür ein gewisses Verständnis für Leute, die um 2010 geboren sind oder von mir aus 2005. Da haben wir die erste Ausstellung gemacht 2005. Woher sollen sie das auch wissen? Und in der Schule werden die so bombardiert mit allem möglichen Kram. Und da findet das in einer Stunde mit viel Glück mal statt. Und woher sollen sie es haben, wenn die Eltern ihnen das nicht vermitteln und in Baden-Baden werden die das kaum tun, weil das ist wie Ausland, die DDR, das ist für die ein anderer Stern.
1: Siehst du da auch irgendwie eine Spaltung praktisch, die man eben mit der Vermittlung dieser Geschichte auch bekämpfen kann, was diesen abgeschotteten Blick, den einfach viele Menschen in Westdeutschland haben. Also ich bin lange in Hessen aufgewachsen und habe das da sehr viel mitbekommen, wie da gar kein Interesse da ist und eine Ignoranz praktisch auch, dass man vielleicht auch durch die Erzählung von Subkulturen die Leute praktisch auch wieder zueinander bringen könnte.
2: Naja, also meine Erwartungen sind ja sehr gering und das meine ich jetzt gar nicht, um hier so einen gepflegten Pessimismus zu verbreiten, weil zum einen interessiert in Ost wie in West die meisten Subkulturen nicht. Wir reden ja auch über eine absolute Minderheit, ja, das darf man nicht vergessen. Das waren wenige tausend Jugendliche unter 16,1 Millionen DDR-Insassen letztendlich. Und das hat auch im Osten nicht viel interessiert. Meine Erfahrung ist, bei Leuten, die dazu eine Berührung haben, die das als Thema eben durchaus wahrnehmen und spannend finden, dass die dann bass erstaunt sind, wenn sie hören, was Punk hat es im Osten gegeben oder von mir aus auch Dark Wave, Post-Punk, überhaupt eine Szene, ja, dass es das gab. Das ist für die immer noch verblüffend und für mich verblüffend daran ist, nach all dem, was wir auch geleistet haben, nach einer Kinodokumentation, die wirklich auch gut lief, ja, das darf man auch nicht so hochhängen, aber die lief ganz okay. Der Film lief auf Festivals. Es gibt inzwischen zig Bücher über Punkrock in der DDR. Die Autoren waren auch alle unterwegs und haben Lesereisen gemacht. Ich war mit meinem Buch Tanz den Kommunismus auch in, keine Ahnung, Bonn, Nürnberg, Hamburg. Und das ist auch auf Interesse gestoßen, aber man sieht ja auch bei wem. Und ich glaube nicht, dass wir da groß über das Thema eine Spaltung überwinden werden. Ich glaube, wenn überhaupt noch möglich, muss das auf einer anderen Ebene passieren, aber nicht auf dieser.
1: Was sind denn aber generelle Resonanzen, die du bekommen hast für auch den Film und das Buch?
2: Nun ja, das kann ich sagen, die waren immer gut bis überwältigend. Also der Film hat seine Webfehler, das ist ganz klar. Ich stehe denen nicht unkritisch gegenüber, aber es war ein wichtiger Film, weil es wirklich der erste 90-Minüter war, der sich mit dem Thema auseinandergesetzt hat. Und das Buch war sozusagen, die erste Auflage war durch Vorbestellungen ausverkauft. Und mich hat das insofern gewundert, weil ja schon eine Menge erschienen ist zum Thema, auch durch mich übrigens, aber eben durch andere. Und dachte, gut, das Interesse hat sich erschöpft. Aber es war eben gar nicht so. Man muss auch sehen, da wachsen ja Generationen nach. Also wenn ich vor 10 Jahren vor, klingt immer so altväterlich, aber vor jungen Leuten gesprochen habe, dann ist das ja auch schon, sind das ja auch schon nicht mehr dieselben Leute. Die sind heute alle 26, 30 rum und heute stehe ich wieder vor 16-Jährigen, ja, die überhaupt keine Berührung damit haben oder die gerne Punk sein würden, aber nicht wissen wie. Kann dir mal eine Geschichte erzählen, die ich 2007 erlebt habe in Hamburg. Da haben wir den Film vorgeführt und es gab eine sehr lebhafte Diskussion, war ausverkauft, da in der Schanze in so einem Kino. Und ganz am Ende meldete sich so ein kleiner Punk mit Iro und der meinte so zu mir, ja, okay, ihr wart verfolgt in der DDR, habe ich verstanden und ihr hattet es nicht leicht, alles klar. Und dann sagte der diesen großartigen Satz, aber ihr habt euch gespürt. Und dann fragte der, was kann ich heute tun, um mich zu spüren? Ja, und ich war so verblüfft von dieser rührenden Offenheit. Und habe dann aber vielleicht auch, ja, nicht sehr einfühlsam, aber ich war ihm gegenüber ehrlich und habe gesagt, das Erste, was ich tun würde, wäre mir den Iro abrasieren. Weil wir waren ja schon eine Kopie im Prinzip von den Londoner Punks, auch wenn wir im Osten die Originale waren. Aber im Osten gab es ja dann schon die dritte Generation und das waren auch nur noch Kopien von uns. Und wenn ich heute Kids sehe mit Schleimkeim-T-Shirts, die wissen ja teilweise gar nicht mehr, dass es da mal einen Sänger namens Otze gab, der die Band gegründet hat. Für die ist das schon was vollkommen anderes. Und wozu das immer wieder aufwärmen? Und damals war eben so Street Art, Banksy, das heiße Ding. Und da habe ich gesagt, wenn ich in deinem Alter wäre, würde ich vermutlich Street Art machen. Würde mich irgendwie da einrufen, das würde mich heute interessieren. Aber Punk, ganz sicher nicht.
1: Glaubst du, da gibt es auch wegen Schleimkeimen so einen großen Kult, weswegen Leute das machen wollen, statt wirklich eine Motivation, die ja der Kern von Punk ist, die zum Beispiel politisch ist?
2: Puh, das sind so Fragen. Ich weiß immer gar nicht, ob ich die wirklich beantworten kann. Da kann auch der eine oder andere Hörer eine andere Meinung vertreten. Ich habe eher so ein Gespür dafür, dass gerade was Schleimkeime betrifft, die heute so zur Supergroup des DDR-Punk erklärt werden, die sie gar nicht waren. Ich habe die 83 live erlebt, fand es übrigens grauenvoll. Da haben andere Bands gespielt, Sendeschluss an dem Abend oder Klick und Aus, die waren viel spannender. Kennt nur heute niemand mehr. Aber Schleimkeim war eine wichtige Band und die waren vermutlich im Thüringer Becken, waren die auch eine Supergroup, aber nicht in Berlin und auch nicht in Dresden und auch nicht in Leipzig. Da gab es Planlos, Namenlos, Elefantat, Wutanfall, das waren die Bands. Schleimkeim war eine von mehreren Bands. Und ich glaube, dass da so ein bisschen der Ai Weiwei-Effekt waltet. Ja, also Ai Weiwei steht immer, das ist so grandios nervig, für chinesisches Dissidententum und für eine chinesische Kunst, die eben widerständig ist. Dabei gibt es so viel andere chinesische Oppositionelle und auch regimekritische Künstler, die im Hausarrest sitzen, die in Lagern eingesperrt sind. Von denen redet in der Öffentlichkeit kaum niemand. Oder wenn mal jemand von ihnen redet, sind die sofort wieder verschwunden, heißt sie wieder Ai Weiwei, der seit vielen Jahren, was ihm gegönnt sei, als Millionär in Westeuropa lebt. Und bei Schleimkeim ist es, glaube ich, ein bisschen ähnlich. Das hat auch mit einer Bequemlichkeit der Medien zu tun, sich wirklich mal da reinzudenken. Und die fangen eben immer wieder diesen Namen auf, wobei mir, das muss ich eben auch sagen, das lieber ist, als jetzt immer wieder irgendwelche Bands zu nennen, stellvertretend für Punkrock in der DDR, die sich der FDJ angedient hatten, und Förderverträge hatten, FDJ-Förderverträge und da stellvertretend für Punkrock in der DDR stehen. Das stört mich dann eher noch mehr. Insofern ist das schon okay mit Schleimkeim. Vielleicht noch eine Sache anzumerken zu deiner Frage. Vielleicht hat es auch ein bisschen mit dieser Sehnsucht, die ich vorhin angesprochen habe, zu tun. Mit dieser Hilflosigkeit. Wo kann man denn heute noch den Hebel ansetzen in der Gesellschaft? Ja, es wird ja alles sofort absorbiert. Also wenn Parkour das neue Ding ist, dann ist Adidas da sofort dran. Und unterlegt das mit Dubstep oder keine Ahnung, was gerade en vogue ist. Und das dauert 3 Wochen. Früher hat das 2 Jahre gedauert oder sagen wir mal anderthalb. Ja. Aber heute ist das innerhalb von Wochen in der Werbung. Und du kannst eigentlich heute, also junge Menschen haben es heute sehr, sehr viel schwerer, in irgendeiner Weise noch bewusst anzuecken. Die Eltern sind super tolerant, die haben das alles ausgelebt und waren eigentlich so die Coolen. Ja, und die jungen Leute haben heute zu tun, in irgendeiner Weise noch ja mal aus der Reihe zu tanzen.
0: Wir machen eine kurze Pause vom Interview mit Musik und zwar auch mit zwei Songs, die man bei Tapetopia finden kann, so wie alle Songs, die wir heute in dieser Sendung hören werden. Und zwar hören wir L'Ambassadeur des Ombres mit Terrible Beauty is Born.

0: Das waren die Happy Straps mit Tape Song und wir machen weiter mit dem Interview mit Henrik Gericke.
1: Und wenn du jetzt eben über das Thema auch redest, dass manche dann doch ein bisschen liniengetreuer waren und das aber nicht mitverkauft haben natürlich und das heute auch nicht wirklich beachtet wird, wie sehr achtest du dabei darauf, wenn du die Musik, die du dann wieder an den Vordergrund bringst durch Tapetopia, ob die Leute da praktisch Dreck am Stecken hatten?
2: Über mich kursieren ja, das ist einfach so, wenn man eine semi-öffentliche Persönlichkeit ist, so bestimmte Klischees, Gerüchte, die sind manchmal halb wahr, aber sie sind meistens nie ganz wahr. Zum Beispiel, dass ich eben alles, was sich in der DDR mit Behörden eingelassen hätte, für nicht satisfaktionswürdig halte oder für nicht würdig beachtet zu werden. Das ist totaler Unsinn. Ganz im Gegenteil, durch meine Arroganz damals, weil ich bin einfach nicht in FDJ-Clubs gegangen, weil ich rausgeschmissen wurde, sofern ich überhaupt erstmal reingelassen wurde oder auch verprügelt wurde. Ja. Aber dadurch habe ich eben eine gewisse Abneigung entwickelt, die vielleicht auch tendenziell in eine gewisse Arroganz mündete. Und heute bedauere ich eben sehr, bestimmte Bands nie live gesehen zu haben dadurch. Also AG Geige zum Beispiel oder die von mir sehr verehrten Non-Toxic. Ja, das ist schon sehr schade. Ich achte aber bei der Serie sehr drauf, dass es schon, dass das Label Underground Tapes DDR in gewisser Weise auch seine Erfüllung findet. Also ich würde jetzt keine Bands verlegen, die bei FDJ-Festivals aufgetreten sind. Sollen sie gemacht haben, von mir aus. Mit mir hat das einfach nichts mehr zu tun, mit Tapetopia auch nicht. Erleichternd kommt hinzu, dass es mich musikalisch meistens einfach nicht interessiert. Das war dann eben so gefälliger Wave meistens. Und was ich verlege, bedient ja doch eher so die Grenze von dunkleren Klängen bis hin zu Avantgarde. Und aber wichtig festzuhalten ist, dass Tapetopia für mich eine große Erleichterung darstellt, weil noch bei Too Much Future, bei diesem Vorgängerprojekt, was ich mit Mike Reichenbach gemacht habe, dieses Triple-Vinyl-Album, da haben wir eben ausschließlich illegale Bands veröffentlicht. Und bei Tapetopia stört es mich nicht, wenn eine Band eine Einstufung hatte. Das ist mir total egal. Für mich ist wichtig, dass es musikalisch relevant ist und nicht nur einfach einer Dokumentation dient und dass die Bands sich jetzt dem Staat auch nicht unbedingt an den Hals geworfen haben.
1: Und wenn du jetzt schaust, wie sieht die Arbeit aus, wenn du eine Band verlegst? Wie findest du dann die Musik? Wie läuft es ab?
2: Sehr unterschiedlich. Also begonnen habe ich, weil ich ja bestimmte Tapes von früher noch hatte und die eben doch viel gehört habe, also von Ornamente Verbrechen, Local Moon, Klick und Aus. Und damit habe ich eigentlich begonnen. Und dann kenne ich natürlich sehr, sehr viele Leute aus der Zeit. Und der Witz ist übrigens, die mir teilweise liebsten Bands in der Serie, mit den Leuten war ich befreundet, habe damals aber überhaupt nicht gewusst, dass die da so eine Projekte nebenbei zu laufen haben. Und das hatte einfach auch damit zu tun, dass es von den Kassetten teilweise nur Kopien gab. Und das ist natürlich auch mal eine Kopie an mir vorbeigesegelt. Ich stand ja jetzt nicht im Auge des Sturms. Ich war ja nur Teil von was und war jetzt nicht so ein Multiplikator oder Impresario. Ich war ein ganz normaler Szene-People. Ja. Und das ist schon erstaunlich, was da zum Vorschein kommt. Und dann ist einiges wieder Recherche. Ich nenne jetzt mal ein aktuelles Beispiel. Wir werden eine Box machen mit Material von der Demokratische Konsum aus Ost-Berlin. War eine wichtige Band. Da ist aber kaum noch was vorhanden. Also musste eben in die Keller, auf die Dachböden, im bequemsten Fall auf die Hängeböden und gucken, was es da noch an Bändern gibt, an Kassetten, an Film oder Fotomaterial. Und das hat oft eben mit Recherche zu tun. Und dann gibt es einen anderen Fall, dass mir eben auch viele Sachen angetragen werden. Also es melden sich Leute bei mir und fragen, ob ich nicht das Tape von ihnen damals veröffentlichen würde. Oder wie jetzt gerade vor einem Vierteljahr der Fall, bei mir meldet sich jemand, der gegen Ende der DDR mehrere Bands gemanagt hat und dem eben immer wieder Tapes zugesteckt wurden von anderen Bands, weil die eben gehofft haben, dass er sie dann auch übernimmt. Und der hat eben zwei Kisten voll mit Tapes. Und das ist natürlich ein Traum. Ja. Andererseits auch ein Albtraum, weil man denkt, irgendwann ist man fertig mit der Serie und dann findet man wieder was, was einen irgendwie begeistert. Und eigentlich ist man schon gedanklich mit der Nummer 30 am Ende und weiß, okay, jetzt geht's wieder bis zur Nummer 35.
1: Und du hast ja auch dann diesen Vorteil, dass du eben so sehr drinne bist, aber gleichzeitig hast du so eine Aufgabe, die dokumentarisch ist. Wie schätzt du das da ein, praktisch so eine Distanz zu haben irgendwie, aber auch gleichzeitig die gar nicht zu haben?
2: Naja, ich hatte ja, was du gerade sagst, dokumentarisch vorher schon dementiert. Also ich veröffentliche nichts und das ist wirklich Teil des Konzeptes zur Dokumentation. Es gibt in Ost wie West genug Dinge, die es wert sind, dass auch verschwinden. Ja, und ich glaube, dass dort einige derjenigen, die das hervorgebracht haben, mir auch gar nicht widersprechen würden. Ganz im Gegenteil, die sind froh, wenn das niemand hört, weil entweder sehr englisch grauenvoll war oder weil es eben einfach musikalisch dürftig war. Um es ganz offen zu sagen, mit meiner Band, hier The Leistungsleichen, das kann man normalerweise niemandem zumuten. Ja, ich weiß auch nicht, ob die bei Too Much Future auf den Sampler gekommen wären, wenn ich nicht selbst der Herausgeber mit gewesen wäre. Aber ich habe die dann natürlich rauflanciert, weil ich da beteiligt war und das einfach auch mal manifest haben wollte. Aber musikalisch ist das natürlich, es war okay für die Zeit, es hatte seine Funktion, aber pff. Was du aber zur Distanz sagst, ist eine gute Frage, weil im Grunde genommen kann ich die gar nicht beantworten. Die muss wirklich jemand beantworten, der Teptopia-Sachen hört. Weil ich bin natürlich auch befangen durch Freunde, die beteiligt waren an Bands, das gebe ich klar zu. Aber ich habe jahrelang auch eine Galerie gemacht, die Staatsgalerie Prenzlauer Berg. Und da habe ich gelernt, Nein zu sagen. Weil da kamen natürlich viele Leute an, die ich kannte, die ihre Fotografie bei mir ausstellen wollten, ihre Malerei, die Performances da machen wollten in der Galerie. Und da musste ich einfach lernen zu sagen, du, tut mir leid, betrifft mich nicht. Und da habe ich mir natürlich auch Feinde gemacht. Es bleibt nicht aus bis dahin, dass mich Leute auf der Straße nicht mehr gegrüßt haben. Einfach weil ich, ein Jahr hat ja auch nur 12 Monate, ja, das einfach nicht verwirklichen konnte und mir andere Künstler, Künstlerinnen wichtiger waren oder entscheidender für die Galerie waren und auch für das, was ich da eben ästhetisch vertreten wollte. Aber für mich ist wichtig, es sind vielleicht zwei Dinge. Ich nenne mal zwei Beispiele. Eine Band wie die Gehirne aus Karl-Marx-Stadt, was ich schon toll finde, dass mal eine Band nicht aus Berlin ist. Ja, auch immer, das ist übrigens auch ein wichtiges Kriterium. Ich bin immer froh, wenn mich was erreicht, was mich anspricht, anspringt, was aus Rostock kommt oder aus Leipzig oder Karl-Marx-Stadt ist ja sehr viel gewesen und mal nicht aus Berlin kommt. Das war nun einfach mal das Zentrum, das muss man einfach so sagen. Aber die Gehirne, die zum Beispiel stehen sehr für eine Fusion aus Musik, bildender Kunst und Experiment und Text. Also das, was man vielleicht im Westen unter geniale Dilettanten gelabelt hat. Und dafür sind sie ein sehr gutes Beispiel, dass das in der DDR eben auch durchaus eine Ausprägung hatte und eben existent war. Und auch wenn das musikalisch nicht so einfach zu vermitteln ist, aber das ist eine Platte, die einfach in die Serie gehört. Einfach aus, ich sag mal, auch historischen Gründen, die aber nicht dokumentarisch sind, weil das musikalisch natürlich trotzdem interessant ist. Eine Band wiederum, wie, ich nenne jetzt mal, was nenne ich denn? Corp Cruet. Eigentlich Ornament und Verbrechen unter einem anderen Namen. Das ist aber die Originalbesetzung gewesen. Das ist vom Experiment her, von einer gewissen Post-Punk-Attitüde her, absolut jetztzeitig. Das kannst du, ich habe das auch schon gemacht. Ich arbeite als DJ und habe das in Sets integriert mit Musik aus derselben Zeit, aus den 80ern, aber ich spiele auch viel aus der Jetztzeit und das fällt nicht auf. Ja. Es gibt auch andere Bands wie 9 Tage. Ja, also wenn die zum selben Zeitpunkt in den 80er Jahren auf der anderen Seite der Mauer aktiv gewesen wären, würden die heute ganz, ganz sicher in den Kanon der West-Subkultur, vielleicht sogar der Popkultur zählen, weil das, was die an Melodien kreiert haben, das, man fragt sich, woher die das genommen haben. Und die haben 10 Kopien von ihren Kassetten verteilt. Das kannte kein Mensch. Oder sehr, sehr wenige Leute, sagen wir mal so. Und insofern ist mir natürlich eine musikalische Qualität auch wichtig. Ja. Und ich hoffe, dass ich mich da nicht zu sehr blenden lasse.
1: Wenn man jetzt auch auf das Internationale schaut, ich meine, Tapetopia, die Seite ist auf Englisch auch. Wie oft kommen da auch Leute auf euch zu und wie kriegst du da so eine Resonanz mit?
2: Nun ja, also das war ein erklärtes Ziel von Teptopia. Deswegen sind auch alle Texte zu den Platten, auf die ich oder wir, kann ich auch teilweise sagen, sehr viel Wert legen. Die sind also auch redaktionell betreut. An denen wird gearbeitet. Da wird nicht einfach nur veröffentlicht, was jemand schickt. Die sind eben immer auch auf Deutsch und auf Englisch. Einfach um sozusagen dem Rest der Welt dann Zugang zu ermöglichen. Und ein erklärtes Ziel von Tiptopia war eben, das auch zu forcieren dadurch. Und da ist noch sehr, sehr viel Luft nach oben. Es gibt aber so Leute in Rotterdam. Es gibt, jetzt ist gerade was erschienen in einem englischen Magazin zum Cold War der 80er Jahre, also zur Musik des Kalten Krieges in den 80er Jahren in Deutschland und England. Das ist eine CD, da sind immerhin 5 Tiptopia-Tracks drauf. versammelt auf einer CD von, ich glaube, 21 Songs oder so. Das ist natürlich ein großer Erfolg, aber da muss ganz sicher noch mehr passieren. Wo wir ganz gut verkaufen, ist einfach Deutschland und da auch, und das ist toll, auch im Westen Deutschlands. Also wenn man diese Unterteilung heute noch, es gibt da in Mainz einen Laden, es gibt in Oberhausen Münsterläden, in Hamburg, die das vertreiben. Und ich bin jetzt so gerade im Gespräch mit einem großen Vertrieb, da sehe ich eigentlich Land. Innerhalb Deutschlands wird das funktionieren. International mal gucken.
1: Wie siehst du da auch diesen Blick vielleicht von außen, international, vielleicht auch von Westdeutschland und dann aber von Ostdeutschland? Gibt es da mehr Leute, die dann sagen, ja, mich hat das früher nicht interessiert und jetzt interessiert es mich auch nicht so, lass die Geschichte Geschichte sein?
2: Also mit dieser Spezies habe ich ja ohnehin wenig zu tun. Ja. Also wenn ich Platten versende, also zum Beispiel an Wire in England oder so, dann haben die dafür, das ist meine Erfahrung, ein wirklich großes Herz. Ja. Also die Besprechungen sind teilweise von einer Warmherzigkeit, dass man nicht anders sein kann als gerührt. Ja, Mark Reeder in Berlin, ein sehr bekannter Name, der ist mit Joy Division Ende der 70er Jahre nach Berlin gekommen und geblieben. Und das ist ja auch ein wichtiger Multiplikator. Der ist ein großer Tape-Topia-Fan, der hat viel für uns getan, für die Serie. Das ist nun per se ein Engländer. Und also da habe ich sowieso immer eher mit den Leuten zu tun, die ohnehin ein Faible dafür haben. Und die sind, das kann ich sagen, fast ausnahmslos immer total neugierig und interessiert. Aber was einfach zu im Moment noch anzuerkennen ist, wenige wissen davon, trotz der ganzen Arbeit, die man seit Jahren leistet. Und das hat natürlich auch mit der Konkurrenz zu tun, dass eben auch Projekte aus dem Westen, die nicht so berühmt waren, aus Hamburg oder sonst woher, versuchen jetzt mit dieser ganzen Renaissance von Post-Punk nochmal Gehör sich zu verschaffen. Denen fällt das natürlich irgendwie leichter. Andererseits muss man auch wiederum sagen, dass diese Gleichung Subkultur, Diktatur auch eine gewisse Libido weckt bei vielen Leuten, und dass sie das natürlich total interessant finden, so Widerstand und Kunst in der Diktatur. Da hat man es manchmal auch leichter wiederum als Projekte und Bands aus dem Westen zur selben Zeit. Das gibt's auch. Ich weiß nicht, ob das deine Frage beantwortet, aber.
0: Nachdem Henrik sie auch in diesem Abschnitt genannt hatte, hören wir in unserer musikalischen Pause Cop Crew mit Sex Box Man.

0: Non-Toxic war das mit Drunken und das ist natürlich auch ein Song, den man bei Tapetopia finden kann. Wir hören unseren letzten Abschnitt vom Interview mit Henrik Gericke, der Herausgeber bei Tapetopia ist, aber auch Schriftsteller und durch den wir sehr viel von Subkultur in der DDR mitbekommen dürfen.
1: Da wir ja jetzt nicht mehr so viel Zeit haben, wenn jetzt Leute Lust haben, sich generell mit dem Thema zu beschäftigen und du ja einfach so, so viel gemacht hast, wie findest du, sollten Leute sich praktisch deinem Werk widmen, um mehr in Subkultur der DDR reinzukommen?
2: Eine ganz einfache Antwort: Die sollen meine Platten kaufen. Die sollen die Serie kaufen. Die sollen die Botschaft streuen und in die Welt entlassen. Ja, das wäre mir am liebsten, ja, weil wir machen 500er Auflagen und man denkt so, okay, die gehen von selber weg. Aber das ist sehr viel Arbeit und daran merkt man auch, wo man steht. Das ist einfach eine Nische und es wird auch eine Nische bleiben, das ist okay. Letztendlich gehört das auch zu unserem Selbstverständnis, eben nicht Mainstream zu sein. Insofern klage ich gar nicht. Aber am schönsten wäre, wenn Sie sich die Website angucken und sich für das interessieren, was da passiert. Und übrigens nicht nur für die Musik, sondern auch für die Texte, die auf den Inner-Sleeves abgedruckt sind, weil die sind voller absurder Geschichten und Anekdoten und bizarrer Konstellationen. Das lohnt sich schon, der Texte wegen. Und ich kenne auch Leute, die gar keinen Plattenspieler mehr haben, die die Platten wirklich der abgedruckten Texte wegen kaufen. Das habe ich auch schon gehört.
1: Wenn wir jetzt auch auf Thüringen gucken, du kommst ja dann nach Weimar. Welche Bedeutung hat die Weimarer Szene oder generell die Thüringer Szene für dich auch?
2: Nun ja, also damals zu DDR-Zeiten gar keine. Das hat aber eben doch damit zu tun, dass ich als Berliner, wie viele andere, auch ziemlich arrogant war, was den Rest der Republik betraf. Also ich bin lieber nach Budapest geflogen oder nach Prag getrennt, ehe ich mich mal herabgelassen habe, nach Weimar zu fahren oder nach Jena. So war das eben. Ich habe den Osten einfach auch, ich fand es einfach nur furchtbar. Ich habe aber beim Schreiben des Buches Tanz in Kommunismus gemerkt, dass das eigentliche Epizentrum von Punk in der DDR gar nicht so sehr in Ost-Berlin lag. Natürlich war Ost-Berlin klar, davon ging die Schwingung von mir auch aus. Und auch nicht unbedingt Leipzig. Wenn man das mal statistisch einer Punkband Dichte misst, dann war das Thüringen. Ich habe erst durch diesen Schreibprozess wirklich mitbekommen, wie viele Bands das in Thüringen gab. Und das ist mit nichts vergleichbar. Nicht mit dem Berliner Umland, von mir aus Potsdam, Rostock, die ganze Gegend schon gar nicht. Da gab es im Prinzip nur Virus X, aus denen mehr oder weniger alles dann hervormeanderte. Und in Leipzig, klar, war eine wichtige Szene. Aber im Grunde genommen, man kann nach Thüringen gucken und ich sage mal, jede größere Kleinstadt, wenn man das formulieren kann, hatte, ob das jetzt Eisenberg war oder Hermsdorf, die hatten eine Punkband. Und das ist mir erst beim Schreiben klar geworden. Und das findet sich in dem Buch auch wieder. Ein großer Respekt davor. Ja, das hat es in keiner anderen Region der DDR, nun gab es auch nicht so viele, aber trotzdem, es hat es in

0: nicht in Sachsen so gegeben. Und wenn man jetzt mal Mecklenburg und Brandenburg nimmt, von mir aus Preußen, auch nicht. Das hat wirklich in Thüringen stattgefunden. Und ich glaube, die Erkenntnis hat auch mit einem Missverständnis zu tun, weil man hört mal vom Thüringer Wald gehört und dachte immer, ja, Wald, das ist eine Idylle. Aber Thüringen war ja auch sehr, sehr durchindustrialisiert. Und Punk hat vor allem da stattgefunden, wo Industrie war, wo es auch eine proletarische Klientel gab. Und das waren eben in Thüringen nicht nur Förster und Waldarbeiter, das waren eben doch Leute, die mit Stahl gearbeitet haben oder mit Tuch. Die ganze Tuchfabrikation hat ja zu großen Teilen in Thüringen stattgefunden. Dafür war die DDR auch bekannt. Und Maschinenbau. Insofern hat mich das später gar nicht mehr gewundert. Und das beschreibe ich aber auch in dem Buch. Ja, also das ist auch ein Erkenntnisprozess gewesen und den habe ich sozusagen dann in dem Buch auch wirklich protokollarisch fast niedergelegt.
1: Wenn du jetzt auch guckst, wenn du mit den ganzen Leuten irgendwie Kontakt hast oder mit denen zu tun hast und mit denen über ihr Werk redest, wie nimmst du das dann wahr? Also ich jetzt in dieser Sendereihe nehme es wahr, dass alle immer sehr, ja, schon fast das Gefühl haben, dass sie es gar nicht verdienen, irgendwie in den Mittelpunkt gerückt zu werden. Wie nimmst du das wahr?
0: Also das gibt es auch. Aber das ist eben wie in der übrigen Gesellschaft auch. Ich finde, die Leute, die da das Bedeutendes geleistet haben, das sind oft die Bescheideneren. Und die Leute, die klar auch interessant waren und da vielleicht auch sozusagen einen Moment erwischt haben, ein Momentum hatten, die führen sich manchmal wirklich auf, also als wären sie die Superstars gewesen und hätten sie den Rest der Szene beeinflusst. Das ist sehr, sehr, sehr unterschiedlich. Ja. Es gibt wirklich auch Leute, die glauben, sie machen mir ein Geschenk damit, wenn ich ihre Sachen veröffentlichen darf. Ich sehe das andersrum. Ich opfer denen meine Zeit, meine Energie, meine Kraft, mein Geld. Ich finanziere das ja zu großen Teilen, nicht ausschließlich, aber zu großen Teilen privat. Und das verstehen manche nicht. Aber es gibt auch nicht wenige Leute, die wirklich. Das heißt dankbar. Man will ja auch keinen Dank haben. Anerkennung auf einer anderen Ebene wäre schön, ja, eben durch Verkäufe zum Beispiel. Aber die wirklich Tapes hervorgebracht haben von einer Qualität, wo man sich einfach, wo man nur den Kopf schüttelt und sich fragt, woher kommt das? Ja, und die dann allen Ernstes zu dir sagen, ja, aber eigentlich war ich kein Musiker. Kompletter Quatsch ist. Ja? Und ich begebe mich dann manchmal auch in die Debatte mit denen, aber was willst du Leute von sich selbst überzeugen? Ja? Das müssen sie schon selber leisten. Und am Ende ist es doch eigentlich eher angenehmer als umgekehrt. Ja.
1: Henrik Gericke war das. Er ist Schriftsteller, Herausgeber und Galerist, selber Künstler, aber gibt auch Leuten, die früher oder heute auch noch Kunst gemacht haben, in der Subkultur, in der DDR, im Punk ihre Musik veröffentlicht haben, gibt er heute noch die Chance, unter Tapetopia ihre Musik nochmal neu rauszubringen und nochmal breiter zu vertreiben. Außerdem schreibt er viel über das Thema. Und so ist auch zum Beispiel Tanz den Kommunismus rausgekommen. Aus diesem Werk liest er im Rahmen des Festivals Wir tanzen im Mikado-Wald. Da ist er dann am Donnerstag, dem 10.9., also dem 10. September, in der ACC-Galerie zu Gast um 19 Uhr. Und da gibt es dann auch Musik zu hören und ein Gespräch, was die Lesung natürlich auch umschließt. Ihr habt die Sendung Ich rede über mein Kaninchen und niemand kann mich aufhalten gehört. Eine Sendung, die eigentlich kein Konzept hat, aber sich gerade die letzten Monate und auch noch bis dann das Festival im September stattfindet, mit dem Festival Wir tanzen im Mikado-Wald beschäftigt. Da geht es um Subkultur im Weimar von 1979 bis 89. Da werden Filme gezeigt, es gibt eben diese Lesung, eine Fotoausstellung und Live-Musiken mit Bands wie den Madmans und anderen Bands, mit denen wir auch schon, also mit den Mitgliedern mit halt schon gesprochen haben, im Gaswerk vom 11. bis zum 13. September in Weimar und ja, mit Auftaktveranstaltungen wie der, die ich eben genannt habe. Ich bin Jule Niedergesäß, ich verabschiede mich, hören noch zwei Songs und zwar Rosa Beton mit Müde und dann das Malsdorfer Wohnstubenorchester mit Japanese Came from Mars.

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0: Und damit herzlich willkommen zur Radio Arena, zur zweiten Woche der Konzertarena auf der Kulturarena in Jena.
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0: Hey, wir senden wieder live vom Theatervorplatz, beziehungsweise aus dem Schillergässchen, dem Gewächshaus. Wir sind auf dem Balkon bei der Kulturberatung zu Gast. Vielen herzlichen Dank dafür auf alle Fälle schon mal. Und ja, wir schauen mal, was letzte Woche so lief schon an Konzerten. Wir haben ein paar Rezensionen dabei. Und natürlich hören wir rein, was kommen wird zukünftig. Und Filme schauen wir. Und
1: wir hören den Soundtrack.
0: Genau, im Hintergrund. Marie Fröh ist heute.
2: Pünktlich, wenn wir hier sprechen, legen die los. Perfekt.
0: Na, Sie haben vorhin schon die Snare Drum gestimmt.
2: Ich bin ja gerade erst gekommen.
0: Genau.
1: Ja, wir sind heute erstmal zu dritt, dann eigentlich zu viert. David ist auch noch da, sonst sind wir Tim, Julia und Jule.
2: Hallo.
0: Genau, mit dem Andreas werden wir noch telefonieren. Das machen wir hier relativ gleich am Anfang. Der Tabs kommt gegen Ende nochmal vorbei, der hat noch was nachzureichen aus der letzten Woche von Dominique Fils-Amou. Okay. Das muss ein sehr gutes Konzert gewesen sein, habe ich viel von gehört, wurde gelobt. Und genau, ich würde sagen, wir hören einfach mal rein in das, was heute kommt. Hier zu Beginn, Marie Fröß wird das sein. Und wir hören von ihr Rio. Kannst nicht lesen.
1: Warte.
0: Rio Lua. Genau.

0: Marielle Pacheco Trio war das hier bei der Radio Arena mit Cartagena Bills. Und am Telefon ist mir jetzt Andreas Wolf zugeschaltet. Andreas, ich grüße dich. Hallo.
1: Wunderschöne Grüße zu euch raus auf den Theatervorplatz.
0: Ja, hier ist schon Atmosphäre. Es werden schon Congas, wie ich vorhin gelernt habe, aufgebaut. Und es wird langsam
1: Conga, aber sicher. Conga.
0: Für den Abend. Du warst ja bei Tanita Tikaram hier auf der Arena, ne?
1: Genau, letzten Mittwoch war das.
0: Wie hat es dir gefallen?
1: Ja, war ein mega Konzert, muss man sagen. Wir haben da einen Weltstar hier in Jena gehabt, auch wenn das also sie vielleicht als One-Hit-Wonder abgetan werden kann mit Twist in My Sobriety. Das ist ein Song, den jeder kennt. Und fiel mir ein, das ist so ein Song gewesen, der mich schon mein ganzes Leben begleitet. Das hatte ich auf alle ersten Mixtapes aus dem Radio mitgeschnitten und dann noch ein Umlaut draufgeschrieben, wie der Titel heißt. Und ja, Tanita Tikaram, 40 Jahre lange Karriere, 10 Alben rausgebracht. Und ich habe mich die ganze Zeit gefragt, ja, warum hat sie also damals nach dem ersten Album nie diesen Status der ganz großen Künstlerin, wo ich sage, sie reiht sich ein in die Riege von Patti Smith und Tori Amos, weil sie auch beim Konzert also zwischen Gitarre und Klavier gewechselt hat und aus ihrer ganzen Karriere Songs gespielt hat und nach wenigen Songs sozusagen den kompletten Arena-Vorplatz gefesselt hat mit ihren Songs, ihrer kraftvollen, rauchigen Stimme. Und war ein großartiges Erlebnis. Und ihre Songs, wäre jetzt schlecht, wie gesagt, nur das auf Twist in My Sobriety abzustempeln damit und als One-Hit-Wonder, sondern sie hat hervorragende Alben rausgebracht, hervorragende Songs, die vielleicht nicht so bekannt sind oder nicht so oft im Radio gespielt werden. Und auch vor allen Dingen auch jetzt hier ihr neues Album spannt so ein bisschen auch die Geschichte zurück zu den Anfangsjahren und beschreibt so das Leben in schwierigen Zeiten, wie es auch momentan so die Sachlage ist.
0: Tanita Tikaram in Jena auf jeden Fall mehr als ein One-Hit-Wonder. Du hast es eben schon gesagt, konntest du auch noch mal was Neues mitnehmen von dem Konzert, wo du vielleicht gedacht hast, boah, auch als jemand, der die Musik gerne hört, so kenne ich sie noch gar nicht und das war was Besonderes?
1: Ja, also muss ich auch sagen, also ich kannte so das erste Album und hatte sie auch also zwischenzeitlich nicht wirklich auf dem Schirm, ne? Das waren dann halt andere Künstlerinnen oder so, aber definitiv, also als Empfehlung das aktuelle Album Liar, Love Isn't a Right, wärmstens ans Herz gelegt, dass man da mal reinhören kann. Da hat sie einige Songs auch draus gespielt, auch den Titelsong, der von Molly Drake im Original ist, also der Mutter von Nick Drake, der uns ja viel zu früh verlassen hat. Und wie gesagt, ich war auf jeden Fall gefesselt. Es war ein sehr berührendes Konzert und eines der, wenn man in den letzten Jahren das hier schon, wie gesagt, Top-Konzerte, das muss man schon mal so sagen.
0: Das ist auf jeden Fall was ja auch die Kulturarena ausmacht, so als ganz besonderes Event, dass es hier auch mal immer wieder Weltstars, sagen wir mal zu demokratischen Preisen, einfach mitten auf dem Theaterplatz gibt. Wenn Tanita Tikaram nochmal vorbeikommt, vielleicht hier, vielleicht in Erfurt, irgendwo in der Nähe, würdest du nochmal hingehen?
1: Auf jeden Fall. Also ich glaube, das würde ich auf jeden Fall, weil wie gesagt, das lohnt sich auf jeden Fall. Das ist ein Gesamtpaket und Erlebnis. Großartige Liveband, die sich an den Instrumenten zum Teil abgewechselt haben, vom Cello ans Klavier wechselten. Und ja, am Ende, wie gesagt, hielt es dann niemanden auf den Bänken. Es war ja ein Sitzkonzert, ausverkauft. Und es gab dann stehende Ovationen und dann auch zu den Zugaben von Sam Cooke und von Paul Young hat sie dann ein paar Coverversionen gespielt. Da saß dann keiner mehr und rundum gelungener Abend.
2: Das freut mich, Andreas. Und jetzt hast du fast meine letzte Frage schon ein bisschen vorweggenommen. Du hast gesagt, das Sitzkonzert, Leute sind dann trotzdem aufgestanden. Ich finde bei der Arena durchaus immer ein bisschen entscheidend, wie ist denn die Stimmung gewesen? Ist der Funke übergesprungen von der Bühne aufs Publikum?
1: Auf jeden Fall, ja. Also wie gesagt, das kam ganz unstar-like auf die Bühne und wie gesagt, nach so nach 2, 3 Songs hatte sie das Publikum wirklich gefesselt und ich glaube, die alle da waren, die wussten auch, was sie erwartet und die kannten, also wussten das auch zu schätzen, sozusagen den Kanon ihrer Songs und war dann natürlich, als sie hat dann auch einen kleinen, also für mich kleinen Twist angewendet, ihren größten Hit, Twist in My Sobriety, da hat sie das Intro oder so, das war allen irgendwie nicht so klar, dass das jetzt in was das überging und auf einmal war dann klar, was sie da dann gegen Ende des Konzertes dann vor den Zugaben spielte und ja, spätestens, also war vorher schon, hatte sie spätestens da, war klar, dass die Zuhörer da gefesselt waren und wie gesagt, ja, also eine unterschätzte Künstlerin, die jetzt leider so im Mainstream oder was man so nicht so groß stattfindet gegenüber anderen, aber das ist auch vielleicht auch der Vorteil, dass man sie hier da nach Jena gewinnen konnte und wie gesagt, das andere wäre jetzt was anderes, wenn es ein größerer Name und irgendwie dann eh nur in größeren Stadien oder sowas gehen würde.
2: Dann würde ich sagen, danken wir dir hier vom Balkon aus.
0: Und machen weiter.
1: Ich danke euch.
0: Und machen weiter mit dem Welthit von Tanita Tikaram, nämlich Twist in My Sobriety.
2: Gute Zeit dir noch, Andreas.
1: Macht's gut. Ciao, ciao.
2: Tschüss.

0: Tanita Tikaram war das. Und die hat letzte Woche auf der Arena gespielt. Wir haben gerade die Rezension gehört im Telefonat mit Andreas Wolf, der sonst Perfect Pitch Radio macht bei Radio KJ Noah. Als kleiner Werbeblock dazwischen. Genau. Was war noch letzte Woche? Wir hatten noch The Prooks aus Australien. Nee. Ups. Aus Montreal, stimmt. Das hat irgendwie hat letzte Woche schon mal einen Fehler da drin. Warte. Da, Julia.
1: Ja, ich glaube, das habe ich aus Versehen in den Raum geworfen. Habe ich mir falsch abgespeichert, weil die Ukulele Death Squad, die sind aus Australien und The Brooks waren aus Montreal.
0: Aus Montreal, genau. Wie war es denn, stimmungsmäßig? Also ihr habt doch eine Rezension mitgebracht, aber ich frage dich jetzt kurz mal persönlich.
1: Ich würde gar nicht so viel sagen, sondern hört die Rezension Lisa war mit. Die hat ja auch lange in der Medienpädagogik bei uns im Radio KJ gearbeitet und wir haben uns getroffen zum Konzert. Und haben direkt im Anschluss, man hört vielleicht leicht noch im Hintergrund, unsere Rezension gemacht. Also ganz frisch nach dem Konzert aufgenommen. Deswegen will ich jetzt gar nicht so viel vorwegnehmen.
0: Genau, da müssen wir einfach mal, das suchen wir mal fix. Das heißt The Prooks Rezi.
1: Das heißt, da muss ich jetzt doch noch was erzählen.
0: Ja.
1: Kann ich ja machen. Also da muss ich es ja doch vorwegnehmen. Es war Mittel.
0: Okay, dann würde ich sagen, hören wir mal rein in eure Rezension von The Prooks, die letzten Donnerstag auf der Arena gespielt haben. Und direkt im Anschluss ist diese Rezension entstanden.
1: Jo, ich sitze hier in der Kulturarena nach dem Konzert von The Prooks.
2: Ja. Ja, ich wollte das tatsächlich auch machen, hättest du es nicht gemacht.
3: Du kannst es ja noch machen.
2: The Prooks. Genau, Lisa sitzt neben mir. Wir waren zusammen beim Konzert. Lisa, wie fandst du es denn? So allgemeiner Eindruck.
3: Ja, so eine 6,5, 7 von 10, würde ich sagen. War ein sehr schönes Konzert. Man muss ja bedenken, das hat 10 Euro gekostet. Also es ist wirklich ein Schnapper dafür, dass man jetzt ja 1,5 Stunden schöne Musik hatte. Es gab halt ein, zwei Sachen, die so ein bisschen, ich sag mal, das Gesamtergebnis runtergezogen haben. Das waren aber weniger die Musiker an sich, sondern eher so ein bisschen das Publikum und die Atmosphäre, die damit einherging. Es wurde ganz viel geschnattert. Der Sänger, der hat echt viel oder wollte viel Stimmung machen. Da sind die Leute aber nicht so abgegangen mit. Die Musiker, die waren super. Alle haben so ein bisschen ihren Solo bekommen, was ich persönlich sehr, sehr schön fand. Ansonsten war eher weniger Variation drin. Aber es war schön. Ich habe überlegt, einen passenden Begriff zu finden. Ich habe mich jetzt für wippbare Musik entschieden. Also tanzbar war es noch nicht, aber es war wippbar. Also so komplett still stand man nicht. Und es waren schöne 1,5 Stunden. Ist nicht das beste Konzert, auf dem ich war in der Kulturarena. Aber war ein schöner Abend. Genau. Das ist so mein Fazit.
1: Okay, ich frage mich gerade, ob ich dich noch irgendwas fragen kann. Jetzt hast du schon alles irgendwie reingepackt.
3: Ich hätte eine Anmerkung an alle Zuschauer und Zuhörer, die denken, sie müssen mit ihrem Weinglas im vorderen Drittel stehen und sich dann über Arbeitsangelegenheiten oder sonst irgendwelche Sachen unterhalten. Hier gibt es schön aufgebaute Ränge. Die waren heute relativ leer, also vielleicht als kleine Empfehlung. Geht lieber dahin, da könnt ihr die Musik hören, quatschen, ohne dabei eure Leute, die um euch drumherum stehen, zu nerven. Weil das war echt teilweise anstrengend, wenn man mehr die Stimmen von den Leuten hinter ein und neben ein gehört haben, als die Musiker auf der Bühne.
1: Naja, das ist ja so dieses altbekannte Problem von der Kulturarena, was ich im Übrigen auch nicht verstehe. Ich weiß nicht, wir haben ein anderes Verständnis von Konzert oder so. Genau, ich würde nochmal zusammenfassen. Also The Brooks kommen aus Montreal. Es waren ganz viele Männer auf der Bühne, muss ich jetzt mal so sagen.
3: Es wurden aber sehr viele Frauen in ein Lied genannt. Ja, einfach nur die Namen genannt, einfach damit man mal erwähnt wird. Ne? Das war ja ganz nett.
1: Genau, neben einer klassischen Besetzung von Gitarre, Bass und Schlagzeug gab es noch Percussion und einen Bläsersatz mit Posaune, Saxophon und Trompete und einen Pianospieler, der zwei Orgeln und ein Keyboard dabei hatte, glaube ich.
3: Synthesizer.
1: Genau, Lisa kennt sich ein bisschen besser aus. Aber auf jeden Fall
2: Die haben so groovy Musik gemacht. Das hat schon auf jeden Fall gefetzt. Also ich mag die Musik ja auch. Ich habe auch ganz viele Leute hier im Publikum gesehen, wo ich weiß, dass die auch diese Musik mögen. Oder auch selber machen tatsächlich. Grüße gehen raus an alle. Ihr wisst schon, wen ich meine. Und ich muss aber sagen, genau wie du das gesagt hast, ne, es ist ein 10-Euro-Konzert, es ist eine Band, die man entdecken kann. Ich wusste vorher auch gar nichts über die. Aber die haben jetzt auch nicht so, was ich sagen würde, hochkarätige Musik gespielt, wo ich mich jetzt, wo ich richtig vom Hocker gefallen wäre oder sowas. Es war aber ein ziemlich ordentliches Konzert. Wie du sagst, man konnte mitwippen, es hat gefetzt, es war eine gute Stimmung da, aber es war halt jetzt nicht so dieses, es hat noch nicht so ganz Bam gemacht, so, genau. Ja, also aber ein Teil des Publikums, da muss ich dir noch widersprechen, und ich würde sagen, die Hälfte des Publikums war schon echt begeistert und ist auch mitgegangen und hat mitgeschnippt und hat Hände geklatscht und hat mitgesungen, wenn dann der Frontmann das wollte. Also da war schon doch viel Lust da, und am Ende gab es nur eine Zugabe, und da war das Publikum dann echt so, als die Jungs dann auf die Bühne kamen, um ihre Instrumente zu holen, dann wurde nochmal gejohlt und gekreischt und so. Aber das ist auch so ein Kulturräder-Phänomen, dass am Ende immer nochmal komplett dann hier so, oh mein Gott, wir müssen jetzt nochmal aufdrehen, weil es ist gleich zu Ende. Ja. Irgendwie so das Gefühl habe ich manchmal. Altersdurchschnitt war so zwischen 50 und 60, würde ich jetzt mal sagen. Oder?
3: Waren ein paar jüngere Leute noch dabei, aber ist, also im Großen und Ganzen würde ich dir schon zustimmen, ja.
2: Ja, also wobei das natürlich auch für Jüngere vielleicht interessant gewesen wäre, aber die Musiker, die waren auch über 50, vielleicht, also die Hälfte davon vielleicht. Die andere Hälfte war über 40. Viel jünger waren die dann nicht.
3: Die andere Hälfte war auch über 50, aber hat sich gut gehalten.
2: Okay, gut. Dann, welches ist das nächste Konzert, Lisa?
3: Morgen ist Buntspecht dran, sind wir auch wieder mit dabei, und da freue ich mich sehr drauf.
2: Das ist bei mir dasselbe. Okay, danke.
4: Ja, danke Julia und Lisa für diese Rezension. Jetzt sollte eigentlich gar keine Musik spielen. Julia.
1: Ich wollte noch mal was sagen. Ich habe ja gerade in der Rezi auch gemeint, ich habe viele Gesichter gesehen, die ich kenne aus der Stadt, auch Musiker. Und ich muss an dieser Stelle mich leider von einem verabschieden. Der Haschi, ich habe dich gesehen am Donnerstag zu dem Konzert. Und hoffe, du hattest ein schönes Konzert, und du kannst jetzt leider nämlich keine Konzerte mehr erleben. Und ich wünsche dir nämlich ganz viel, eine schöne letzte Reise, sagen wir es mal so. Und alle, die den Haschi kennen und jetzt auch Familienmitglieder und Freunde, die Abschied nehmen müssen, also seid stark. Das möchte ich an der Stelle nochmal erwähnen. Das hat mich, war eine schockierende Nachricht.
4: Dankeschön, Julia. Wir machen weiter mit Musik von den Brooks. Hier ist Funkin' Like.
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0: Auf deinem Balkon, das waren die Sportfreunde Stiller. Und wir sind auch auf dem Balkon.
1: Yay!
0: Nämlich auf dem Balkon der Kulturberatung im Schillergässchen direkt neben dem Theatervorplatz mit bestem Blick auf die Arena sozusagen.
1: Und auf die Bühne.
0: Und auf die Bühne der Arena natürlich, genau.
1: Das sind doch Leute mit Gitarre und Bongos.
0: Ja. Sind immer noch Kongas.
1: Erklär mir den Unterschied.
0: Bongos sind deutlich kleiner und haben so einen Steg in der Mitte.
1: Ah, okay.
0: Und Kongas sind die großen, bauchigen, die so stehen.
1: Die man Danke.
2: Nicht so einfach für eine Grundschule mal kaufen kann.
1: Das werde ich mir zwar nicht merken, aber ja, leuchtet ein.
0: Genau, die Sportfreunde Stiller, die wir gehört haben, die spielen auch noch auf der Arena.
1: Aber ist ausverkauft.
0: Ist schon ausverkauft, ist am 15.8. Aber wenn man sich da vorsetzen möchte, ist das ja auf alle Fälle immer noch möglich.
2: Und die Hits live mitbekommen möchte.
0: Genau. Wir haben schon ein paar Rezensionen aus der letzten Woche gehört, und zwar zu Tanita Tikaram und zu The Prooks. Und es gab aber noch zwei weitere Konzerte, dann quasi am Wochenende. Und am Freitag waren Gäste aus Österreich da.
1: Ja.
0: Es muss ja immer eine österreichische Band dabei sein, ist ja klar. Buntspecht waren da.
1: Ich habe die gar nicht so als österreichische Band irgendwie bei mir verortet, weil die sehr hochdeutsch singen. Und ich mag ja bei österreichischen Bands, wenn du halt so ein bisschen den Dialekt so durchscheinen hörst. Genau, und auf die Band habe ich mich sehr gefreut, weil ich habe die so ein bisschen entdeckt und mag die Lieder immer, wenn die so aufploppen. Ne? Ich habe die gar nicht so sehr aktiv gesucht, diese Lieder. Eins ist mir mal eingespielt worden, das heißt nämlich Paradies, weil naheliegend, ne, wenn man hier in so einer Stadt mit einem Paradies wohnt, dass man das sich auch mal anhört. Das haben die aber, kann ich vorwegnehmen, gar nicht gespielt.
0: Schade.
1: Sie haben über den Paradiespark geredet, dass sie dort gewesen wären und ein bisschen rumgehangen haben und den schön finden, aber sie haben das Lied nicht gespielt. Eigentlich doof, ne? Aber ja, wie das so ist, wenn du eine fertige Playlist hast, vielleicht, also so eine Setlist besser
0: ja.
1: gesagt, dass du da nicht dran abweichst. Und ich hatte eher auch das Gefühl, dass die eine Band sind, die eine Mischung machen aus betont so ein bisschen laissez-faire und nicht ganz perfekt, aber eigentlich trotzdem im Hintergrund sehr durchgesailt und ist eben dieses bewusste, wir lassen kleine Lücken drin. Also, ne? Also nicht so eine schnottrige Band, sondern eine Band, die sehr gut und akkurat sich vorbereitet und mit Absicht diese kleinen Lücken lässt. So kam die mir ein bisschen vor. Also, dass die schon durchaus genau planen und wissen, was sie da tun. Und schon auf Qualität achten. Also war ein sehr tolles Konzert, hat mir sehr gefallen, und ich glaube, ich werde weiter die Musik hören, mich damit beschäftigen, weil die haben echt tolle Texte. Das geht so in Richtung Element of Crime, würde ich sagen. So ein bisschen metaphorisch, verklausulisiert. Das lyrische Ich und das lyrische Du werden angesungen. Und eben sehr introspektiv auch, und weniger so die Geschichtenerzähler, sondern eben die Gedichte, die vertont werden. Mit vielen introspektivischen Gedanken, die man sich da so machen kann. Ja, wollt ihr noch was wissen?
0: Denn, ja, für Leute, die Buntspecht jetzt so gar nicht kennen, was ist es denn musikalisch am ehesten?
1: Ah, ich tue mich immer total schwer, da irgendwie so zu sagen, das ist so eine Mischung aus bla bla bla. Das könnt ihr übrigens auf der Webseite von der Kulturarena nachlesen. Da gibt es nämlich so einen Hinweis da drauf. Ich würde die beschreiben mit, die sind Buntspecht. Die haben es geschafft, einen ganz, ganz, ganz eigenen Stil zu finden zwischen all den ganzen Genres und Einflüssen, die es halt gibt, und das sind ja sehr viele, zu sagen, wir changieren uns da so ein bisschen durch und machen ein bisschen, was uns gefällt, und probieren das mal aus, miteinander zu mischen. Und eine Eigenheit ist ja, dass der Sänger eine sehr hohe, helle Stimme hat, die man fast mit einer weiblichen Stimme verwechseln kann. Das ist so was ganz Eigenes, was dann noch so mitschwingt, eben gemeinsam mit diesen Texten, die eben wirklich selten im Wiener Dialekt, wo sie ja herkommen, gesungen werden, sondern schon eher deutsch sind. Und ich hatte ja gesagt, für mich ist das manchmal so grenzwertig am Chanson, was da auch gekratzt wird. Aber das ist nur bei einigen Songs. Also sie haben da auch

0: würde sogar sagen, ein paar Schülerinnen, SchülerInnen, also waren auch männliche Menschen da. Männlich gelesene Menschen, sagt man ja heute. Mhm. Also das hat mich ein bisschen überrascht, dass das scheinbar in der jungen Bevölkerung so eine Band ist, die sehr beliebt ist. Aber auch draußen waren ganz viele junge Leute noch, die sich den Eintritt vielleicht nicht leisten konnten oder wollten. Wie gesagt, ich war davon überrascht, aber die waren alle, die haben am Anfang gleich gefragt, wer war denn noch nie bei einem Buntspecht-Konzert, und gingen echt viele Hände nach oben, und trotzdem gab es einen Chor, der textsicher mitgesungen hat.
1: Also hört so, sich
0: an. So eine kleine Fanbase. Aber die sind auch zum zweiten Mal erst auf Tournee. Die gibt
2: aber
0: es,
2: auch das zweite Mal in Jena.
0: Ja, ja, die gibt es seit 2019, also seit 7 Jahren, und haben schon 6 Alben gemacht, aber erst die zweite Tournee jetzt gerade. Wer weiß, woran das liegt. Und beim vor ein paar Jahren waren die 22, haben sie gesagt, im Wagner damals. Also da waren die noch gar nicht so bekannt. Der Durchbruch kam jetzt erst, glaube ich, in den letzten 2 Jahren so richtig bei denen.
1: Aber die sind auch irgendwie so in dieser hipperen, coolen, deutschsprachigen Indie-Sparte. Finde ich schon, also ich weiß, wer die sind, so auch wenn ich das nicht so viel höre.
0: Ja, da passen die auch gut rein. Also das ist poppig, aber nicht nur poppig, und das ist Indie und das ist ein bisschen Weltmusik, und also ja, habe ich ja gerade gesagt, ich will es eigentlich gar nicht so festlegen irgendwie, aber passt schon eher so in die Vocal-alternative Ecke, meiner Meinung nach.
2: Aber schön, das zeigt mal wieder, dass die kleineren Clubs in Jena, sage ich mal, Wagner und Rose, immer gut sind für Bands, bevor sie bekannt sind. Ich sag nur Kraftklub in der Rose.
1: Ja. Oder wenn sie schon bekannter sind, aber so gerade so eine Zwischenphase zwischen Alben haben und gar nicht so in diesem Promotional-Ding drinne sind, und trotzdem aber irgendwie Lust haben, auf Tour zu gehen. Das gibt es ja auch manchmal.
0: Ja. Genau. Aber ich wollte noch was sagen. Genau. Die haben, es war wirklich ist eine Band, die es zu entdecken gilt. Und ich meine das echt nicht despektierlich, wenn ich sage Element of Crime von den Texten her. Vielleicht können die da ja noch so ein bisschen wachsen. Also das Potenzial ist da. Die sind wahrscheinlich erst Ende 20, Anfang 30. Sind noch ziemlich junge Musiker. Ich finde, da steckt ganz viel drin in der Band. Die hatten so eine Besetzung mit Bläsern und mit einem, also der Bassist hat auch Kontrabass gespielt, eine Cellistin war dabei. Also das war schon interessant. Und haben auch durchaus mal die Instrumente getauscht, was ja immer darauf hinweist, dass die so multi-instrumental wirklich unterwegs sind und das auch, die können das auch. Also für mich war das von der musikalischen Qualität sehr viel besser als das, was ich davor hatte mit den Brooks. Obwohl die viel jünger waren und die Brooks dann hier so, ja, wir haben so 40 Jahre Bühnenerfahrung, so ungefähr, ja, und dann denke ich mir,
2: Gerade wenn auf der Bühne Instrumente getauscht werden, hat man ja den Eindruck, okay, die Songs entstehen wirklich auch im Jam. Also, ne, jemand nimmt sich mal was irgendwo im Probenraum in die Hand und dann entsteht der Song halt so mit.
0: Genau. Es gibt nicht so viel Informationen über Buntspecht, außer dass sie in der Garage angefangen haben. Ja. Das ist ganz richtig. Ich hätte ja gerne ein Interview mit denen gemacht, aber die wollten nicht. Ja.
1: Vielleicht oder sie durften nicht.
0: Meinst du sowas?
1: Gibt's auch.
2: Gibt's auch.
0: Ich habe hier, ich habe mir noch ein Zitat habe ich mir hier rausgeschrieben aus einem Song, um mal so ein bisschen anzuteasern, wohin es geht. Wir sind uns fremd und im Fremdsein schon vertraut. Erzähl mir eine Lüge, die du glaubst. Fand ich schön. Deep.
2: Total. Dann vielen Dank für die Rezension.
0: Gerne.
2: Und wir hören mal noch rein in Buntspecht. In den Song So viel zu tun. Nee, zu sehen. Irgendwie habe ich es heute mit dem Lesen. Ich weiß nicht.

0: Buntspecht so viel zu sehen.
1: Es geht schon echt tief.
0: Das ist ein sehr schönes Ding.
1: Ich wollte noch nachlegen und wollte sagen, in der Vorauswahl der Konzerte, als wir so alle besprochen haben, wer so kommt nach Jena und so, das war eigentlich bei uns im Team die Band, wo wir alle Ja gerufen haben. Könnt ihr euch erinnern?
0: Ja.
1: Also
0: ja.
1: Ich glaube, das ist die Entdeckung dieses Jahr hier auf der Kulturarena. Ich sage das jetzt einfach mal voraus, das war nicht das letzte Mal, dass wir die hier gesehen haben. Oder aber die werden so groß, dass es dann hier zu klein wird.
0: Das kann natürlich sein, aber hoffen wir einfach, dass sie gerne wieder nach Jena kommen.
1: Genau.
0: Wohin auch immer.
1: Genau, und ich würde noch was nachlegen. Also hier, es gibt unglaublich viel Potenzial bei den jungen Leuten, wollte ich nochmal sagen. Das war halt eine von den Bands, wo vor allen Dingen eben die jungen Leute so hier auf dem Platz standen. Und es ist dieses Jahr wieder ein bisschen dünne. Also letztes Jahr habe ich mich aufgeregt, dass es zu wenig Soul gibt. Da sind wir dieses Jahr besser aufgestellt. Aber die Konzerte für die jungen Leute, und die haben echt Bock auszugehen, glaube ich.
0: Es ist ja aber auch schwierig, es uns recht zu machen. Die
1: Nein,
0: jedes Jahr da sitzen.
1: Buntspecht, sind wir uns alle einig, war super. Und ich glaube, jetzt haben wir noch eine Rezension für ein Konzert, was auch richtig gut ist.
0: Haben wir auch noch, ich würde vorher nochmal kurz andere Mucke dazwischen schieben.
1: Gerne.
0: Dann haben wir noch eine Rezension zu Nick West, die am Samstag gespielt hat. Genau, vorher, ich habe noch so einen Jena-Song rausgesucht von Robert Frume. Da haben wir letzte Woche quasi nur ein bisschen Techno gehört und ja.
1: Hast du den KTB rausgesucht?
0: Ich habe natürlich KTB rausgesucht, zusammen mit Delia de France, und falls ihr das Musikvideo dazu nicht kennt, gebt euch das Musikvideo, es ist eins der Jena-Videos überhaupt, finde ich.
1: Und Sommer.
0: Und Sommer.
1: Sommer.
0: Genau. Und Mats ab.

0: Strohback, Froome und Delia de France mit KTB. 17 Jahre steht hier, ist er alt. Mindestens zumindest das Video. Wenn nicht noch mehr.
1: Das kommt vermutlich hin.
0: Ja, krass. Genau. Und Robert Froome könnt ihr erleben im Casablanca zum Kulturarena Club am 22.08.
1: Ich gehe dahin.
0: Ich auch.
1: Super.
0: Definitiv. So, wir machen weiter mit den Rezensionen der vergangenen Woche und wir haben euch versprochen, dass es noch eine Rezension gibt zu Nick West. Nick West war am Samstag auf der Kulturarena und unser ehemaliger Kollege Johannes Möge war vor Ort und das sagte zum Konzert.
2: Die Bassgitarre positioniert sich in einer stabilen Rockband genau in der Mitte. Vorausgesetzt, der Gesang übernimmt auch gleich die Gitarre und ansonsten gibt es nur noch ein Schlagzeug. Ein Instrument, das sich also eher bis auf Ausnahmen im Hintergrund hält. Nick West ist so eine. Um das zu erklären, hilft Ted Mosby weiter, einer der Protagonisten aus der Millennial-Comedy-Serie How I Met Your Mother.
3: My ideal woman does not play bass because this is clearly your roommate.
4: She's in a band.
3: Damn, that's cool.
2: Abgesehen davon, dass dieser Teil des Serienplots um einiges besser gealtet ist als vieles andere aus der Show, begeistert sich also Ted für eine Bassistin. Großes B vorne. Heißt, wenn jemand am Bass hervorsticht, liegt es am jemand. Und Nick West tut so einiges dafür. Jeder auf der Kulturarena-Bühne trägt an diesem Abend ein Glitzerkostüm. Wer die Hände frei hat, namentlich Background-Sängerin Amber Sauer, tanzt nicht nur mit, sondern animiert das Publikum unablässig zum Mitklatschen, die Arme in die Luft reißen und zum Jubel über die Party, die hier geboten wird. Ohne Vorband bricht das Eis im Laufe des Abends hier nochmal um ein Vielfaches schneller, als sich ein britischer Premierminister im Amt hält. Für die HochkulturkritikerInnen unter uns bietet Nick West ein eher schwer zu fassendes Programm. Einerseits beherrscht sie ihr Instrument und den Gesang scheinbar mühelos, dass es wirkt, als stecke da nicht jahrelange Arbeit dahinter. Jedes Element ihres Konzerts könnten Schulen im musiktheoretischen Teil ihres Unterrichts behandeln. Aber im Gegensatz zu Lehrbüchern setzt Wests Performance mal so gar keinen Staub an. Klassische amerikanische Bühnenschule, Unterhaltung, Unterhaltung, Unterhaltung. So passt auch die bereits erwähnte Amber Sauer nahtlos ins Line-Up. Sauer hat sich über ihre Teilnahme bei The Voice in den USA dort einen Namen gemacht, natürlich auch mit eigener rührseliger Familien- und Leidensgeschichte, man kennt's. Auch bei uns trägt sie ein paar ihrer aktuellen Songs vor, Diagnose Musical Pop. Eher Unterhaltung, logisch, aber trotzdem, die Performance sitzt und darauf kommt's an. Sie bittet noch, ihr unbedingt auf Instagram und TikTok zu folgen, bevor Nick West zurück auf die Bühne kommt. Als Bassistin weiß West natürlich, wie sich der Moment eines Solos anfühlt. Ein exponentieller Boost an Aufmerksamkeit. Bewusst räumt sie ihrer Band diese Momente wieder und wieder ein, siehe Beispiel Sauer, oder ein Gitarrensolo, das entsprechend aktueller Streaming-Hörgewohnheiten wohl gleich die gesamte EP füllen würde. Noch ein interessanter Schachzug, Nick West, die Bassistin und Protagonistin, versteht es popkulturell zu ownen, hat mit Größen wie Prince zusammengearbeitet. Sie covert mit ihrer Band das absolute Beatles-Brett Come Together. Musik von Männern aus einer Zeit, über die viele Debatten unter dem Gesichtspunkt kultureller Aneignung liefen. Wests Ansatz, zu wissen, dass der Song einschlägt, eine Hommage an die Leistung der Künstler darzubieten, fraglos absolut gerechtfertigt und gleichzeitig als schwarze Frau, ja, eins zu tun, zu ownen. Das bleibt aber eher ein Gedanke am Rande. Guten Gewissens und voller Freude bleibt die Erinnerung an die eigenen Daddy-Dance-Moves in der Crowd, hingerissen vom rhythmischen Abriss von Nick West und ihrer Band. Den Abschied des gefühlt zu kurzen Abends läutet Sohn Lemmy ein. Als der Steppke im Schlafanzug auf die Bühne kommt, ist auch für die Erwachsenen Sense, Feierabend, Schicht im Schacht. Ein letzter Blick auf den glühenden Jentauer Schriftzug in der Dämmerung. Danke fürs Konzert.
0: Rezension zu Nick West von Johannes Mücke.
1: Und ich war auch da und das meiste kann ich so bestätigen, die Background-Sängerin beziehungsweise die eigentlich meistens im Vordergrund schon fast eher gesungen hat oder eher im Duo mit Nick West, die hatte tatsächlich sehr was von Musical-Sachen und ich fand auch vorher schon, als ich mir das alles angeguckt habe, außer dass es halt oft dann doch eher so um Sex geht, sind die Lieder so geschrieben, als könnten die auch so in einer Disney-Serie laufen teils. Aber das finde ich gut. Das ist als Kompliment gemeint. Und ja, es war tatsächlich so, dass die Lieder sehr, sehr lange dann auch teils gingen oder dann nochmal irgendwie Applaus kam und irgendwas gesagt wurde und dann wurde das Lied auf einmal wieder aufgegriffen und nochmal irgendwie anders angespielt. Das ist sehr oft passiert. Und es war sehr funkig, es war sehr spaßig und man hat halt gesehen, alle hatten Spaß, auch das Publikum. Es saßen auch sehr, sehr viele, da war auch so ein bisschen so eine Altersdifferenz da. Wir werden gerade fotografiert und haben uns gleichzeitig aufrecht hingesetzt, das war gerade ein bisschen witzig. Da hat man gesehen, die Jüngeren standen dann eher und die Älteren saßen eher. Und ja, es war sehr, sehr voll auch, fand ich. Kulturelle Aneignungsthema mit Come Together, das war jetzt nichts, was irgendwie beim Konzert eine Rolle gespielt hatte, das war auch eher so seine Interpretation, aber Cover wurden tatsächlich auch viele gespielt und da haben sich die Leute auch sehr gefreut, als Kiss von Prince gecovert wurde, das haben sie sehr gut gemacht und ich fand schön, dass alle irgendwie auf der Bühne so gleichberechtigt wirkten und nicht irgendwie die eine Person ist der Star und die anderen Personen sind halt so im Hintergrund, auch weil man da schon einen anderen Lichtkegel gesehen hat um Nick West als um die andere Sängerin. Aber und der Applaus dann auch immer ein bisschen unterschiedlich war, aber das war von der Bühnenshow sehr schön zu sehen. Ja.
0: Also man nimmt mit, so wie ich das gesehen habe, sehr gut inszenierte Show, gute Band, also gute Musiker auf der Bühne. Und spielt Spaß.
1: Ja, wir hören hier auch gerade.
0: Gutes Cover finde ich auch gut, also besser gut gecovert als schlecht selbst geschrieben.
1: Das ist richtig. Zweifel.
0: Das ja.
1: Obwohl, ich muss auch sagen, man beobachtet das in solchen Veranstaltungen auch zum Beispiel beim Apolda Biersommer, wenn da 80er-Größen auftreten zum Beispiel, wenn dann die Lieder gecovert werden, weil man weiß, die Leute sind nur da wegen des One-Hit-Wonders und wollen dann noch andere Hits hören. Was passiert? So, aber,
0: ja, hier geht der Soundcheck auf der Arena. Ich würde sagen, wir hören deswegen auch immer noch ein bisschen Musik von Nick West. Hier ist Just Friends.

0: Das waren Conic Rose, die spielen am 11.8. zum Kulturarena Akustik im Volksbad. Auch das mit Sicherheit ein lohnenswertes Konzert. So wie ich es jetzt gerade gehört habe, kann ich mir sehr gut vorstellen im Volksbad.
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0: Ja, und zwar, ich kann leider keine Rezension dazu machen, weil ich nicht da war. Aber wir haben es letzte Woche leider nur stiefmütterlich angekündigt, nämlich die Kinderarena. Von der bin ich ja persönlich durchaus ein Fan und eigentlich auch regelmäßig irgendwie da, wenn Reggae Hase Puda ist zum Beispiel, ganz toll. Aber das, glaube ich, die älteste Band, die ich mir immer wieder gegeben habe auf der Kulturarena, das sind die Blindfische. Und die waren am Sonntag.
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0: Die Blindfische, die machen Rockmusik für Kinder. Das schon immer, früher waren das drei, jetzt waren sie nur noch zu zweit, wenn ich es richtig gesehen habe. Und die haben auf ihren ersten zwei Alben hieß das sowas wie Badewannenrock. Und quasi das erste Album war thematisch über Ich bin der Captain in der Badewanne, so im Großen und Ganzen. Das zweite war dann thematisch Dschungel und die Dschungelschule und sonst was. Und tolle Texte, auch für Erwachsene mit viel Spaß, quasi zwischen den Zeilen. Nicht nur für Kinder eigentlich. Das mochte ich immer sehr an denen.
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0: Ja, würde ich mich freuen. Genau, wahrscheinlich schon. Aber weiß nicht, Kindermusik ist eine Kunst, würde ich sagen.
1: Ja, glaube ich auch. Liebste.
0: Genau, ich würde einfach einen Song noch spielen, die Dschungelschule von Blindfischen. Der hört hier im Hintergrund nämlich schon Marie Fröhs, der Soundcheck läuft auf der Arena. Hier die Blindfische mit der Dschungelschule. Schule.

0: Das war Sorvinia, die am 5.8. nächste Woche Mittwoch. Das falsche Mikro, jetzt habe ich dich.
1: Ja, die tritt mit Adja nächste Woche Mittwoch auf. Vielleicht gibt es da auch mit Adja zumindest dann ein Interview und ich werde natürlich vom Konzert erzählen. Man hört auch schon im Hintergrund den Song, den wir vorhin von Marie Froß, wie sie glaube ich sogar eigentlich heißt, gespielt wurde, jetzt gespielt wird.
0: Ja. Beim Soundcheck.
1: Genau. Aber alle Instrumente proben einzeln.
0: Naja, ein bisschen zusammen schon. Also die Kongas und Gitarre werden gerade gemeinsam. Die Backup-Gesänge scheinen vom Band zu kommen. Das
1: ist. Gucken wir mal, ob das noch anders wird.
0: Genau. wir haben vorhin auch schon Sänger auf der Bühne gesehen, die ihre Choreo getanzt haben. Also insofern vermute ich, wird nachher noch mehr sein. Also Marie Froß dann heute Abend, also auf der Kulturarena um 20 Uhr. Aber diese Woche gibt es natürlich noch ein paar mehr Konzerte und da möchten wir jetzt gerne noch ein bisschen reinhören. Morgen Abend ist zu Gast Charles Pasi und wir hören ihn mit The Eyes of Cecilia.

0: Dunkel von Mine. Mine ist am 8.8. einem Samstag auf der Kulturarena zu erleben und mit Dunkel haben wir einen ganz, ganz aktuellen Song von ihr gehört. Jetzt gerade, genau. Es haben in den vergangenen Tagen ja nicht nur Konzerte stattgefunden, sondern natürlich auch die Filmarena. Und wo unsere Filmexpertin Julia hier ist, muss ich natürlich die Fragen stellen. Was lief auf der Filmarena und wie lief's bei euch?
1: Genau, so ein Zufall, dass ich immer gleich am Start bin. Das war ein sehr guter, wir sagen aber Block, weil wir haben ja immer drei Filme, Sonntag, Montag, Dienstag. Das ist ein Block und der lief wunderbar. Wir hatten zuerst Glenkill, den Schafskrimi. Danach hatten wir die Wiebke Lühmann zu Gast, eine Radfahrerin, die von Freiburg bis nach Kapstadt gefahren ist mit dem Fahrrad. Über ein ganzes Jahr hat die Reise gedauert. Die war hier zu Gast und hat auch ein Interview gegeben und hat Bücher verkauft, eine sehr nette Person.
0: Same Sun hieß der Film.
1: Same Sun, genau, unterwegs nach Afrika. Und wir hatten gestern noch auf der Filmarena den Film Michael, den Biografiefilm. Und alle drei waren richtig gut besucht. Das Wetter war ja auch fantastisch. Ja, zufriedenstellend. Genau. Willst du noch irgendeine Rezension hören jetzt zu den Filmen?
0: Meine Frage wäre gewesen, dokumentarische Filme sind ja immer noch mal ein bisschen was anderes, auch auf der Arena.
1: Ja.
0: Jetzt war es natürlich so, dass die Frau ja auch mit vor Ort war. Also ja. Es gab auch ein bisschen Talk vorher, habt ihr gesagt.
1: Ne? Genau.
0: Zieht das dann nochmal extra? Funktioniert das vielleicht sogar mit einem anderen Publikum als normale Filme?
1: Naja, das tatsächlich unterscheidet sich das Publikum von Film zu Film doch stärker, als man es so vermuten würde. So, ne, wenn jetzt Glenkill war so der Familienfilm und bei Same Sun waren tatsächlich sehr viele jüngere Leute, so Millennials da, was mich sehr ein bisschen überrascht hat. Und bei Michael waren, ich sag jetzt mal, die gut situierten Menschen. Ich hoffe, ihr fühlt euch nicht auf den Schlips getreten.
0: Michael ist der Film über Michael Jackson.
1: Michael Jackson, genau. Das war sehr unterschiedlich. Und bei Same Sun hattest du mich jetzt gefragt, ob das natürlich zieht, das, wenn wir einen Gast vor Ort haben. Weil Dokumentarfilme ja generell nicht so ein riesengroßes Publikum haben. Leider, weil ich finde Dokumentarfilme total unterschätzt. Und ich nehme mal an, wenn wir den so gezeigt hätten, wären wahrscheinlich schon 200 Leute weniger gekommen. Also nehme ich mal einfach so stark an. Wir hatten ein gutes Feedback, den Leuten hat das gefallen. Also die haben extra auch gelobt, dass wir so einen Film mit im Programm haben, glaube ich, hat denen insgesamt auch gut gefallen und gefällt mir auch. Also von daher müssen wir mal schauen. Reisefilme oder Fahrradsportfilme oder sowas in der Art, Wanderfilme gibt es bestimmt. Das ist dann meine Aufgabe für nächstes Jahr, einen zu finden.
0: Immer wieder einen zu finden. Sehr schön. Gibt es eigentlich noch irgendwas, was du sonst zur Filmarena allgemein sagen möchtest?
1: Ich muss jetzt noch den aus dem Michael-Film zitieren. Ja. Also Michael Jackson, ich bin ein ganz großer Fan von der Musik, wie viele andere bestimmt auch. Das hat mich auch gekascht an dem Film. Alles andere an dem Film war jetzt, naja. Es ist ein Film, den man nicht unbedingt gesehen haben muss tatsächlich. Ich empfehle euch lieber mal Konzertmitschnitte von Michael Jackson anzuschauen. Ich glaube, das funktioniert besser. Dann hat man, weil die Szenen, wo wirklich Musik gespielt wurde, getanzt wurde, er auf der Bühne stand, das ist ja der Neffe von Michael Jackson, der da ihn gespielt hat, war jetzt auch nicht so der größte Schauspieler tatsächlich. Der hatte die ganzen Dance-Moves richtig drauf, aber die Mimik, Aber es gab eine Stelle, die ich total abgefeiert habe. Und zwar müsst ihr euch vorstellen, Michael Jackson war war am Schreiben seines Durchbruchalbums Thriller. Also er sammelte gerade so Ideen für sein Album und lag dann so ganz gechillt auf der Luftmatratze im Swimmingpool. Und seine Brüder haben nebenan Basketball gespielt und der eine fragt ihn so, was machst du denn da, Michael? Und er sagt, ja, ich channele. Ich warte darauf, dass Gott mir Inspiration sendet und wenn ich nicht aufpasse, dann schickt er die noch Prince. Ja, das war mein Moment.
0: Sehr schön. Jetzt geht's ja auch in der kommenden Woche weiter.
1: Ja.
0: Am Sonntag mit One Battle After Another.
1: Das ist übrigens der Oscar-Gewinner des Jahres und ein fantastischer Film. Keine Ahnung, ich muss jetzt nochmal rütteln, weil der Vorverkauf nicht so gut läuft. Guck den bitte unbedingt an. Das Kanu des Manitou muss ich jetzt nicht so viel sagen, glaube ich. Genau.
0: Genau. Und Dienstag La La Land auch da.
1: Genau, das ist 2016. Ne? Also dieses Jahr ist ja 10 Jahre 2016 so ein bisschen gehypt. Und da haben wir gedacht, wir bringen mal La La Land. Es ist ein fantastischer Musical-Film. weil schon die Prämisse ist, dass wir jedes Jahr auch Musicalfilm mit auf der Arena zeigen. Und der ist es dieses Jahr.
0: Okay, also die Empfehlung, aber auf alle Fälle Sonntag, One Battle After Another.
1: Unbedingt gucken, ja, der ist super. Das ist eine der besten Verfolgungsautoszenen drin. Das ist wirklich, der ist gesellschaftskritisch. Das ist ein Vater-Vater-Tochter-Drama. Es geht um Rebellentum, also konspiratives Rebellentum. Und es geht um, was wollte ich noch sagen? Es ist lustig, dieser Film ist lustig. Da steckt ganz, ganz viel drin. Der ist total unterschätzt. Guckt bitte diesen Film. Der hat zu Recht den Oscar gekriegt. Fertig.
0: Also für Sonntag keine Pläne machen, sondern auf die Filmarena gehen.
1: Unbedingt.
0: Sich das angucken, genau. Wir hören jetzt als nächstes Nils Landgren. Der spielt am Samstag auf der Kulturarena gemeinsam mit der Jena Philharmonie. Der Mann mit der roten Posaune, der hier ja auch regelmäßiger Gast ist, und mit der Philharmonie zusammen sind das immer tolle Veranstaltungen. Hier ist One Day I'll Fly Away.

0: Im Hintergrund hört man sie, die Kulturarena, wie sie gerade ihren Soundcheck für heute Abend macht. Und da ist halt auch schon ein kleines bisschen Musik dabei. Wir machen uns jetzt allerdings erstmal Gedanken über die vergangene Woche auf der Kulturarena. Und mir gegenüber sitzt ein gern gesehener Gast hier bei Radio OKJ und bei der Radio Arena, nämlich der Tabs. Einen wunderschönen guten Tag.
1: Ja, hallo. Wunderschönen guten Tag auch.
0: Du warst letzte Woche bei Dominik Fisemé auf der Kulturarena. Erstmal ganz grundsätzlich, wie hat es dir gefallen?
1: Ganz großartig, mein erstes Kulturarena-Konzert.
0: In diesem Jahr.
1: In diesem Jahr, ja. Ansonsten ist die Strichliste lang, ja. Großartig, also wirklich, ich war sehr positiv überrascht.
0: Haben die denn musikalisch da richtig abgeliefert, wie man es von denen sonst so gewohnt ist?
1: Also für mich war das ein Act, den ich noch nicht kannte, und ich lasse mich da gern drauf ein, ohne vorher großartig jetzt reinzuhören. Ich habe nur ganz grob mal im Programm versucht rauszukriegen, was das für Musik ist. Klang interessant, auch wenn nicht so viel Einzelheiten da erwähnt worden sind. Das war ein bisschen Wirrwarr, ein bisschen Wischiwaschi, wie das meistens ist. Aber irgendwie klang es interessant für mich, deswegen bin ich da gern hingegangen. Und ja, musikalisch war das eigentlich grandios. Also eine wirklich sehr gute Band. Keyboarder, Schlagzeug, Bass, Gitarre und sie am Gesang und ein bisschen Elektronik rundherum und ja, stilistisch war das ziemlich weit gefächert, ziemlich offen, irgendwo zwischen Soul, leicht bluesig, poppig, immer wieder so Jazz-Anleihen. Und was mir besonders gut gefallen hat, war, das war in so drei großen Blöcken eigentlich. Also die haben jetzt nicht ein Lied gespielt, dann eine Pause gemacht, nächstes Lied oder so. Und nicht nur zwei oder drei Lieder zusammengezogen, sondern es war wie so ein Konzeptalbum. Das war eigentlich wirklich wie eine Reise. Das war grandios, ja, wirklich.
0: Also kann man sagen, handwerklich war es gut gemacht. Das war für viele Leute was dabei, auch stilistisch. Wie hat es denn das Publikum aufgenommen?
1: Publikumtechnisch war es so, dass das Konzert selber ging eine halbe Stunde verzögert los, weil am Anfang gab es wenig Sorge, dass ein Unwetter hier drüber zieht, ist aber nicht passiert. Dadurch waren auch nur noch 90 Minuten Zeit. Ich weiß nicht, ob sie sonst länger gemacht hätten, die haben sie komplett ausgefüllt. Es war so relativ dünn besucht, sag ich mal. Also ich hätte ein bisschen mehr erwartet. Es war eher als Sitzkonzert angedacht. Dadurch hat es nicht so leer gewirkt, aber ich würde sagen, so knappe Hälfte der Arena war gefüllt. Eigentlich geht da wesentlich mehr. Aber die, die da waren, waren alle schwer begeistert. Viele sind aus den Stühlen aufgestanden, haben getanzt.
0: Dass das passiert, das haben wir jetzt schon ein paar Mal gehört. Wenn Dominik Fisemé nochmal nach Jena kommen oder woanders hinkommen, hier in die Umgebung, ist das ja dann von dir eine glasklare Empfehlung.
1: Absolute Empfehlung. Sie hat auch tatsächlich immer wieder versucht, so Kontakt zu dem Publikum aufzubauen, hat eine Story aus ihrem Leben erzählt, dass sie eigentlich Psychologin ist und einen tollen Job hatte und dann irgendwann in einem Fahrstuhl festgesteckt hat und musste dort übernachten, hatte nichts mit Abutze zu tun. Aber daran erinnert. Jedenfalls ist ihr dann in dieser Nacht ist ihr so ein Licht aufgegangen, sage ich mal. Und da hat sie gesagt, okay, eigentlich ist das nicht mein Job. Ich bin hier eingefangen. Also diese Befangenheiten irgendwie, darüber hat sie dann viel nachgedacht und hat ihren Job geschmissen, obwohl das ein guter Job war und gut bezahlt. Und hat dann angefangen, sich als Musikerin neu zu entdecken und zu erfinden. Und hat das auch jedem nahegelegt, also oder jeder, sich in der eigenen Kunst wieder zu entdecken und wieder zu finden und das dann zu professionalisieren, was natürlich ein Stück weit, ja, klar kam, also braucht man viel Glück, braucht man viel Enthusiasmus und langen Atem natürlich. Bei ihr hat es geklappt, ob das jetzt bei jedem klappt. Abgesehen davon ist schwierig wahrscheinlich, kann ja nicht jeder irgendwie Künstler sein. Es müssen ja auch richtige Jobs gemacht werden.
0: Für die Kulturarena können wir sagen, da war das, was die gemacht hat, auf jeden Fall ein Erfolg. Hat man denn trotzdem gemerkt, dass sie jetzt keine Berufsmusikerin ist bei ihrer Performance, oder ist das völlig untergegangen?
1: Nee, gar nicht, überhaupt nicht. Also die Vollprofi und gut, sie ist ja jetzt auch nicht von vorgestern oder so. Also das hatte mir schon den Eindruck, als wenn sie da lange drauf hingearbeitet hat. Und das, was sie gemacht hat, das hat Hand und Fuß und noch darüber hinaus, ist wirklich eine große Kunst gewesen. Und es war ein super tolles Konzert, wirklich.
0: Das freut uns. Auf jeden Fall, im Hintergrund wird jetzt schon für das nächste tolle Konzert hier auf der Kulturarena geprobt. Das ist ein bisschen laut. Taps, vielen, vielen Dank. Was ist das nächste, was wir, wo wir deine Rezension begrüßen dürfen
1: naja,
0: bei uns?
1: Das, was wir hier im Hintergrund hören, wenn wir heute Abend angucken dürfen, da freue ich mich schon drauf.
0: Wird gerade aufgebaut. Ja. Weiter geht's mit Dominique Fisemé und Phoenix. Rising.

0: Im Volksbad, sondern im Trafo. Zum ersten Mal dieses Jahr Kulturarena im Trafo. Oder zum zweiten Mal. Zum zweiten Mal. Entschuldigung. Und der Mann, der da ist, der nennt sich Ludovic. Und das ist ein bisschen ruhigere Musik, wie es in Trafo passt.
1: Passt ja auch. Gut, finde ich aber eine wunderschöne Location tatsächlich, das Trafo.
0: Total, total, definitiv.
1: Also es lohnt sich allein, um das mal von innen zu sehen und wie das mit Menschen und Leben gefüllt ist. Ich würde sogar fast sagen, selbst wenn einem die Musik nicht gefällt, ist eine Empfehlung.
0: Es gibt auch sehr gemütliche Sitze. Genau, hier ist Ludovic.

0: Ludovic war das mit seinen analogen Synthesizern. Zuhören im Trafo am nächsten Dienstag.
1: Nochmal eine sehr große Empfehlung, da auch hinzugehen. Ich finde auch musikalisch klingt sehr herausfordernd eigentlich. Ich finde es angenehm.
0: Ja, flächig und damit auch sehr passend für ein Trafo. Ja. Eine Freundin hat mir gegenüber das mal formuliert, im Trafo, da läuft immer Musik, da passt ein ganzer Bus zwischen die Schläge.
1: Ja, und das verstehe ich. Absolut.
0: Und genau, das auch zu Recht. Und damit haben wir euch das Programm für die kommenden Tage im Großen und Ganzen vorgestellt. Außer zur Kinderarena haben wir wieder nichts gesagt. Da können wir euch diesmal wenig vorspielen, denn es kommt die Kompanie Freikopf. Und das ist Zirkus. Und da gibt es natürlich auch Musik, aber das eigentliche Event ist da ja zum Anschauen.
1: Ihr wollt verhindern, dass ich jetzt hier so ein Clowns-Solo singe oder summe. Deswegen geht da hin und guckt euch selber an.
0: Genau. Ich sage einfach für euch nochmal durch, was ansteht in der Kulturarena in der kommenden Woche. Und zwar heute Marie Froß aus Brasilien, im Hintergrund schon mit sehr sommerlichen Klängen. Das wird heute Abend ein bestimmt tolles Konzert hier. Das Wetter ist ja super passend dazu. Morgen Charles Pasi, den haben wir vorhin gehört, das ist ein bisschen soulig, ein bisschen für einen ruhigerer Abend. Er kommt aus Paris, hat italienische und französische Wurzeln und jongliert da immer ein bisschen dazwischen. Mal Vorgig und Lagerfeuerstimmung und mal eben ein bisschen Soul.

0: vorlesen.
1: Am Freitag ist dann das lang erwartete Konzert, weil letztes Jahr schon ausverkauft, aber dann kurzfristig abgesagt wegen Krankheit, mit Max Herre und Joy Denelaney. Da muss man eigentlich nichts weiter zu sagen, ich glaube. Das kennt man von alleine und ist auch schon ausverkauft. Nils Landgren und Jena Philharmonie am Samstag ist auch bereits ausverkauft. Am Sonntag um 15.30 Uhr auf dem Theatervorplatz dann Kompanie Dreikopf, wie gesagt, zur Kinderarena. Sonntagabend in der Filmarena One Battle After Another, ganz dicke Empfehlung da von unserer Filmexpertin Julia. Am Dienstag um 20 Uhr im Trafo Ludovic, den haben wir gerade gehört. Und jetzt habe ich den Montagabend vergessen. Montagabend noch das Kanu des Manitou in der Filmarena und Dienstagabend in der Filmarena, 21 Uhr, dann La La Land. Wie gesagt, Filmarena auch immer auf dem Theatervorplatz und Ludovic im Trafo.
2: Und jetzt wird es ja auch wieder etwas früher dunkel. Dann macht es besonders viel Spaß, finde ich.
1: Das stimmt. Gehen die Filme dann auch wieder früher los? Ja, stimmt, sie gehen 21 Uhr schon los. Aha. Das heißt, es ist auch ein bisschen früher fertig und es wird vielleicht nicht ganz so kühl. Das ist ja...
3: Naja, also wir haben ja auch extra die Langfilme jetzt. Naja, nächstes Jahr dann Odyssee, die geht ja auch 3 Stunden. Also
1: ja. Da wird es auch laut
3: auf Fleisch mitbringen. Ich habe das mal gemacht, der Medikurs vor ein paar Jahren. Der ging auch 3 Stunden, das geht. Aber One Battle After Another ist, glaube ich, 2 Stunden 20. La La Land sollte 2 Stunden sein. Das geht also. Ja.
1: Genau. Wir hören jetzt noch einen Song von wegen Lisbeth. Auch das ist, glaube ich, schon ausverkauft. Aber ein Konzert, bei dem es sich auf alle Fälle auch lohnt, sich davor zu setzen. Der Song heißt Den Haag. Und dann verabschieden wir uns aus dieser Radioarena.
2: Die nächste, die gibt es nächste Woche dann um 16 Uhr am Mittwoch bei Radio KJ.
1: Genau.
3: Tschüss.
2: Tschüss, macht's gut.

0: Das waren von wegen Lisbeth und damit verabschieden wir uns hier von der Radio Arena, von unserem Balkon, auf dem wir zu Gast sein dürfen bei der Kulturberatung. Dafür herzlichen Dank nochmal im Schillergässchen direkt neben dem Theatervorplatz.
1: Tatsächlich ein wunderschöner Ort.
0: Ein wunderschöner Ort. Ich kann das nur allen empfehlen, hier irgendwie mal zu fragen, ob man mal seine Besprechung hier machen kann oder sowas. Das sollte auf alle Fälle möglich sein. Im Programm hier von Radio OKJ geht es jetzt gleich weiter mit Ich rede über mein Kaninchen und keiner kann mich aufhalten von Jule um 18 Uhr. Was noch empfehlenswert? Ach ja, stimmt, heute um 20 Uhr gibt es eine neue Ausgabe von Doper Than Dope mit Nifty MC. Auch das auf alle Fälle eine spannende Sache. Ab 22 Uhr dann die Wiederholung vom Campus Radio heute Abend. Und damit verabschieden wir uns. Wenn ihr wollt, morgen um 17 Uhr die Jena-Zeit mit so. David.
1: Genau, und ansonsten bis zur kommenden Woche.
0: Genau.
1: Tschüss.
0: Ciao, ciao. Ah, wir haben noch Nouvelle Vague, natürlich, mit Never Let Me Down.

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Hallöchen, ihr hört die Musikschleife mit und von mir Jule Niedergesäß bei Radio OKJ in Jena und bei Radio Lotte in Weimar am 31.07.2026, der letzte Tag des Julis. Wenn ihr das wann anders hört, dann ist es offensichtlich eine Wiederholung. Aber das ist eigentlich heute egal, weil ich glaube, ich nichts sage, was irgendwas mit dem heutigen Datum oder dem Wetter tatsächlich zu tun hat. Der erste Song ist von der Band Size. Die hatte ich auch schon öfter mal gespielt. Die werden geschrieben P-S-Y und dann kommt ein Punkt und dann ein S, werden aber Size ausgesprochen. Und die gab es von 83 bis 96, also nicht so lange, aber schon ordentlich. Die haben in der Zeit sehr, sehr viele Alben rausgebracht. Und die bestanden aus Masaya Matsuda und Chaka, die hieß aber eigentlich Mami Yasunori. Und sie hat vorher als professionelle Jazzsängerin in einem Club in Osaka gesungen. Und er stieß dann irgendwie auf sie. Und dann haben sie halt eben auch Songs für TV-Shows, für Anime und Filme gemacht und auch ein bisschen mehr sind sie in diese Videospielrichtung gegangen, vor allem Masaya Matsuda. Und ab 85 haben sie dann angefangen, Alben zu veröffentlichen und die beiden ersten Alben sind auch, um ehrlich zu sein, meine Lieblingsalben. Die sind sehr synthig und sehr verspielt und sehr spaßig. Und wir hören einen Song vom zweiten Album, das war insgesamt auch sogar erst die dritte Single, den Song Another Diary von dem Album Picnic, das kam 86 raus und dabei wünsche ich ganz viel Spaß.

Kyoko Togawa mit dem Song Dobutsuen no Wani, Nobody in Town. Sie kennt man vielleicht, man kennt vielleicht den Nachnamen Togawa, wenn man ein bisschen im 80er Japan Game drin ist, und zwar wegen Jun Togawa. Das ist tatsächlich ihre Schwester. Jun Togawa hat ja auch geschauspielert und Kyoko Togawa hat auch geschauspielert, aber auch eben Musik gemacht, ein bisschen so Idol-mäßig, also die Musik ist ein bisschen gezähmter als die von Jun Togawa, aber tatsächlich hat Kyoko auch für ihre Schwester mit die Songs geschrieben. Und Jun Togawa hat, glaube ich, gar nicht mal so viel von ihren Songs selber geschrieben. Das waren dann manchmal auch eher Cover oder andere Leute haben die geschrieben, wie eben ihre Schwester. Und sie hat natürlich auch an diesem Song mit zu tun gehabt, aber geschrieben hat den unter anderem auch Yasuharu Konishi, der in der Band Pizzicato 5 war, und wir hatten ja letzte Woche Makinomiya gehört, deswegen passt das alles wieder wunderbar zusammen. Yasuharu Konishi finde ich sowieso ein bisschen unterbewertet als Songschreiber in dieser Ära in den 80ern. Der Song, den wir gerade gehört haben, der kam auf ihrem zweiten Album raus, das hieß Namida, also Träne, und das kam 88 raus. Leider ist sie 2002 im Alter von 37 Jahren gestorben und hat auch nur 3 Alben rausgebracht, leider Gottes. Wenn ihr das noch nicht erraten habt, ich habe vergessen, das Thema der Sendung zu sagen. Ich habe nur gesagt, dass es heute nicht ums Wetter geht. Aber heute hören wir natürlich wieder ein bisschen 80er Synthpop aus Japan. Obwohl ein Song ist gar nicht so synthig. Aber irgendwie fand ich, passt alles zusammen. Wir haben am Anfang eher was Spaßiges und am Ende wird es dann ein bisschen, nicht unbedingt dunkler, aber nicht mehr so spaßig auf jeden Fall. Und ich dachte halt, ja, wegen dem nächsten Song tatsächlich auch, das können wir mal wieder machen. Zwar haben wir letzte Woche schon in die 80er nach Japan geschaut, in eher so Indie-Rock-Sachen. Und jetzt sind wir wieder ein bisschen poppiger und synthiger unterwegs. Und der nächste Song ist von Masami Tsujiya. Den hatte ich auch schon mal erwähnt. Wir hatten auch schon mal was von Ippudo gehört, in der Band Wahl nämlich. Und die gab es ab den späten 70ern bis 84. Also wirklich nicht lange, aber die haben super tolle, auch so eher in so Indie-Rock-mäßige Richtung Musik gemacht. Aber teils war es dann auch ein bisschen synthiger. Und es gibt viele Alben, wo dann einfach so eher experimentellere, interlude-mäßige Sachen auch drauf sind. Großartig. Er hat tatsächlich mit der Musik angefangen als Roadie, als er 17 war. 69 ist er rumgereist und seine Eltern haben dann aber irgendwann gesagt, stopp, Rockmusik ist zu rebellisch. Das kannst du nicht tun. Und wurde wohl sehr streng erzogen, das stand zumindest im Internet. Und er hat nicht nur in Japan großen Erfolg gehabt, sondern hat auch mit englischen KünstlerInnen zusammengearbeitet, zum Beispiel mit der Band Japan, die ich auch sehr mag, und Bill Nelson, die ja auch einen ähnlichen Sound haben, wie vor allem auch das, was wir heute am Ende hören. Ryuichi Sakamoto hat auch zusammengearbeitet mit Duran Duran und war auch in der Band mit Ryuichi Sakamoto, aber das war vor Ippudo. Und bei Junko Ohashi war auch dabei. Solo ist er ein bisschen sehr synthiger, also es ist, hat auch so experimentellere Elemente. Aber wir hören jetzt einen Song vom Album Tokyo Ballet. Das kam 85 raus. Und da hören wir den Song Alien.

YYY von China. Die kennt man auch von China and the Rockets. Das war eine Band, die bestand vor allem aus ihr und ihrem Mann Makoto Ayukawa. Und die haben halt hauptsächlich zusammen Musik gemacht. Der Bandname beziehungsweise auch ihr Künstlername, denn das hat sie ja mehr oder weniger solo gemacht, stammt von einem Ramones-Song. Und die Band, also China and the Rockets, gab es auch relativ lange. Sie ist dann leider 2015 gestorben an Krebs und hat aber auch solo eben nur ein Album gemacht, was ich ein bisschen schade finde. Und das heißt Itsudatte Beautiful und kam 82 raus. Ist auch relativ synthetic im Vergleich zu den anderen Sachen von der Band, die eher so rockig sind. Obwohl manche Sachen dann auch wieder in die synthigere Richtung gehen und in dieses New Wave-ige. Da gibt es auch Sachen, die von Yukito Takahashi geschrieben, produziert sind, von Haruomi Hosono. Und eben auch auf diesem Album ist das so. Zum Beispiel dieser Song wurde auch von Haruomi Hosono eigentlich fast zum großen Teil gemacht. Ich finde, das hört man auch sehr, weil diese synthigen Hintergrundgeräusche, die manchmal ein bisschen weird und quirky, random da drin sind, was für mich die meisten Songs auch in dieser Playlist sehr besonders machen, das ist so eine Haruomi Hosono-Handschrift und das hört man in vielen, vielen Liedern. Und deswegen habe ich ja auch schon mal Playlisten mit synthigen japanischen Kram aus den 80ern gemacht und dann festgestellt, dass irgendwie doch fast jedes zweite Lied irgendwie von Haruomi Hosono produziert wurde, wo ich es auch vorher gar nicht so offensichtlich mitbekommen habe. Naja, ihr Mann war auch bei diesem Song dabei und Hajime Tachibana, der auch bei Plastics war, auch eine ganz tolle Band, die ich sehr liebe. Die nächste Person, der wir uns widmen, ist Haru Chikada. Der hat auch schon sehr, sehr viel gemacht. Erst hatte er das Projekt Haru Phones und dann gab es die Vibratones. Und das sind so praktisch Bandprojekte, aber er hat dann immer noch so das meiste gemacht und war so die Hauptperson und hat aber auch viel Solo gemacht. Bei den Juicy Fruits war er auch dabei, das habe ich lange nicht gecheckt. Und dann habe ich irgendwann gemerkt, warte, dieses Gesicht kommt mir bekannt vor und oh, er hat ja auch die Lieder mitgeschrieben. Ja, ups. Er hat auf jeden Fall sehr, sehr viel gemacht, also praktisch in der Musik, aber dann ist er eben auch zu einem Professor geworden. Und zwar an der Fakultät für Popkultur an der Kyoto Seika Universität und hat viele Bücher geschrieben. Wir hören auf jeden Fall einen Song von einer EP, die kam 82 raus und die heißt Vibra Rock. Der Song kam aber auch nochmal auf einer Compilation raus später. Und der Song ist an sich nicht mal so synthig, aber er gibt irgendwie diese Vibes davon und er hat auch ein bisschen traditionelle Elemente und er heißt AOR Daikange und AOR steht, glaube ich, für Adult Oriented Rock, was ein Begriff ist, den man wohl kennen sollte. Den kenne ich nicht, ist ja auch egal. Jetzt hören wir den Song.

Das war Wrapped Up in Do It von Salon Music. Das war ein Duo, die aus Hitomi Takenaka und Jin Yoshida bestanden. Die haben 12 Alben rausgebracht zwischen 1983 und 2011. Und dieser Song und auch andere Musik von ihnen wurden in der TV-Werbung benutzt, und zwar für den Honda Ballet Sports CRX. Und ja, wir haben auch mit anderen Leuten zusammengearbeitet, zum Beispiel Yukihiro Takahashi, weil ich erwähne jetzt wieder die ganzen Yellow Magic Orchestra Mitglieder ganz oft. Und dann kann man raten, dass tatsächlich auch ein Yellow Magic Orchestra Song heute mal kommt. Sonst erwähne ich die nur die ganze Zeit und dann spiele ich keinen Song von ihnen. Aber heute machen wir das. Das Ding ist halt, es ist auch immer so schwer, einen Song rauszusuchen, weil alle so gut sind. Deswegen, ich habe immer noch nicht meine Best-of Yellow Magic Orchestra Sendung gemacht, weil ich glaube, die würde am Ende 4 Stunden lang werden und das braucht sich auch keiner antun. Also sollte man meiner Meinung nach schon, aber meine Meinung ist nicht so wichtig. Zurück zu Salon Music. Die waren auch bei Moon Records, das ist das Plattenlabel von Tatsuro Yamashita. Und mit Sparks haben sie auch zusammengearbeitet und auch sehr viele Cover gemacht, die ganz gut angenommen wurden von den Menschen. Und in den 90ern haben sie mit Flippers Guitar und Cornelius zusammengearbeitet. Also irgendwie waren sie immer mit den bekannten großen Leuten am Tüfteln. Aber ich kannte die, glaube ich, bis zu diesem Song nicht. Also Salon Music war das und wir kommen zu der nächsten Person, die auch nicht so bekannt ist. Das ist Koharu Kisaragi. Die hat mit Yuzi Sakamoto zusammengearbeitet, ist aber eigentlich mehr so Theaterstückschreiberin, Regisseurin, Performerin und Essays hat sie auch geschrieben. Dann gab es halt mal eine Zeit, wo sie Musik gemacht hat und da kam das ist dann so, dass sie dieses Album, von dem wir gleich einen Song hören, gemacht hat, aber da auch Singles dabei waren und da hat sie mit Yuzi Sakamoto dran gearbeitet und das ist der bekannteste Song praktisch von dem Album Neoplant, da gibt es praktisch so 2 Versionen von. Sie hat schon mal vorher mit Yuzi Sakamoto gearbeitet, beziehungsweise mit Yellow Magic Orchestra zu dem Song Taiso, ist auch einer meiner Lieblingssongs von YMO. Und da hat sie an den Bewegungen für das Musikvideo und allem gearbeitet. Das finde ich sehr interessant. Ich wusste gar nicht, dass daran so sehr gearbeitet wurde, aber offenbar ja schon. Beide sind leider auch verstorben. Koharu Kisaragi ist mit 44 Jahren im Jahr 2000 schon verstorben und Yuzi Sakamoto ist ja auch vor über drei Jahren jetzt gestorben. Und ja, das wird natürlich alles noch öfter passieren, dass die Leute, die wir hier hören, vor allem die in den 70ern und 80ern Musik gemacht haben, dann doch mal nicht mehr leben. Aber ich finde, bis jetzt ist das noch ganz gut. Also die meisten leben dann doch noch. Und man findet manchmal die Leute auch auf Instagram oder so. Das finde ich immer sehr spannend. Naja, wir hören jetzt Neoplant, aber die Posse-Version von Koharu Kisaragi.

Das war Sandy mit Zoot Cook. Großartiger Song. Vom Album Eating Pleasure. Das kam, ich glaube, sogar 80 raus. Ja. Oh, zumindest kam der Song 1980 raus. Und sie habe ich auch schon oft vorgestellt, ist eine richtige Pop-Ikone. Und sie hat so krasse Songs gemacht. Sie hat auch amerikanische Wurzeln. Deswegen sind auch viele Songs oder die meisten Songs irgendwie auf Englisch. Da hat man irgendwie gedacht, ja, das ist neumodisch und cool. Oder man hat gedacht, sie wird international bekannter. Ich glaube, so bekannt ist sie international nicht geworden, aber es hätte sie auf jeden Fall werden sollen. Sie war auch in dieser Formatierung Sandy and the Sunsets. Das liegt auch daran, dass sie mit Makoto Kubota gearbeitet hat und der hat eben die Band Sunsets gehabt und dann das zusammen war natürlich Sandy and the Sunsets. Auch großartig alles und in dieser Solo-Sache ist sie auch mehr so in dieses Elektronische gegangen und da hat natürlich Haruomi Hosono diesen Song geschrieben, auch einer ihrer größten Hits, Drip Dry Ice, ist von Yukihiro Takahashi geschrieben und da gibt es auch eine Version von Yukihiro Takahashi. Nachdem ich jetzt zwei Leute von Yellow Magic Orchestra erwähnt habe, kommen wir natürlich zum Yellow Magic Orchestra. Luigi Sakamoto, Haruomi Hosono und Yukihiro Takahashi. Zwei Drittel davon sind leider schon verstorben, aber Haruomi Hosono bleibt noch stark. Und bringt auch demnächst irgendwas raus. Er hat auch letztens einen neuen Song rausgebracht. Ich bin da sehr, sehr gespannt drauf und ich freue mich sehr drauf. Aber jetzt hören wir was Älteres und zwar natürlich von dem Album Naughty Boys. Das ist so das poppigste Yellow Magic Orchestra Album, was es gibt. Und ich finde es großartig. Ich liebe es sehr, auch wenn viele Leute irgendwie das so ein bisschen posermäßig finden. Aber es Bullshit. Wir hören jetzt an Kaiko, weil das ist einer meiner Lieblingssongs auf dem Album und der ist, glaube ich, auch eher so ein Ryuichi Sakamoto-Song, den hört man auch darauf singen. Ich muss sagen, Ryuichi Sakamoto ist jetzt nicht der beste Sänger auf der ganzen Welt, aber er kann das vermitteln, was er vermitteln möchte. Und deswegen hören wir jetzt Kaiko von Yellow Magic Orchestra.

da wir nicht so viel Zeit haben, muss ich den Song leider runterziehen. Er geht natürlich noch über 2 Minuten. Wir haben heute, glaube ich, sehr viele Songs gehört, die ein bisschen lange gehen. Naja, das waren Evelyn und Masao mit Sakura Mochi. Evelyn ist eigentlich Französin, haben dann irgendwie zusammengefunden und gesagt, okay, wir gründen jetzt praktisch das Duo Test Pattern, obwohl Masao Hirema heißt ja eigentlich, mit Fumio Ichimura schon das Projekt Test Pattern hatte. Da kam da auch schon ein Album raus, das kann ich auch empfehlen, sich das anzuhören. Das heißt Après Midi. Dann kam sie irgendwie dazu, sie ist eigentlich auch Model und hat sonst auch noch verschiedene Sachen gemacht. Und dann kam dieses 17 Lieder lange Album Test Pattern 82 raus, was ich sehr, sehr gut finde. Da sind sehr viele Banger drauf und das kann ich auch nur empfehlen, vor allem passend für einen langen Weg zur Arbeit. Die beiden sind dann auch nicht so erfolgreich geworden. Es hört sich auch alles sehr synthic an, sehr in Richtung Yellow Magic Orchestra und ich kann auch wieder eine Verbindung ziehen zu Haruomi Hosono, denn der Mensch, der Haruomi Hosonos Albumcover vor allem mitgestaltet hat, ist Takashi Okada und der hat das bei dem Album auch gemacht. Die nächste Person hat natürlich auch viel mit den Yellow Magic Orchestra Mitgliedern gearbeitet, da sie auch einfach eine Ikone ist, die die elektronische Musik so sehr gechannelt hat, aber weil sie eine Frau ist, wird sie meiner Meinung nach nicht genug erwähnt und einfach so gute Musik gemacht hat. Miyado Koshi, eine meiner Lieblingskünstlerinnen. Und wir hören einen letzten Song von ihr. Zu ihr erzähle ich auch nicht nochmal so viel, wie ich es auch sonst tue, weil das habe ich schon oft genug getan. Miyado Koshi mit Ryugyo no Koibito. Das ist der erste Song vom Album Parallelism. Das kam 1984 raus und jetzt macht sie halt eher so chansonige Sachen. Das ist unser letzter Song. Ich verabschiede mich, das war die Musikschleife mit und von mir Jule Niedergesäß am 31.07. Wenn das wann anders kam, dann ist es eine Wiederholung und ich wünsche euch ein schönes Wochenende und noch viel Spaß beim letzten Song.

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5: Radio OKJ, Tim geht zurück am Apparat. Guten Tag, was kann ich für Sie tun?
6: Genossen.
5: Oh, was wollen Sie denn?
6: Ist es denn wirklich so, dass wir jeden Dreck, der vom Westen kommt, nur kopieren müssen?
5: Worauf wollen Sie hinaus? Das verstehe ich nicht.
6: Ich denke, Genossen, mit der Monotonie des Je-Je-Je und wie das alles heißt, ja, sollte man doch Schluss machen.
5: Na, dann kommen Sie doch vorbei und machen selber. Also ich... Hä, hallo?
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8: Und damit herzlich willkommen zu Metaspace. Metaspace ist eine Radiosendung vom feministischen Netzwerk Metaware aus Weimar. Und ja, Jux, ich bin heute mit Jux im Studio.
9: Hi Sabrina.
8: Hi. Und wir haben was ganz Besonderes uns heute ausgedacht.
9: Wir haben nämlich eine Veranstaltung gemacht, so ein bisschen spontan aus der Hüfte geschossen. Wir werden euch noch erzählen, wie es eigentlich dazu kam. Und wir waren richtig hyped und sind richtig immer noch beseelt von diesem Abend und wie der auch so lief, unglaublich. Und wir haben heute auch eine Gästin da, nämlich eine Person, die auch beteiligt war an diesem Abend. Ja, es ging um Herzblatt.
8: Yay, Herzblatt.
9: Wer kennt es nicht? Wir fanden es ganz witzig. Wir haben da mal in die Runde gefragt an diesem Herzblattabend, wer kennt eigentlich Herzblatt? Jetzt haben sich nur eine Handvoll Leute gemeldet.
8: Ja,
9: selbst die KandidatInnen und die PickerInnen wussten nicht, was diese Show ist und haben sich trotzdem beworben. Ich war so, wow, krass.
8: Ja, ich check's auch überhaupt nicht. Also Jux, wir sind ja gleiches Alter und wir kennen es noch. Wir sind mit Herzblatt aufgewachsen, also einer Dating-Show, die in den 90ern vor allem in der ARD lief.
9: Ich glaube im BR auch. Also es hat so verschiedene Stationen. Es hat begonnen mit Rudi Carrell, ging dann weiter mit einem Mann, den ich mir auch nicht merken kann. Egal, es waren verschiedene Moderatorinnen meistens.
8: Ja.
9: Und mit der unverwechselbaren Susi Müller im Hintergrund, die Off-Stimme, die ihr heute auch noch erleben werdet. Und genau, wir hatten einfach Bock, das neu aufzulegen. Und warum und wieso, werden wir euch erzählen. Und wir werden auch die Person fragen, die als Pickerin sich beworben hat, die nämlich dann am Ende die Aufgabe hatte, aus drei Menschen auszusuchen, wer hat jetzt erstmal das zwischenzeitliche Herz erobert und darf auf ein Date mit der Person gehen. Genau. Wir sprechen also über Orga und Inhalt und so Ablauf der Show, wie es danach weiterging. Und die große Frage, sind die Pärchen noch zusammen oder schon zusammen?
8: Ich bin so gespannt, so aufregend.
9: Ja.
8: Ja, aber dann starten wir doch erstmal mit einem schönen Herzblatt-Song, oder?
9: Genau, wir hatten ja nicht nur diese Herzblatt-Show, wir haben danach auch gesagt, wir wollen noch Party machen, wir wollen die Leute auch nur so ein bisschen informell zusammenbringen und hatten eine schöne Herzblatt-Banger-Liste, Playliste und daraus werden wir jetzt eben auch ein bisschen was hören. Ja, du hast dir einen Song gewünscht, Sabrina.
8: Ja, ich bin großer Fan von Mia, der Band. Band aus Deutschland gibt es schon sehr lange und die haben einfach diesen wunderbaren Banger Tanz der Moleküle. Und da hören wir jetzt mal rein.

0: Ja, das ist eine gute Stelle, um aus diesem Song rauszugehen. Tanzmoleküle von Mia, gewünscht von Sabrina, die heute hier mit mir Metaspace moderiert. Und wir gucken auf Herzblatt, unsere Show, die wir vor zwei Wochen ungefähr im Mascha machen durften. Danke Udo auch nochmal für das Vertrauen. Also Udo, der das Mascha auch leitet.
1: Der das Mascha leitet, ja. Genau. Da haben wir unsere Herzblatt-Show durchführen dürfen. Und wir erzählen euch jetzt, wie es dazu kam.
0: Genau, und diese Show wäre natürlich keine Show, die wäre nicht möglich gewesen, wenn sich nicht mutige Menschen auf diese Bühne getraut hätten. Und am krassesten finde ich natürlich eigentlich die KandidatInnen, weil die müssen spontan antworten, aber ich finde es auch cool, als Picker-Person sich zu bewerben. Und wir hatten drei Bewerbungen und haben uns für Feline unter anderem entschieden, die heute auch hier ist. Hallöchen.
2: Hallo.
0: Bevor du dich selber vorstellst, wir stellen dich jetzt einfach ganz dreist durch uns vor.
2: Gern.
0: Ne? Gern. Ja. Das ist ein Service, ne? Ja, ich fange mal an, den Jingle abzufahren, den Sabrina uns auch extra dafür gebaut hat, der so ein bisschen die Stimmung rüberbringt. Susi Müller, ich habe sie schon erwähnt, die auch Stimme von Herzblatt. Ich wechsle mal kurz meine Persönlichkeit, einen Moment. Heute sucht unsere Kandidatin Feline nach dem ganz großen Kribbeln. Feline ist 28 Jahre alt, lebt in Jena und studiert dort. Aber zwischen Vorlesungen und Uni-Alltag bleibt natürlich noch Zeit für die wirklich wichtigen Dinge im Leben. Kaffee in der Sonne trinken, stundenlang im Garten lesen und mit ihren Friends einfach entspannt koexistieren. Außerdem liebt Feline queere Dating-Shows und heute ist sie selbst mittendrin. Die große Frage des Abends lautet also, welche der drei KandidatInnen kann Felines Herz erobern? Hallo und herzlich willkommen bei Herzblatt.
2: Hallo.
0: Ja, so lief das ab vor zwei Wochen in der Show. Wie aufgeregt warst du, als ich diesen Text vorgelesen habe? Auf einer Skala von 1 bis 10.
2: So 6 vielleicht.
0: Ach, okay.
2: Ja, also schon ein bisschen aufgeregt, aber es ging.
0: Dachtest du dir, so wie ich gerade, ja, ich muss ja keine spontane Antworten geben.
2: Ja, genau.
0: Eigentlich eine coole Rolle.
2: Ja.
0: Und du warst auch vorbereitet, du hattest ganz viele Notizen gemacht, auch während der Show und hast es auf jeden Fall sehr ernst genommen.
2: Ja.
0: Cool. Ja, wie geht's dir heute jetzt im Studio hier und auch über die Show zu reden? Wie geht's dir gerade?
2: Total gut. Ich hatte einen guten Tag, entspannte Fahrt nach Weimar. Und freue mich total eigentlich, darüber zu reden.
0: Sehr schön.
1: Ja, ich freue mich natürlich auch, mehr darüber zu erfahren, wie es weiterging. Was nach der Herzblatt-Show geschah. Aber jetzt erstmal für unsere ZuhörerInnen, Jux, wir wissen ja, die junge Zielgruppe kennt Herzblatt nicht. Das haben wir jetzt statistisch.
0: Ja. Statistisch sehr oben. Ja, genau. Aber Feline, du kanntest es, ne?
2: Ja.
1: Ja, und da wollen wir doch noch mal ein bisschen was erzählen, dass auch alle mitkommen. Also Herzblatt ist eine Sendung, die in den 90ern, oder? In den 90ern oder 80ern sogar schon? Nee, 90ern.
0: Ich glaube 83 oder so hatten wir, glaube ich, recherchiert.
1: Ging das los und war eine gefragte Dating-Show im Fernsehen. Und das lief ja dann wie folgt ab. Also es gab einen Moderator, der durch die Sendung führte. Und man kann sich das so vorstellen, das Setting, also es gibt eine Bühne, eine Person sitzt links und drei Personen hinter einer Wand rechts, die sich also während der Sendung nicht sehen können, aber hören. So lief das dann eben ab. Also die KandidatInnen wurden zuerst auf die Bühne geholt. Also es waren dann meist Frauen oder Männer. Es war also eine sehr heteronormative Sendung. Die Picker-Person, die durfte dann die Fragen stellen und nach einer guten, weiß ich nicht, 20 Minuten die Entscheidung treffen, welche Person wird es denn? Welche Person möchte ich dann kennenlernen, auch nach der Show? Dann gab es ein Noch ein Hubschrauber-Rundfahrt.
3: Der obligatorische Herzblatt-Helikopter wurde fast in jedem Date dann am Ende eingebunden. Dann ist man dann von München ins Allgäu geflogen, ganz nachhaltig. Genau, darüber haben wir uns auch ein bisschen lustig gemacht. Das werdet ihr nachher noch merken, wenn wir unsere Dates vorlesen. Und da mussten natürlich dann auch ganz viele Fotos gemacht werden von diesen Dates. Und dann gab es auch in jeder Herzblatt-Show noch so eine Review quasi. Zeigt mal eure Fotos und so. Also man musste da schon auch ein bisschen liefern.
1: Ja, richtig.
3: Genau. Und ja, es war eigentlich, ich glaube, ich habe gehört, jemand hat mir an dem Abend erzählt, die Person hatte mal eine schwule Variante von Herzblatt gesehen.
1: Die gab es dann auch, ja.
3: Die gab es dann auch, aber das meiste waren tatsächlich hetero-Runden. Und wir hatten gesagt, okay, wir wollen das aber wirklich auch bewusst als queere Runde auflegen, aber wir können auch gerne noch eine hetero-Runde machen. Wir sind ja integrativ unterwegs.
1: Aber
3: hat sich niemand beworben.
1: Deshalb
3: wollten wir dann zwei queere Runden machen tatsächlich.
1: Ja, genau. Und die waren ja wunderbar und wir hatten sehr, sehr viel Spaß und so einen krassen Andrang. Also ihr müsst euch vorstellen, wir haben vielleicht mit 50 Personen gerechnet im Mascha, was auch schon gut gefüllt ist, aber die Leute standen teilweise draußen und haben durchs Fenster reingeguckt.
3: Ja.
1: Also mit so einem großen Ansturm haben wir nicht gerechnet, aber wir sind so froh und die Stimmung war so, so gut. Und
3: total.
1: Ja, jetzt bin ich natürlich richtig gespannt, wie es so weitergeht.
3: Ja, und wie auch Feline das Ganze erlebt hat, will ich auf jeden Fall auch gleich noch drüber reden. Was ich auch noch zwischenzeitlich recherchiert hatte, Herzblatt ist nicht nur in Deutschland am Start. Es kommt eigentlich auch aus den USA, wurde da schon 65 gegründet. Da hieß es The Dating Game. Und da war eben auch schon dieses Konzept, drei Menschen, die nicht gesehen werden, die nur aufgrund dessen, was eben berichtet wird, durch kurze Fragen, auch teilweise sehr lustige, ein bisschen um die Ecke Fragen, sich eben zeigen können, auch durch Humor und Spontanität beeindrucken müssen, die werden eben ausgewählt. Und das gab es tatsächlich ab 65 schon in den USA, später dann 85 auch Blind Date hieß das dann in Großbritannien, genau, und in Österreich und Deutschland eben Herzblatt. Und diese Show war tatsächlich über weite Teile, wie gesagt, hetero und natürlich dadurch auch heteronormativ unterwegs. Also wir haben uns auch Shows angeguckt, das sind uns die Zehennägel so ein bisschen hochgegangen, wie Menschen auch einfach aufs Äußerliche reduziert werden oder ja, wie sieht deine Traumfrau aus? Ja, große Brüste soll sie schon haben, so in der Art. Und so, also richtig, richtig oberflächlich und teilweise auch krass, ich fand es krass, was sich Männer auch getraut haben in den 80er Jahren im Fernsehen zu sagen.
1: Komplett. Oder dass halt die Wand nach hinten geht, die Person sich sehen und dann eine die Bühne verlässt, weil sie das nicht kann.
3: Ja.
1: Also das
3: klar, muss man jetzt nicht jeden Körper schön finden, das meine ich gar nicht, aber dass man wenigstens ein bisschen höflich ist in einem Moment oder mit Respekt noch einem begegnet, finde ich, ist so bare minimum. Genau, und was auch aus der Show ganz krass war, waren so diese ganz vielen sexualisierten Anspielungen, über die wir uns auch in der Show so ein bisschen lustig gemacht haben. Das werdet ihr, wenn wir unser Date vorlesen, das wir den Leuten geschenkt haben, werdet ihr das auch merken, dass das schon auch ein bisschen die Ästhetik von Herzblatt und wie Susi Müller als Off-Stimme so auftritt, schon durchaus auch bedient hat, aber auch nicht übertrieben und hoffentlich nicht schlimm und nicht heteronormativ. Genau. Also objektisierend, das ist im Prinzip das Problem, dass halt in diesen Shows Frauen vor allem objektisiert wurden und das wollten wir natürlich nicht reproduzieren.
1: Richtig.
3: Genau. Was wollten wir eigentlich noch mit der Show, Sabrina? Warum wollten wir diese Show machen? Also Lisa und ich in der Moderation haben gesagt, wir wollen Dating wieder spürbar machen. Wir wollen, dass die Leute nicht im digitalen Dating-Dschungel irgendwie versumpfen. Und wir haben den Eindruck, gerade auch durch diesen Andrang, dass so viele Leute im Mascha waren, sich auch so viele beworben haben, trifft es gerade irgendwie so einen Nerv auch.
1: Es trifft komplett den Nerv. Also ich bin ja nur drauf gestoßen, weil ich in Köln bei einer Veranstaltung war und eben genau Herzblatt gesehen habe, dort als Show, aber auch eine Hetero-Variante. Und ich fand das so spannend, was da passiert ist. Also wie die Leute aufmerksam dieser Dating-Situation zugehört haben, was danach auch passiert ist, dass sich einfach sehr viele darüber ausgetauscht haben, dass danach einfach das Dating auch nochmal angefangen hat. Das fand ich spannend. Und das ist einfach so ein Format, das ist einfach witzig, locker, Es macht einfach Spaß. Mhm. Also das gibt es, glaube ich, aktuell so nicht und vor allem in Weimar nicht.
3: Ja, also wir wollten auch einfach ein neues Unterhaltungsformat nach Weimar bringen. Ja. Wir wollten eine altbackene Show ein bisschen neu definieren und natürlich Fame.
1: Wir wollten einfach Fame.
3: Und ich werde jetzt auf der Straße gegrüßt. Ach, du warst doch. Nein, Quatsch. Natürlich nicht bei der zweiten Show. Und ich wollte tatsächlich auch ein bisschen eine Herausforderung als moderierende Person, weil es ist komplett was anderes, wenn du jetzt hier, wie gerade eben im Radio stehst, wir sind hier zu drin in dem Raum. Wir schneiden selten, aber wir könnten es tun. Das ist was ganz anderes, als wenn man plötzlich vor irgendwie 80, 90 Leuten steht. Und das fand ich schon auch eine Challenge und ja, hatte ich Bock drauf.
1: Ja, und auch diese ganze Ästhetik irgendwie auf die Bühne zu bringen, da hatten wir auch einfach sehr viel Spaß dran.
3: Oh ja. Und Emmy ist auf jeden Fall ausgerastet. Danke auch nochmal an Emmy. Also ihr könnt ja nochmal auf Instagram gucken. Die Bühne sah großartig aus. Der ganze Raum sah großartig aus.
1: Eben, das war wirklich, sehr schön fürs Auge.
3: Und danach, nach der Show, wollten wir eben auch die Leute nochmal so ein bisschen zusammenbringen und haben noch eine Playlist angeschmissen. Und ein Song auf dieser Playlist war von den Yeah Yeah Yeahs, eine meiner Lieblingsbands. Und da hören wir jetzt einfach eiskalt rein, nämlich den tollen Song Maps.

0: Ja, die Yeah Maps. Ein toller Song, den ich sehr feiere. Und wo es auch um Liebe geht. Apropos Liebe, wir haben eine Herzstadt-Show gemacht. Yeah.
1: Yeah. Das haben wir. Und wir reden heute in unserer Radiosendung darüber. Ihr seid bei Metaspace vom feministischen Netzwerk Metaware aus Weimar. Und wir haben die Kandidatin heute hier. Und die große Frage.
0: Die Picker-Person.
1: Die Picker-Person, ja. Genau. Ja. Ja, das stimmt. Es gibt Picker-Personen, also die, die dann am Schluss auch auswählen dürfen, mit wem sie ein Date verbringen möchten. Und es gab drei KandidatInnen. Und ja, die große Frage: Was hat dich denn eigentlich motiviert, bei Herzblatt mitzumachen?
2: Ja. Also, ich habe ja schon gesagt, dass ich Herzblatt schon kannte. Und zwar war das, weil ich in der Schule in der Theater AG war. Und
1: spannend.
2: Da war ich so, als ich in der 8., 9., 10. Klasse war. Und dann sind wir immer einmal im Jahr auf Theaterfahrt gefahren. Und da war dann irgendwann so als lustiger Abendprogrammpunkt, dass wir so Herzblatt nachspielen.
0: Wow.
2: Und wir kannten das alle nicht. Aber unsere Theaterlehrerin hat uns das so erklärt und hat es dann so mit uns durchgeführt. Und fanden wir jetzt alle total cool.
0: Du warst also schon erprobt eigentlich.
2: Ja, ja, genau.
1: Jetzt ist deine Chance, das wirklich auf die Bühne zu bringen.
2: Genau. Und deshalb, es gab das vor so ein, zwei Monaten auch in Jena. Und als es dann angekündigt wurde in Jena, war ich so, wow, wie cool, weil ich kannte es ja schon aus der Theater AG von vor über 10 Jahren. Und dann dachte ich, super, ich bin auf der Suche nach meiner großen Liebe und ich liebe solche lustigen Veranstaltungen. Und dann hat es leider in Jena nicht für mich geklappt und dann dachte ich, na gut, dann fahre ich halt nach Weimar und probiere es da mal.
1: Oh mein Gott.
0: Wie oft hast du Herzblatt schon durchgespielt in dieser Theater AG?
2: Ich weiß leider nicht. Ich glaube, ich habe vielleicht einmal teilgenommen, aber es sehr genossen, dann zuzuschauen, wenn andere Leute mitgemacht haben.
0: Okay, also du fandest das Format auch einfach unterhaltsam.
2: Ja, total.
0: Hast du was in Jena dann noch im Publikum?
2: Ja.
0: Wie fandest du es da?
2: Auch cool. Es war genauso wie in Weimar total überlaufen und es musste noch ein Stream draußen aufgebaut werden.
0: Wow.
2: Ja, das war total lustig.
1: Okay, interessant mit dem Stream draußen. Okay. Merken wir uns. Ja, und wie hast du dich denn in der Show so gefühlt als Picker-Person?
2: Also am Anfang war ich ein bisschen aufgeregt, aber das hat sich dann gelegt. Dann hatte ich ja so 1000 Karten, wo ich mitgeschrieben habe.
1: Sehr organisiert,
2: und das war dann, also es hat mir, glaube ich, ein bisschen Halt gegeben, irgendwie was zu haben, wo ich so mitdenken kann. Ja, aber es war auch einfach... Ja, interessant und lustig.
0: Du hast auch die Kandidatin immer beim Namen genannt. Das hat mich komplett aus dem Konzept gebracht. Weil ich war ja Susi Müller im Hintergrund. Lisa hat ja deinen Part moderiert.
2: Ja.
0: Ich war Susi Müller im Hintergrund und musste ja für Kandidatin 1, 2, 3 immer so Off-Texte noch spontan schreiben.
2: Ah, ja.
0: Die ja dann am Ende nochmal alle zusammenfassen. Hey, Kandidatin, bist du Kandidatin 1? Oder doch, lieber Kandidatin 2. Und ich habe das erstmal 20 Minuten komplett vergessen. Und war dann so kurz vor Ende, Mist, ich muss noch was machen. Und dann hast du mich natürlich auch komplett aus dem Konzept gebracht, weil du nicht Kandidatin 1, 2, 3 gesagt hast.
2: Entschuldigung.
0: Nicht deine Aufgabe, natürlich nicht. Aber ich war so, ja, voll nett von Feline, dass du jetzt die mal im Namen nennst, aber ich habe absolut keinen Plan. Ja, und wir hatten bei dir ja leider auch die Situation, dass eine Person nicht erschienen ist. Die ist leider krank geworden, die hatte mir eine Mail geschrieben, die habe ich aber erst danach gelesen. Und dann kam spontan Sophia auf die Bühne. Genau.
1: Ja, weil wir halt so viele Personen vor Ort hatten, hat sich da halt gleich eine neue Kandidatin
0: gefunden. Erste Reihe, ich mach das. War sehr, sehr lustig und ja, war einfach eine tolle, lockere Stimmung. Ich hatte auch den Eindruck, das Publikum verzeiht uns jetzt auch, wenn wir mal einen Fehler machen. Du warst ja eh im Training scheinbar. Theater AG hat geliefert, cool. Also hast du dich okay gefühlt?
2: Ja,
0: hattest
2: total.
0: Halt an deinen Notizen?
2: Ja, ich hatte ja auch ein paar Friends dabei, zu denen habe ich dann immer geguckt im Publikum.
0: Ja.
2: Ja.
1: Ach, voll süß. Und wie fandest du denn die KandidatInnen so?
2: Ja, total nett. deshalb ist mir auch ein bisschen schwer gefallen, mich zu entscheiden, weil ja, alles, was sie erzählt haben, klang so super. ja, es war dann irgendwie ein bisschen schwierig am Ende.
1: Ja, kann ich mir vorstellen. Ich meine, wir haben ja alles gesehen, ne? Deine Seite, KandidatInnen-Seite und dann aber nur ne, die Stimme zu hören und danach zu entscheiden, stelle ich mir auch schon sehr herausfordernd vor.
0: Ja, kommt ein bisschen drauf an, auf was man halt auch achtet. Ich glaube, manchmal ist es gar nicht unbedingt das Beste, wenn man erstmal aufs Äußere achtet und dann gar nicht mehr zuhört.
1: Oder das auf jeden Fall total hooked
0: ist, weil die Person so wunderschön ist, aber eigentlich halt vielleicht ein Arschloch ist. Also ich finde, das ist, kann auch ein Vorteil sein.
1: Ne? Nee, kann voll ein Vorteil sein, aber ich glaube genau die ganze Situation, du sitzt da, hast, keine Ahnung, über 100 Leute vor dir und dann ist voll der gute Trick, dann irgendwie sich auf die Karten zu fokussieren und dann gut mitzuschreiben, was die Antworten dann so waren.
0: Aus meiner Perspektive als Person, die Texte über diese drei Menschen schreiben musste, war ich halt so, oh Gott, diese Stimmen, die klingen alle so ähnlich. Wer ist jetzt nochmal wer?
2: Also ja, aber das ist doch super, dass ich die Namen gesagt habe.
0: Ja, eigentlich schon. Eigentlich schon. Ja, ja, irgendwo schon. Aber ich war auf jeden Fall auch sehr aufgeregt dann. Ich glaube, ich war aufgeregter als du.
2: Ja.
0: Hast du ja auch gemerkt.
2: Du musstest ja auch noch was machen.
0: Ja, und hab's erst mal vergessen. Und genau, also es war ja auch für uns das allererste Mal. Also wir waren schon auch aufgeregt. Aber voll cool, dass du so entspannt warst. 6 von 10 Stresspunkten ist ja wirklich entspannt für so viele Leute. Hat wahrscheinlich auch die Theater-AG dir ein bisschen auch geholfen, auf einer Bühne zu stehen, kann das sein?
2: Ja, vielleicht. Ja. Und auf der Bühne ist ja auch so, dass man so vom Licht angestrahlt wird und jetzt nicht so wirklich die Menschen wahrnimmt.
1: Ah ja, das ist natürlich auch ein Vorteil.
0: Ja.
1: Ja, und auf welcher Basis hast du dich denn dann für wen entschieden? Also wie kann ich mir überhaupt deine Notizen vorstellen? Das ist schon ein bisschen wild, was die Fragen angeht, die Antworten.
2: Ja, also ich habe für jede Kandidatin eine Karte gehabt und da habe ich oben den Namen drauf geschrieben, damit ich mich dran erinnere. Und dann habe ich am Anfang immer noch die Fragen aufgeschrieben zu den Antworten und das hat dann aber nicht mehr, ich musste viel zu viel schreiben. Da habe ich mir nur noch so Stichpunkte gemacht. Dann war es ein bisschen verwirrend, weil es ja eine Frage gab, wo man was über die anderen KandidatInnen sagen musste.
1: Ah.
2: Und dann wusste ich nicht, wo ich das jetzt auf die Karte schreiben soll, weil es ja einerseits was über die Person aussagt, die die Frage beantwortet, aber natürlich auch über die anderen Leute.
1: Das ist recht.
2: Ja, das war so schwierig. Und dann kam der Moment der Entscheidung und dann war ich so total überfordert, weil ich gar kein Gefühl irgendwie hatte. Und dann habe ich die ganze Zeit die Karten so angeguckt und habe dann so am Ende einfach ein bisschen random entschieden. Oder so, also ich glaube, es gab so bei jeder etwas, wo ich dachte, ach, wie cool. Und dann war ja Sophia diejenige, die so sich spontan entschieden hat, doch noch mitzumachen. Und dann dachte ich, ach, das ist aber nett. ja, genau, dann habe ich mich für Sophia entschieden.
0: Wie fandest du denn die Fragen eigentlich? Haben dir die Fragen einen guten Einblick gegeben, wie die Leute so ticken?
2: Ja.
0: Oder haben dir wichtige Fragen gefehlt?
2: Habe ich mich dann auch gefragt.
1: Ja, Jux, hast du mal eine Frage, was wir dann so gestellt haben in der Runde? Na, das ist ja auf jeden Fall auch spannend für unsere ZuhörerInnen da draußen. Wir haben uns natürlich einiges einfallen lassen.
0: Oh ja, wir haben darüber lange geredet und diskutiert. Also wir haben natürlich sowas gestellt, wie würdest du dich selbst für ein Dating beschreiben? Oder woran merkt man, dass du irgendwie in mich verknallt bist? Was brauchst du, um dich sicher zu fühlen? Also so Beziehungsdinge, aber halt auch so voll um die Ecke. So, wir gewinnen zusammen 10 Millionen Euro. Was ist die dümmste Anschaffung, die du sofort kaufen würdest? Also solche Fragen haben wir auch gestellt. Oder wir wären ein Duo in einer Reality-Show, womit würden wir viral gehen oder so Fragen, die auch nochmal eine Spontanität und nochmal eine andere Seite einfach auch zeigen. Dann hatten wir am Ende auch nochmal so 1 oder 2, also Hund oder Katze, Kind oder kinderlos.
2: Stimmt.
0: Genau, aber es hat halt nicht jede Kandidatin alle Fragen beantwortet. Das wäre uns ein bisschen zu träge gewesen. Das ist auch in der Originalshow nicht so. Genau.
1: Ja, und dann gab es ja noch diesen Slot mit entscheide dich für eine Sache, oder? Sowas wie Hund, Katze.
0: Genau, Kind oder kinderlos, Latte Macchiato oder Flat White, Zug oder Flugzeug. Am allergemeinsten war natürlich regional und nicht bio oder nicht regional und bio.
1: Das fand ich auch sehr gut, die Frage. das fand ich auch sehr gut. Das hat das alles nochmal ein bisschen aufgelockert.
0: Ja, kurz vor der großen Wahl dann. Ne? Ja. Dann wurde für dich, dankenswerterweise hatte ich es ja noch gerafft, wurde für dich dann zusammengefasst von Susi Müller aus dem Off. Kandidatin 1, die mit dir ein Latte Macchiato trinken geht Sophia Esmi spontan und so. Also ich habe für dich dann schon versucht, das nochmal so ein bisschen zu verdichten. Hast du das gehört? Hat dir das was gebracht oder war das dann noch verwirrender?
2: Ich ich habe das gehört. Ich weiß nicht, ob ich so viel drauf geachtet habe. Ich hatte ja meine tollen eigenen Notizen. Ja, nee, ich glaube nicht, dass das zu meiner Entscheidung beigetragen hat, leider. Aber es ist toll, ja, dass es das gibt.
0: Ja, danke schön. Ja, nee, war ja auch vor allem fürs Publikum, war ja auch ein bisschen als witzig gemeint. Ich glaube schlussendlich, ich weiß gar nicht, ob das dann so random war, vielleicht ist es doch irgendwie ein Bauchgefühl, das Mensch dann doch irgendwie hat. Und wir werden auch gleich nach dem nächsten Song nochmal drüber reden, wie denn jetzt das Date mit Sophia gelaufen ist. Da sind wir alle sehr gespannt drauf. Ja.
1: Dann geht's doch mal weiter mit unserer Herzblatt-Banger-Playlist. Die könnt ihr natürlich auch auf Spotify finden. Dort haben wir den Kanal Metaspace. Und ja, mit welchem Song machen wir weiter, Jux?
0: She's on my mind von Romy, einer Person, die auch bei DXX ist. Viel Spaß!

0: Ja, ihr seid bei Metaspace, dem queer-feministischen Radioformat von Metaware. Und wir machen nicht nur Radio, wir machen auch Veranstaltungen, unter anderem zuletzt eine Herzblatt-Show im Mascha. Genau, die lief aus unserer Sicht sehr erfolgreich. Wir hatten zwei queere Runden, eine Picker-Person, Feline, die auch ihr Herzblatt ausgesucht hat, die ist heute auch hier und kann uns live noch berichten, wie denn eigentlich das Date lief. Aber erstmal erzählt uns Susi Müller, die wichtige Off-Stimme von Herzblatt, was eigentlich geplant war. Unser Herzblatt-Helikopter startet in Weimar und landet in Weimar, sodass ihr nicht nur innerlich abheben werdet. Ihr beginnt mit einem gemütlichen Getränk bei den Rostbrüdern und lasst euch auf dem Herderplatz die Sonne ins Gesicht scheinen. Als nächstes lustwandelt ihr auf den Spuren Goethes durch den Ilmpark und haltet eure Füße in das kühle Nass der Ilm. Nach einem Abstecher ins Bienenmuseum in Oberweimar schlendert ihr gemütlich zurück Richtung Innenstadt und gönnt euch den Pärcheneisbecher in der Eisdiele bei Bibereis. In der Thüringer Toskana, ganz klar oben im Atrium, verwöhnt ihr euch kulinarisch in einem Schnellrestaurant eurer Wahl. Mit neuer Energie könnt ihr danach in der Atrium Bowling Arena nicht nur eure Fingerfertigkeit unter Beweis stellen, sondern auch, ob ihr gemeinsam einen echten Volltreffer landet. Viel Spaß!
1: Wow, das nenne ich mal ein Date. Einiges vor. Und du meintest ja, ihr habt das Date gemacht. Ihr habt euch getroffen. Und was davon habt ihr denn tatsächlich gemacht?
2: Uns hat es ein bisschen überfordert, dieser eigentlich ganze Tag,
1: der
2: durchgeplant war. Das war zeitlich nicht so ganz machbar.
1: Nein.
2: Und dann haben wir uns aufs Wesentliche konzentriert und waren Kaffee trinken und Eis essen, aber haben noch nette Dinge dazwischen gemacht.
1: Aha.
2: Zum Beispiel waren wir im Secondhand-Laden bei Mana. Cool. Ich habe tolle Sachen gekauft. Zuerst waren wir Kaffee trinken, dann waren wir bei Humana, dann waren wir Eis essen und dann waren wir noch es gibt so einen Laden von der Weimarer Klassikstiftung oder so. Da habe ich tolle Geschenke gekauft. Ja, das war super.
1: Ah, okay.
2: Da gibt es so ganz viel so Bauhauskram.
1: Im Bauhausmuseum wahrscheinlich.
2: Nee.
0: Irgendwo okay. In der Innenstadt gibt es, glaube ich, auch noch einen. Ja. Aber wo habt ihr Kaffee getrunken, würde mich mal interessieren.
2: Ja, bei den Restbrüdern natürlich.
0: Ah, mit unserem Gutschein,
2: ja.
0: Ne?
2: Das war auch ganz lustig, weil wir kamen da an und dann haben wir uns ein Kaffeegetränk ausgesucht und unseren Gutschein gezeigt. Und dann waren die ganz verwirrt. Und dann hat die eine Person da im Laden so gesagt, hey, was ist denn das für ein Gutschein? Und dann hat er so seine Kollegin gefragt und die war so, wo habt ihr den denn her? Und dann haben wir gesagt, ja, wir haben beim Herzblatt mitgemacht.
1: Oh,
2: und dann hat die gesagt, wow, wie cool. Ach, da wollte ich eigentlich auch hingehen, dann konnte ich nicht. Wie schade, wie toll.
1: Ja.
2: Und dann haben sie sich total gefreut und immer so zu uns geguckt und nett gelächelt.
0: Süß.
1: Das war alles Part,
2: ja.
1: Part of the show, ja. Vielen Dank an dieser Stelle an die Röstbrüter.
0: Wir bringen Herzen zusammen. Oder wie ist das Motto nochmal? Wir lassen Herzen
1: höher
0: schlagen. Genau.
1: Mit den Röstbrüdern. Gruß an Colin an dieser Stelle. Vielen Dank, dass ihr die Veranstaltung unterstützt mit euren Leckereien.
0: Und wie lief das dann so? Erzähl mal. Also ihr habt dann ein Getränk getrunken und seid ihr dann sofort ins Gespräch gekommen oder war es erstmal ein bisschen holprig?
2: Nö, wir sind eigentlich direkt ins Gespräch gekommen. Ich weiß gar nicht mehr über was, ehrlich gesagt. Über den Kaffee vielleicht? Nee, eigentlich nicht.
0: Also hat sich gleich natürlich und normal angefühlt.
2: Total.
0: Schön.
2: Ja.
0: Und dann ging es auch weiter. Ihr seid dann noch zu Bibereis, nehme ich an. Da gab es ja auch einen Gutschein von uns.
2: Ja, da haben wir auch, ich konnte da nicht mehr so gut, weil bei den Röstbrüdern haben wir schon Kaffee und Kuchen gegessen und getrunken. Und das ist dann da, hatte ich da jetzt nicht mehr so viel Lust auf Eis. Ich hatte da trotzdem noch eine Eiskugel genommen und Sophia, glaube ich, zwei. Es war auch super. Das war, leider war halt das Wetter nicht so gut am Freitag. Es war jetzt nicht so das Mega-Eiswetter. Aber es war trotzdem super. Und dann sind wir einfach so weiter durch die Gassen spaziert, haben das Eis gegessen.
3: Und das mit dem Atrium und der Toskana habt ihr komplett
2: Das haben wir
3: ignoriert.
2: Alles weggelassen, ja. Ja.
3: Es wäre ja bei dem Wetter eigentlich okay gewesen. Also wäre ja praktisch so ein Bowlingabend dann da oben. Also ich will da auf jeden Fall mal hingehen, auch ohne Date. Ich will da mal bowlen. Ich habe da richtig Bock drauf.
1: Das auf jeden Fall. Und vielleicht wird es ja unser nächster Sponsorpartner.
2: Ja. Gute Idee.
3: Mal sehen. Also wie viel, du musst dich auch überhaupt nicht rechtfertigen, es ist ja gar nicht schlimm, dass ihr jetzt nicht diesen ganzen Tag da gemacht habt, ne? Das war ja eher auch ein bisschen als Witz gemeint und war ja auch voll triefende Anspielungen, um so ein bisschen auch den Vibe der ehemaligen Show ein bisschen aufs Korn zu nehmen. Natürlich wart ihr nicht verpflichtet, das komplett zu machen. Wir freuen uns, dass ihr es gemacht habt, dass wir auch heute drüber reden können. Wie viele Stunden habt ihr denn dann so ungefähr verbracht?
2: Also, ich habe den Zug genommen, der um 15 Uhr in Weimar angekommen ist. Und, oder so 10 vor 3. Und dann bin ich wieder zurückgefahren. Wahrscheinlich so
3: am nächsten Morgen gegen
2: 6.
3: 11.
2: Nein. Nein. 3 Stunden später ungefähr.
3: Und Sophia wohnt auch in Weimar,
2: ja.
3: Oder?
2: Ja.
3: Okay. Konnte Sophia dir auch ein bisschen Weimar zeigen oder kennst du es eh schon?
2: Ja, also da, wo wir unterwegs waren, kannte ich schon so grob. Ich kenne mich nicht so gut aus. Ich glaube, ich verlaufe mich öfter mal, aber ich bin auch schon öfter an den Stellen vorbeigefahren, laufen, wo wir waren.
3: Ja, cool. Ja, jetzt die große Frage. Seht ihr euch wieder?
1: Oder? Da spielen wir doch erst noch mal einen Song.
3: Oh nein, ja, stimmt. Wir brauchen den Cliffhanger. Stimmt. Was willst du? Love is a Battlefield oder Stay with Me? Was passt gerade besser?
2: Vielleicht ja jetzt noch nicht spoilern, das Musikauswahl.
3: Oder hast du spontan auch einen Songwunsch, der dir einfällt? Oder soll ich jetzt einfach mal was raushauen?
2: Du sollst gerne etwas raushauen.
3: Also mein Gefühl nach diesem Abend war tatsächlich What was that? Deshalb spiele ich den jetzt.
2: Hammer.
1: Ja.

0: Ja, Lord mit What Was That? Mein Gefühl nach diesem unglaublichen Abend, wo uns einfach die Bude eingerannt wurde. Es war crazy. Und es war damit nicht zu Ende. Es ging nämlich weiter. Es gab nämlich letzten Freitag ein Date in Weimar zwischen unserer Picker-Person und Kandidatin Sophia, die ganz spontan in die Manege gesprungen ist. Und wir wollen jetzt natürlich wissen, wie war so dein Feeling nach dem Date? Wie geht's jetzt weiter?
1: Also, tatsächlich war es so, dass wir Handynummern ausgetauscht haben, um das Date zu vereinbaren. Und

0: das voll auszukosten.
1: Also ihr hattet davor beide so das Feeling gehabt, das ist jetzt vielleicht eher nicht romantisch, sondern eher freundschaftlich für euch. Und habt das klar kommuniziert und hattet eine gute Zeit.
0: Genau.
1: Ja, cool.
0: Ja.
2: Ja, das ist doch sehr schön, dass ihr das auch machen könnt und dass ihr da so ehrlich seid und dann trotzdem euch noch getroffen habt. Ja. Ich meine, vielleicht entsteht dann ja auch eine Freundinnenschaft draus. Wer weiß das? Also das ist doch voll schön zu hören.
1: Ja, also ich finde, es muss ja auch nicht immer romantische Liebe sein. Freundinnenschaft kann auch super wertvoll sein und einen richtig viel, viel geben.
2: Komplett.
1: Genau, also ich finde das wichtig, dass man da nicht unbedingt so eine Norm setzt. Jeder muss immer in einer Beziehung sein. Aber du warst natürlich bei Herzblatt, was los? Ja. Nein, Herzblatt kann natürlich auch Freundinnen zusammenbringen. So haben wir das auch anmoderiert. So haben auch Lisa und ich das auch gesehen. Es muss hier nicht die Liebe passieren, Freundinnenschaft oder auch generell Leute kennenlernen. Kann auch in unterschiedlicher Weise passieren. Genau. Cool.
2: Ja, und vielleicht hast du ja noch weitere Menschen an dem Abend kennengelernt.
0: Leider noch nicht.
2: Noch nicht, aber wir wollen auf jeden Fall nochmal Herzblatt starten in Weimar und da hoffen wir, dass du auf jeden Fall vorbeikommst.
0: Ja, gern.
2: Da überlegen wir noch uns, was nach der Show dann auch passiert und die Menschen zusammenbringt.
1: Richtig. Und wir freuen uns natürlich auch über Menschen, die auch noch Teil von Metaware werden wollen. Und für euch nochmal zusammengefasst, was ist eigentlich Metaware? Hier kommt's jetzt.
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1: Ja, und das meinen wir tatsächlich ernst. Also wir freuen uns wirklich über Leute, die mit uns solche Shows organisieren. Wir haben das zu fünft im Wesentlichen gestemmt. Danke auch nochmal an Susan an der Technik, an Emmy am Kostüm, hätte ich schon fast gesagt. Am Kostüm des Raums.
0: Genau.
1: Und Lisa, die natürlich auch eine großartige Moderation hingelegt hat. Ich war richtig beeindruckt auch. Und natürlich dir, Sabrina, du hast die Fäden zusammengehalten und auch mit Udo viel kommuniziert. Danke auch nochmal an Udo aus dem Mascha für die Chance, für das Vertrauen. Udo war auf jeden Fall gleich so, wann machen wir das nächste Mal?
2: Ja, war richtig on fire. Ja, und Jux hat die zweite Runde auf jeden Fall mega moderiert und das war einfach nur herrlich, euch beide, Lisa und dich, auf der Bühne zu sehen und ja, Herzblatt irgendwie, ja, in Weimar zu sehen. Das war doch unser großer Traum.
1: Hat auf jeden Fall Spaß gemacht und auch mega cool, dass die Rossbrüder und Biebereis so am Start waren und uns auch unterstützt haben. Genau. Du hattest dir noch einen Song gewünscht, ne?
0: Ja.
1: Den musst du leider selber anmoderieren.
0: Ja, ich höre ja gerne so französischsprachige Musik. Mhm. Und das ist jetzt ein Song, von dem ich glaube, dass ich ihn gerne mag. Ich wusste irgendwie nicht mehr so ganz genau, wie die alle heißen. Ich bin manchmal schlecht in so Titel auseinanderhalten. Den habe ich in meinem Auslandssemester in Frankreich sehr gern gehört vor ein paar Jahren. Und er heißt Roi von Videoclub oder wie auch immer man den Titel auf Französisch ausspricht. Aber ich denke schon, dass so ist.

0: Ja, also ich fand den Song gut.
1: Danke.
0: Cool. Darfst gerne in unserer Musikredaktion beitreten, Helene. Ja, du sagtest schon, du hast leider zu viel zu tun, um Metaware zu joinen, aber alle da draußen, die Bock haben, Radio zu machen, die Bock haben, Veranstaltungen zu organisieren oder so einen Meta-Room auch einfach zu bespielen und zu gestalten, den wir hoffentlich nächstes Jahr auch wieder machen, kommt zu uns. Ja, wir zeigen euch auch die Dinge. Ihr müsst noch nicht jetzt hier alles perfekt machen. Wir machen es ja auch eh selber nicht perfekt.
2: Ja, eben, learning by doing. Und wir haben einiges vor im zweiten Halbjahr.
0: Genau.
2: Und wir brauchen Unterstützung. Und ja, wir sind auch offen für neue Ideen. Und ja, kommt einfach rum und wir gestalten was in Weimar. Ich habe richtig Bock.
0: Genau, wir schreiben gerade tatsächlich an einem Antrag oder warten gerade auf noch auf Rückmeldungen. Es wird um das Thema Schlager gehen und auch die Herzschwestern sind am Start. Und Jux wurde jetzt auch schon gefangen für das Thema mit deutlich innerlichen Widerständen nach wie vor. Aber ich habe einfach diese Schlager-Metaspace-Sendung gehört und war so hooked.
2: Ja, Schlager eignet sich halt einfach hervorragend, mit Menschen im Raum in Austausch zu treten oder ja, so eine gemeinsame Basis zu schaffen. Und da dachten wir uns einfach, wir möchten mit Schlager auf Tour gehen, durch Thüringen.
0: Und die Generationen vereinen.
2: Und die Generationen vereinen, richtig. Und da, ja, warten wir noch auf Rückmeldung, aber Weimar ist auf jeden Fall schon sicher.
0: Yay,
1: und kommt ihr auch nach Jena?
0: Wir wollten ein bisschen den ländlichen Raum tatsächlich nehmen, aber vielleicht auch Jena.
2: In meinem Förderantrag steht Weimar, Jena und zwei ländliche Räume. Mhm. Also ja, da könnt ihr euch gefasst machen. Wir kommen in vielleicht auch in euren ländlichen Raum. Also falls ihr irgendwie eine coole Location kennt, wo ihr im ländlichen Raum lebt, dann schreibt uns.
0: Ja, oder falls ihr lokale Schlagerbands, SängerInnen kennt, sind wir auch voll interessiert dran. Also das würde uns auch dazu bewegen, dann einfach in diese Stadt oder in das Dorf zu kommen. Also die Herzschwestern haben wir im Gepäck aus Weimar, aber wir freuen uns natürlich auch über die Herzbuben oder wen auch immer vor Ort mit denen zu reden. Wie lebt ihr, wie fühlt ihr eigentlich Schlager? Das ist so der Plan noch, dieses Jahr zu machen. Und ja, wir freuen uns natürlich auch, wenn neue Leute bei Meta Ware dabei vorbeischauen. Und wenn ihr jetzt auch sagt, oh, Herzblatt, voll das coole Konzept, kannte ich zwar nicht, aber hätte ich auch mal Bock mitzumachen, meldet euch auch, wenn ihr Teil der Show sein wollt, wenn ihr KandidatIn sein wollt, wenn ihr Picker-Person sein wollt. Wir planen, das nochmal zu machen.
2: Oder ihr habt Bock, in der Orga mitzuwirken. Also ja, da brauchen wir auf jeden Fall auch Personen und haben Bock. Also schreibt uns über Insta, über unsere E-Mail. Wir freuen uns, von euch zu hören.
0: Yep. Und wir hören jetzt mal noch einen Song. Vorher sagen wir Ciao und hören noch einen kurzen Song. Love is a Battlefield von Pat Benatar. Danke, dass du heute mit mir im Studio warst, Sabrina. Danke, Feline, dass du hier warst.
1: Danke euch.
0: Und uns so spannende Dinge erzählt hast. Ja. Ciao.
2: Ciao.
1: Tschüss.

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0: Okay. Hallo, hier ist Julia und ihr hört Luxor, das Jugendradio. Geht es euch auch so wie mir? Es ist heiß, ich schwitze und ich muss arbeiten. Weil ich meinen Urlaub erst im September mache in diesem Jahr, also voll der Selbsttest. Wie lebt es sich in Jena im Juli und August, wenn alle anderen Ferien machen? Also eigentlich macht es mir richtig viel Spaß, wenn die Ferienkinder mal hier bei uns im Radio OKJ vorbeikommen und wir dann die Zeit nutzen und mal so draußen unterwegs sind, also in der Stadt und in der Natur, auf den Bergen und schauen, was es da alles so zu beobachten gibt, über was man so berichten kann im Radio und ob das auch Sinn macht natürlich. Und ja, wir waren tatsächlich unterwegs auf dem Weg zwischen Marktplatz, ihr wisst schon, da wo der Hanfried steht und der Schnapphans am Rathaus nach der Kugel schnappt, und haben uns dann zum Radio OKJ bewegt, also am Steintor vorbei und dann am Lidl und über die Kamsdorfer Brücke und an der Grünen Tanne an der Saalepromenade entlang und haben festgestellt, also ich persönlich glaube ich, habe ich das vor allen Dingen festgestellt, weil wir überall auch so ein bisschen rumstanden, dass es schon ganz interessant ist, an verschiedenen Orten so mit der Hitze umzugehen. Und ich wollte eigentlich mal so meinen Erfahrungsbericht teilen, bevor wir dann hören, was die Kinder so aufgenommen haben. Geht auch ganz schnell. Also der Marktplatz, der ist wirklich top, weil da stehen richtig viele große Bäume. Es gibt Cafés und vielleicht ein bisschen wenig offizielle Bänke, wo man sitzen kann. Es gibt natürlich einen Brunnen, einen Trinkbrunnen neuerdings. Aber es ist auf jeden Fall schattig und ich glaube, man kann es da ganz gut aushalten. Es gibt mindestens 3 Spots, wo man auch Eiscreme essen kann. Wenn man dann halt weiterläuft, solange man in der Altstadt unterwegs ist, ist das sehr angenehm. Kommt man dann aber an die große Ringstraße, das müsste ja der Löbder oder Leutragraben ist oben, Löbdergraben sein, ich verwechsel das immer, wo das Kupferhütchen ist und man am Steinweg dann weitergeht zur Kamsdorfer Brücke, wo die neuen Universitätsgebäude gebaut wurden, da kommt einem dann so richtig die Hitze entgegengeschlagen. Und solange man sich am Steinweg entlang quält, lässt das auch nicht nach. Eine ganz furchtbare Hitzeschneise, muss ich mal meckern. Eigentlich habe ich mir immer überlegt, ist es ja cool, wenn dann die Straßenbahn hält und die Uni die neuen Gebäude hat, dann kann man da im Steinweg vielleicht ein kleines Bistro wieder eröffnen. Ein paar haben es ja schon ab und zu mal versucht und Klosinsel gibt es auch immer noch. Aber ich weiß nicht, es ist da einfach zu heiß im Sommer, um sich dort aufzuhalten. Tatsächlich. Also hier könnte man vielleicht, was Klimaschutz angeht, noch nachjustieren, aber weiß ich nicht, ob dann die Straßenbahn noch durchfahren kann. Wie dem auch sei. Dann haben wir am Lidl angehalten und tatsächlich geht es an der Stelle ein bisschen. Das Gebäude ist ja auch mit so einer Arkade geplant und gebaut worden. Also man läuft da unter so einen schattierten Durchgang durch, was ich eine super Idee finde, vor allen Dingen eben im Sommer sehr gut als Hitzeschutz geeignet. Und vor allen Dingen, wenn man in den Lidl hineingeht und es dort ganz super kühl klimatisiert ist. Naja, Problem, kann man halt nicht ewig bleiben. Kamsdorfer Brücke, auf jeden Fall keine gute Idee, wobei natürlich links und rechts davon ganz tolle Parks und Wege sind mit vielen Büschen und Bäumen und Schatten, vor allen Dingen dann eben auf der Kamsdorfer Uferpromenade. Da saßen wir eine ganze Weile, haben die Füße dann unten auch in die Saale mal gestiebst und das ist schon ein ziemlich herrlicher Ort, wo man sich aufhalten kann. Fazit, also überall da, wo Natur ist, prima. Oder zumindest große Bäume. und vielleicht eine Bank drunter, damit man mal ganz kurz innehalten kann, wenn es einem doch zu heiß ist. Ach ja, liebe Stadt, es gibt viele tolle Ecken, aber es gibt auch noch welche, wo man echt nachjustieren kann. Das wollte ich mal loswerden. Und jetzt hören wir doch mal, was unsere Ferienkinder so fabriziert haben. Viel Spaß!
6: Herzlich willkommen zu unserer Reportage hier im OKJ Jena über die Sommerhitze in Jena mit Julius, Karl und Mathilda.
9: Wir haben am Marktplatz Jena einige Leute zu dem Thema interviewt. Ihre Meinung werdet ihr jetzt hören.
10: Nein, doch. Oh.
6: Hallo, ich bin Julius Lossen hier im Radio Kajot live vom Marktplatz in Jena. Wir haben hier eine Frau im Interview und wir fragen sie jetzt, was tun Sie gegen die Hitze, um kühl zu bleiben?
11: Um kühl zu bleiben mache ich, wenn ich in der Wohnung bin, mache ich die Gardinen zu, Fenster zu, ziehe mich leicht an oder springe ins Wasser, wenn ich draußen bin, wenn es denn geht.
6: Und ich sehe, Sie haben auch Sandalen an, damit das hier, damit es nicht so heiß ist. Und eine Sonnenbrille, das ist auch ziemlich gut.
11: Ihr habt Turnschuhe und Socken an, das würde ich überhaupt nicht ertragen.
6: Ja, das ertrage ich eigentlich auch nicht.
11: Weil das macht, die Fesseln machen ganz viel aus, ne? Genau wie die Handgelenke.
6: Ja, dann bedanke ich mich für dieses Interview. Und
11: bitteschön.
12: Also was unternehmen Sie gegen die Hitze?
13: Wir tun bei Zeiten alles schön lüften, machen die Fenster wieder zu, Rollläden runter, sodass der Innenraum dunkel bleibt. Und da kommt die Wärme halt gar nicht so rein. Und ansonsten nimmt man eine Wasserflasche, legt sie ins Tiefkühlfach und nimmt sie dann wieder raus und legt sie auf den Tisch, auf die Tische, sodass der Raum auch gekühlt wird. Und ansonsten nimmt man halt mal noch einen Ventilator zur Hilfe. Aber ansonsten, wir haben Sommer. Ne? Und wir haben auch schon Sommer erlebt, wo es so warm war. Dafür sind wir schon ein bisschen älter und haben da schon ein bisschen was erlebt. Und da haben wir auch, früher sind wir halt baden gegangen. Heute geht das oftmals nicht, ne, weil irgendwelche Gebrechen vorliegen. Und da sind wir halt baden gegangen als Kinder. Und das möchtet ihr ja bestimmt auch machen, ne?
12: Ja.
14: Und wie schützen Sie sich vor der Hitze?
15: Ja, indem ich erstmal viel trinke. Dann natürlich nicht zu lange in der Sonne sich aufhalten. Das ist ziemlich gefährlich dann. Nicht nur wegen Sonnenbrand, sondern auch überhaupt. Und das gilt vor allen Dingen für ältere Leute dann. Ihr könnt ja noch ein bisschen rumspringen in der Hitze. Aber das sollte man vor allen Dingen machen, vorsichtig sein.
14: Ja, das ist ja auch sehr wichtig wegen Hautkrebs, oder?
15: Genau, richtig. Nicht? Wenn man das lange sich bestrahlen lässt, dann kann es in ein paar Jahren ziemlich schlimm aussehen.
14: Okay, danke.
15: Das war's schon.
12: Und wir haben für Sie noch ein paar typische Sommergeräusche.

0: Jetzt reden wir noch mal ein bisschen über das Thema Sommerhitze. Was macht ihr eigentlich so, um euch vor der Sommerhitze zu schützen?
1: Also ich nehme immer, wenn ich rausgehe, sehr viel Sonnencreme, kalte Getränke, ja, halt Schutz vor der Hitze und so.
2: Ja, ich mache immer die Gardinen zu, Ventilator an, Kühlpack auf den Nacken, ja.
1: Findet ihr es gut, dass es jetzt im Sommer so heiß ist, oder wäre es für euch besser, dass es jetzt so kälter wäre?
0: Boah, also ich finde es schon cooler, wenn es jetzt kalt wäre, weil es ist halt schon, ja, es ist schon ziemlich heiß. Natürlich, Wärme ist auch schön, aber so viel Wärme brauche ich jetzt nicht.
2: Ja, es könnte schon ein bisschen kühler sein. Also jetzt vielleicht eher 20 Grad, nicht, oder 25, nicht 40. Das war es jetzt auch schon mit der Sendung über Sommerhitze.

0: Hallo Leute und herzlich willkommen mal wieder beim OKJ.
1: Wir waren vorhin auf dem Marktplatz
2: und wir haben viele Leute gesehen, die sich vor der Sonne gedrückt haben und in den Schatten gegangen sind.
0: Viele Leute haben aber auch ein Eis gegessen.
1: Und manche von den Leuten haben wir auch interviewt.
2: Das hört ihr jetzt.
1: Und jetzt geht's los.
3: Hallo.
2: Was ist euer Lieblingssong im Sommer?
3: Also ich habe jetzt gerade keinen, aber ich singe mit meinen Kindern immer dieses Lied von Bruno Mars und Rose, oder wie die heißt, dieses Apete. Das ist unser Sommerhit dieses Jahr.
2: Und bei Ihnen?
4: Also mir fällt jetzt im Moment nichts aus. Also früher wurde mal gesagt, da war eben kein richtiger Sommer. Da hat Rudi Carrell gesungen, wann wird es mal wieder richtig Sommer. Und den haben wir ja nun schon eine ganze Weile.
5: Wann wird's mal wieder richtig Sommer? Ein Sommer, wie er früher einmal war.
2: Und ihr's?
6: Lush Life von Sarah Larsson.

0: Waren Sie schon im Urlaub?
1: Nein, ich war schon im Urlaub. 3 Wochen an der Ostsee und jetzt arbeite ich die erste Woche wieder.
2: Ja, und ich will mit einer Freundin in Urlaub fahren, eventuell Richtung Dessau.
0: Ich bin schon weggefahren.
3: Ich fahre nicht weg. Mir ist zu Hause am schönsten.
0: Und was machen Sie gegen die Hitze?
1: Ich gehe ganz viel im Schatten und trinke viel. Und wenn es sich ergibt, dann gehe ich eigentlich gar nicht aus dem Haus. Also genau, drin bleiben.
2: Genauso mache ich das auch. Möglichst im Schatten zu laufen, hier unter den großen Bäumen. Und viel trinken, das ist ganz, ganz wichtig.
4: Ja, drin bleiben, würde ich jetzt mal so sagen.
0: Was ist eure Lieblingseissorte?
1: Joghurt und irgendeine Waldbeere.
2: Vanille. Vanille.
4: Ich glaube Mango.
3: Und bei mir ist es Maracuja.
0: So Leute, das war's. Wir hoffen, es hat euch gefallen. Lasst euch euer Eis schmecken.

Mallorca, Deutschland 17. Bundesland. Sonne, Strand und Ballermann. Für viele Deutsche ist die Playa de Palma längst mehr als nur ein Urlaubsziel. Sie ist Kult, Tradition, ja schon fast ein zweites Zuhause. Doch wie kam es eigentlich dazu? Wie wurde ein einfacher Strandabschnitt zur Partyhochburg der Deutschen? Die Wurzeln reichen zurück bis in die 1950er und 60er Jahre. Damals begann der moderne Massentourismus in Spanien, unterstützt durch die Regierung unter Franco, die auf Einnahmen aus dem Ausland setzte. Deutsche Reiseveranstalter wie Neckermann und TUI erkannten das Potenzial und boten günstige Pauschalreisen nach Mallorca an. Die Playa de Palma war besonders attraktiv. Nur wenige Minuten vom Flughafen entfernt, flacher Sandstrand, warmes Klima, ideal für den Aufbau eines Touristen-Hotspots. In den folgenden Jahrzehnten entstanden unzählige Hotels, Bars und Restaurants, angepasst an die Wünsche der Gäste, vor allem aus Deutschland. Und dann kam der Alkohol ins Spiel. In den 80ern und 90ern begannen viele Bars Sonderangebote zu machen. Happy Hour, Sangria-Eimer, All You Can Drink. Es ging nicht mehr nur ums Entspannen, es ging ums Feiern. An der Strandpromenade zwischen Arenal und Can Pastila befanden sich die sogenannten Balnearios, kleine Kioske mit Nummern. Die Nummer 6, Balneario Size, wurde bald zum Treffpunkt für feierfreudige Deutsche. Weil man dort besonders ausgelassen feierte, nannte man ihn bald inoffiziell Ballermann 6. Der Begriff kommt aus dem Ruhrgebiet und bedeutet so viel wie jemand, der richtig loslegt, im übertragenen Sinne Party ohne Ende. Der Name bleibt hängen und mit ihm entstand ein ganz neues Kultphänomen. In den 1990er Jahren begann der Ballermann eine eigene Popkultur zu entwickeln. Musik spielte eine zentrale Rolle. Was als Hintergrundbeschallung begann, wurde zur treibenden Kraft. Schlager, Partymusik, Mitsinghits, Künstler wie Jürgen Drees mit Ein Bett mit Kornfeld, später Mickey Krause, Peter Wackel oder Tim Toupet verwandelten Bars in Open-Air-Konzerte. Gleichzeitig entstanden große Locations wie der Bierkönig oder der Megapark, die tausende von Gästen täglich unterhielten, mit Bühnen, Tänzern, Lasershows und Nonstop-Musik. Das einfache Trinken am Strand wurde zum perfekt inszenierten Partyerlebnis. Doch mit Erfolg kamen auch die Probleme, Alkoholexzesse, Lärmbelästigung und ein steigender Mangel an Respekt gegenüber Anwohnern und Kultur. Die Regierung begann ab etwa 2015 mit einem Kurswechsel, Regulierungen, Alkoholverbote und der Versuch, das Image der Playa zu verändern. Qualität statt Quantität, so das neue Motto. Trotzdem, der Ballermann lebt weiter. Vielleicht etwas gezähmt, aber immer noch laut, bunt und sehr, sehr deutsch. Für viele ist er eine Art Ventil, um den Alltag zu entfliehen. Für ein Wochenende oder eine ganze Woche im Moment zu leben, ohne Verpflichtungen. Der Ballermann ist mehr als nur ein Ort. Er ist ein Stück deutscher Freizeitgeschichte. Ein Symbol für Eskapismus, aber auch der Spiegel unserer Zeit. Und so sehr man ihn kritisieren kann, für viele ist er ein kleines Stück Freiheit, irgendwo zwischen Sangria, Sonnenuntergang und Schlagermusik.

Stell dir vor, du wachst auf, atmest tief durch und alles, was du hörst, ist der Wind in den Baumwipfeln. Kein Stress, kein Flugticket, kein Jetlag, nur Thüringen. Heute zeigen wir euch, wie Urlaub ganz entspannt sein kann, mitten in Deutschland. Der hohe Wartestausee in Thüringen, auch bekannt als Teil des Thüringer Meers, ist ein echtes Paradies für Ruhesuchende, Aktivurlauber und Naturfreunde. Umgeben vom bewaldeten Hügel lädt der See zum Baden, Paddeln und Segeln ein. Wander- und Radwege führen rund um den See und bieten atemberaubende Ausblicke. Wer es gemütlich mag, genießt eine Fahrt mit dem Ausflugsschiff oder lässt den Tag bei einem Sonnenuntergang am Ufer ausklingen. Ob Camping, Ferienwohnung oder kleine Pension, hier findet jeder seine Ruheoase. Und das Beste, der Hohenwartestausee liegt zentral in Deutschland und ist schnell erreichbar. Also, warum in die Ferne schweifen? Thüringen hat sein ganz eigenes Meer. Und wer nach ein paar erholsamen Tagen am Wasser noch nicht genug Natur erlebt hat, der muss gar nicht weit fahren. Der mächtige Thüringer Wald liegt gleich um die Ecke. Nur eine Autostunde vom Hohe Wartestausee entfernt beginnt ein weiteres Naturparadies. Willkommen im Thüringer Wald. Hier, wo dichte Wälder auf sanfte Berge treffen, beginnt der Urlaub mit einem tiefen Atemzug frischer Waldluft. Ob zu Fuß auf dem legendären Rennsteig, mit dem Mountainbike über spannende Trails oder auf gemütliche Rundwege durch die Natur. Bewegung trifft hier auf pure Erholung. Im Winter wird sportlich. In Oberhof warten bestens präparierte Loopen, eine Biathlon-Arena zum Zuschauen oder sogar eine Rodelbahn für kleine und große Abenteuer. Auch Familien kommen auf ihre Kosten, mit Tierparks, Sommerrodelbahnen, Klettergärten und spannenden Naturlehrpfaden. In den Erlebnisbädern oder Thermen lässt es sich wunderbar entspannen. Und bei Regen laden Museen, Schaubergwerke oder Glasbläsereien zum Staunen und Mitmachen ein. Geschichtsfreunde entdeckten die Wartenburg, das Lutherhaus oder charmante Altstädte mit Fachwerkflair. Und wer den Tag richtig thüringisch ausklingen lassen will, greift zur Bratwurst, einem kühlen Bier und vielleicht einem Sonnenuntergang über den Inselsberg. Kurz gesagt, der Thüringer Wald ist aktiv, ursprünglich und überraschend vielseitig. Ein Urlaubeziel für alle, die echte Natur und ehrliche Erlebnisse suchen. Wer genug frische Waldluft getankt und die Ruhe des Thüringer Walds genossen hat, dem bietet sich nur eine gute Autostunde entfernt ein ganz anderes Highlight. Weimar, die Kulturhauptstadt Thüringens. Weimar, das ist nicht nur ein Ort, sondern ein Erlebnis. Hier begegnet man Goethe und Schiller auf Schritt und Tritt. Ob beim Spaziergang durch den Park an der Ilm, beim Besuchen der berühmten Herzogin Anna Amalia Bibliothek oder beim Staunen im Bauhausmuseum, Weimar verbindet große Vergangenheit mit lebendiger Gegenwart. Und das Beste? Alles liegt nah beieinander, ideal also für einen entspannten Städtetrip ohne Hektik. Ein Ort für alle, die Kultur lieben, das Schöne schätzen und ab und zu einfach mal durchatmen wollen.

0: Okay, Helga, also, du warst im Urlaub. In welchem Land warst du nochmal?
1: In der Dominikanischen Republik.
0: Wie weit weg ist denn das von Deutschland?
1: Sehr, sehr weit weg.
0: Und was ist denn anders als in Deutschland?
1: Dass da Echsen sind.
0: Interessant. Hat noch jemand von den Kindern eine Frage an den Helge?
1: Nein.
2: Wirklich?
1: Nein.
0: Ihr wollt alle nichts wissen. Was isst man denn in der Dominikanischen Republik zum Frühstück?
1: Ein gebrutzelten Reis mit Hühnchen. Und Nudeln.
3: Helge, wie ist es am Meer?
1: Schön. Da sind ganz viele Muscheln. Und an einem Meer waren sogar lebende Muscheln.
4: Was gibt es zum Abendbrot, Helge?
1: Da gibt es Marmelade, Toastbrot und noch Spaghetti mit Tomatensauce und Fleischbällen.
4: Was isst man zum Mittag?
1: Das weiß ich nicht mehr.
0: Da ist man am Strand und sammelt Muscheln.
3: Helge, was gibt es da für Tiere?
1: Echsen, Schlangen und sonst gar nichts. Aber sehr wenig Schlangen, weil da essen die alle Schlangen.
4: Hast du neue Freunde gefunden?
1: Ich habe auf der Kur neue Freunde gefunden. Eine heißt Rosa, eine heißt Bello, Bruno. Ich habe viele Freunde.
0: Welche Sprache spricht man denn in der Dominikanischen Republik?
1: Spanisch.
0: Kannst du Spanisch? Hola.
1: Ja, hola, buenos días, perro.
0: Was ist ein Perro?
1: Ein Hund und sonst weiß ich noch was. Ganyos.
0: Ganyos, was ist das?
1: Das heißt Huhn und Ganyo heißt Hahn.
0: Okay, super. Wer ist denn mit dir mitgefahren in die Dominikanische Republik?
1: Mama, Lotte und Gretel.
0: Wer ist das?
1: Das ist meine Schwester und das kleine Baby, das wir mit zu Hause haben.
0: Super.

0: da spürt man doch den Sand zwischen den Zehen schon, wenn man das hört, oder?
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0: Es soll ja auch Leute geben, die nicht so gern ans Meer fahren oder die sagen, es gibt noch sehr viel schönere Orte als das Meer. Die verstehe ich leider nur bedingt, aber man muss ja nicht ständig an Nord- und Ostsee fahren. Man kann ja auch die Zeit hier zu Hause genießen, sich einfach in den Garten setzen oder in den Park und einfach mal nichts machen.
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14: Herzlich willkommen zur Jena-Zeit hier bei Radio OKJ in Jena. Bei der Hitze, die wir draußen haben. Mal gucken, ob in dieser Jena-Zeit ein sinnvoller Gedanke entsteht. Es ist der 31.07.2026, ein Freitag, und bald werden wir vom Wochenende erlöst. Aber leider müssen natürlich auch viele Leute am Wochenende noch arbeiten. Es wird über die 30 Grad wieder rübergehen oder tut es jetzt gerade schon. Und auch wir haben hier ja höhere Gradzahlen, da wir direkt unterm Dach uns befinden. Wir haben in der Jena-Zeit wieder verschiedene Themen. Gleich hören wir erstmal Musik, dann gibt es Veranstaltungstipps. Da ist dieses Wochenende wirklich viel, viel los. Und dann gibt es noch ein Interview zu KI, die im Schwimmbad zur, ja, nicht Überwachung, aber um zu schauen, dass niemand irgendwie untergeht oder einen Unfall baut im Schwimmbad, genutzt wird. Und da habe ich mit Bernhard Dengel gesprochen. Das ist der Leiter der Jena Bäder. Und da erfährt man mehr, wie das Ganze funktioniert und welche Vorteile, aber auch Nachteile das haben kann. Und dann hören wir noch einen kleinen Wanderbeitrag. Wenn man schon bei der Hitze nicht wandern gehen möchte, dann kann man vielleicht ja sich diesen Beitrag anhören und sich vorstellen, wie es beim Schloss zur fröhlichen Wiederkunft war. Da war ich mit einer Freundin unterwegs und da haben wir einen kleinen Beitrag aufgenommen. So, und wir machen erstmal weiter mit einem Song, und zwar Take a Piece von der britischen Band The Big Moon.

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3: Heute gibt es ein Konzert von Kilisa. Das ist eine Band aus Georgia, die zählt mit zu den prägendsten Bands der experimentellen Metal- und Sludge-Szene. Mit ihrer einzigartigen Mischung aus wuchtigen Riffs, psychedelischen Klangwelten und kompromissloser Experimentierfreude erspielen sie sich über 15 Jahre hinweg einen festen Platz in der internationalen Metal-Szene. 2015 legte die Band ihre Aktivitäten auf Eis. 2025 feierte Kilisa mit neuem Line-Up ihr gefeiertes Live-Comeback und knüpften nahtlos an ihre frühere Stärke an. Angeführt vom Gitarren- und Gesangsduo Laura Pleasance und Philip Cope kommen sie in diesem Jahr mit Roy Mayorga am Schlagzeug und John Jesse am Bass nach Europa und letztendlich auch nach Jena. Heute, 20 Uhr, findet das Konzert im Casablanca statt. Das Ticket kostet rund 30 Euro. Dann eröffnet morgen die Sonderausstellung 100 Jahre Umspannwerk. Das Umspannwerk Jena Nord wird 100 Jahre alt. Eine interaktive Sonderausstellung erzählt die Geschichte eines der wichtigsten Umspannwerke Thüringens und zeigt seine Bedeutung für die Stromversorgung Jenas. Die Ausstellung beleuchtet, warum das Umspannwerk 1926 in Jena Nord errichtet wurde, welche Aufgaben es erfüllt und wie sich die Stromerzeugung im Laufe der Zeit verändert hat. Interaktive Exponate, Experimente sowie anschauliche Grafiken und Informationstafeln vermitteln die technischen und historischen Zusammenhänge. BesucherInnen erhalten außerdem Zugang zur denkmalgeschützten Messwarte mit ihren historischen Schaltpulten sowie zu weiteren Räumlichkeiten, die sonst nicht öffentlich zugänglich sind. Ab morgen geht es los und dann gibt es die Ausstellung für den Rest des Monats. Immer von 10 bis 18 Uhr ist sie geöffnet in der Imaginata und der Eintritt kostet im Vollpreis 11 Euro und der mäßig 9 Euro. Am Samstag und am Sonntag wird die Binderburg in Jena-Burgau erneut zum Treffpunkt für Folk- und Weltmusik. Auf mehreren Bühnen spielen Bands mit Einflüssen aus Klezmer, Latino, keltischer Musik, Oriental und Balkan Brass. Neben Konzerten von Mo Apero, Chili Sowieso, Zehnseitig, Crepe Suzette, Dixon, Tuba Libre und dem Absintho Orchestra gibt es Mitmachangebote für Kinder und Erwachsene sowie am Sonntag ein Salsa-Frühstück mit Tanzanleitung. Internationale Speisen, gegrilltes, vegane Angebote und Getränke runden das Festivalwochenende ab. In der Binderburg Burgau am Samstag um 13 Uhr und auch am Sonntag um 11 Uhr findet das statt. Dann findet am Sonntag das Be Wired Open Air statt. Das feiert da seine Premiere unter dem Motto Let's Get Wired. Im Paradiescafé erwartet euch ein Open Air Event mit Hausmusik, Kunst und einer entspannten Atmosphäre. Von 14 bis 22 Uhr stehen Outdoor-Sets und kreative Programmpunkte im Mittelpunkt. Ab 22 Uhr geht es mit der Indoor-Afterparty bis spät in die Nacht weiter. Das Ganze findet, wie gesagt, im Paradiescafé im Park statt und ein Tagesticket kostet ungefähr 31 Euro. Dann haben wir natürlich noch eine Veranstaltung für Kinder, die Kinderarena hier im Rahmen der Kulturarena. Da kommen Compagnie Freikopf. Da geht es darum, Espresso Varieté bringt ein temporeiches Zirkus- und Straßentheaterspektakel nach Jena. Vier Artists und ein Live-Musiker verwandeln ein schräges Café in eine Bühne voller Humor, Poesie und Überraschung. Jonglage, Handstand, Partnerakrobatik, Tanztrapez, Kunstrad, Surreal und Objektmanipulation verschmelzen zu einer mitreißenden Show, die von Stummfilm und dem Kabarett der goldenen 20er inspiriert ist. Das einstündige Programm der Compagnie Freikopf begeistert Kinder und Erwachsene gleichermaßen. Das Ticket kostet hier im Vorverkauf, aber auch an der praktisch Abendkasse, ist aber am Nachmittag, 5 Euro und es startet am Sonntag um 15.30 Uhr. 15 Uhr ist der Einlass, natürlich auf dem Theatervorplatz hier in Jena. Das waren die Veranstaltungstipps. Ein kleiner Blick darauf, was am Wochenende alles los ist. Aber es gibt noch viel mehr Veranstaltungen und da kann man auch nochmal in den Veranstaltungskalender der Stadt schauen. Oder ich kann auch immer empfehlen, den Veranstaltungsorten, wo man denkt, da findet oft was statt, was ich interessant finde, aber steht dann teils nicht auf der Veranstaltungswebseite der Stadt, dann sollte man denen auf Social Media folgen oder keine Ahnung, Flyer oder irgendwas mitnehmen, wenn man da ist, damit man nichts verpasst, weil das kann auch vorkommen, denn wir können hier ja auch nicht 20 Minuten über die Veranstaltungen reden, beziehungsweise können wir schon, aber ich weiß nicht, ob man das sich antun möchte. Der nächste Song, den wir hören, ist Red Sun von The No Twist.

Somewhere Between Waking and Sleeping von Air war das. Und bevor wir zu unserem ersten Interview in dieser Jena-Zeit kommen und etwas dazu hören, wie in Jena KI im Schwimmbad eingesetzt wird, hören wir einen Song, der uns wieder ein bisschen wacher macht, und zwar von Britney Spears, einen älteren Song, und zwar Boys.

0: Boys von Britney Spears bringt uns zurück in die frühen 2000er, aber wir schauen jetzt in die Zukunft, denn wir hören ein Interview mit Bernhard Dengel, das ist der Geschäftsführer der Jenaer Bäder, und da geht es um den Einsatz von KI im Schwimmbad. Mehr dazu erfahrt ihr jetzt. Seit wann ist denn jetzt die KI im Einsatz, beziehungsweise wie kam überhaupt die Idee dazu?
1: Die Sicherheit unserer Gäste hat für uns absolut oberste Priorität und mit diesem neuen System setzen wir auf modernste Technik, die unser Personal unterstützt. So gewinnen wir im Notfall einfach viel Zeit. Das System ist ab 8. Oktober installiert worden, 2025. Und ja, ab dem Zeitpunkt läuft das System. Es sind 12 Kameras über dem Hauptbecken. Diese Kameras überwachen und registrieren ausschließlich Bewegungen und Positionen, die so als kleine Punkte dargestellt werden. Somit ist aber maximaler Datenschutz gewährleistet, auch für die Gäste, die wir mehr oder weniger mit dem KI-System überwachen.
0: Wie wurde denn dieses System ausgesucht? Gibt es schon andere Städte, die das benutzen?
1: Also es gibt andere Städte in Deutschland, die das benutzen. Wir sind allerdings die erste Stadt in Thüringen, die das benutzt.
0: Und wenn Sie jetzt auf die letzten 10 Monate sind es ja dann zurückblicken oder schauen, das vergleichen mit Vorfällen, Unfällen in Situationen, wo die KI das System noch nicht in Einsatz war, wie kann man das jetzt vergleichen?
1: Also die KI hat den Vorteil, dass sie tote Winkel überwindet, mehrere Schwimmer gleichzeitig erfasst, sowohl über Wasser als auch unter Wasser. Wir haben also einen Rundumblick, der nur mit Aufsichtspersonal nicht möglich wäre. Wir hatten einige Alarme, allerdings muss man sagen, die KI lernt dauernd anhand von Bewegungsmustern und verbessert, sage ich mal, ihre Reaktion. Und in dem Fall waren es Alarme, die durch ungewöhnliche Bewegungsmuster ausgelöst wurden. Aber es war noch kein Ernstfall bis jetzt.
0: Also sehen Sie es auch eher als positive Hilfe, als dass jetzt Fehler passieren, die dann doch vielleicht ein bisschen mehr Aufwand kosten?
1: Also wir haben die KI mehrfach getestet, auch mit einem Fernsehteam. Die KI reagiert sofort, also wenn sich zum Beispiel jemand länger als 25 bis 30 Sekunden ungewöhnlich verhält, das heißt unter Wasser liegt oder auf dem Wasser ohne sich zu bewegen, also im Endeffekt sind es definierte Kriterien, die da mehr oder weniger beobachtet werden. Die KI reagiert da sehr zuverlässig. Natürlich ist es eine intensive Zusammenarbeit. Die KI ersetzt ja nicht unser Personal. Die KI ist eher ein reaktives Instrument. Unser Personal agiert präventiv. Das heißt, das Aufsichtspersonal beaufsichtigt das Verhalten der Badegäste. Natürlich auch, wenn es jemandem nicht schlecht geht oder ein Verhalten besonders auffällig ist, kann das Personal da präventiv agieren, damit nicht erst mal überhaupt etwas passiert. Die KI reagiert dann, wenn jemand in Schwierigkeiten bereits geraten ist, sodass da eine optimale Zusammenarbeit ist zwischen, sagen wir, unseren Aufsichtskräften und der KI. Wobei die KI niemals unser Aufsichtspersonal ersetzen kann.
0: Wie genau sieht da diese praktische Zusammenarbeit aus? Also es gibt Armbänder, also so Smartwatches, auf denen man Details zum aktuellen Stand sieht. Wie funktioniert das?
1: Ja, das funktioniert sehr einfach. Und zwar haben die Aufsichtskräfte eine Smartwatch am Handgelenk. Und wenn ein Notfall eintritt, kann die KI genau lokalisieren, wo der Notfall ist, sodass auch eine sofortige örtliche Orientierung für die Aufsichtskraft gegeben ist und die sofort an diesen Ort gehen kann. Das spart natürlich sehr, sehr viel Zeit und ermöglicht damit noch effizientere Erste-Hilfe-Maßnahmen.
0: Und Sie haben ja schon gesagt, die Menschen werden praktisch als Punkte dargestellt und aufgezeichnet.
1: Genau.
0: Also gibt es auch keine Bedenken wegen Datenschutzes?
1: Also wir haben im Vorfeld zur Anschaffung zusammen mit unserem KI-Gremium und den Datenschutzbeauftragten der Stadtwerke Jena das System prüfen lassen und haben da sehr hohe Anforderungen erfüllt. Und das haben wir gemacht, bevor wir das System angeschafft haben. sodass sichergestellt ist, dass das System mehr oder weniger sich an höchste Ansprüche von Datenschutz und IT-Sicherheit hält.
0: Wenn Sie jetzt in die Zukunft schauen, denken Sie, dass Sie das noch irgendwie weiter ausbauen wollen oder vermehrfacht einsetzen wollen?
1: Also wir sammeln im Moment Erfahrung und werten aus, an welchen Standorten der Einsatz einer KI sinnvoll wäre und prüfen dann, ab wann wir KI auch an anderen Standorten einsetzen.
0: Gibt es da eine Vernetzung in Thüringen auch mit anderen Bädern?
1: Also es gab Kollegen, die sich unser KI-System angeschaut haben und im Prinzip, um das in ihre Entscheidungsfindung mit einzubeziehen.
0: Das war Bernhard Dengel, der Geschäftsführer der Jenaer Bäder, und wir sprachen zum Thema KI-Einsatz in Schwimmbädern, wie das helfen kann und welche Nachteile das aber auch haben kann. Und wir machen hier weiter mit Musik und hören noch einen Song von einer Person, die in den 80ern schon erfolgreich war, aber es immer noch ist, und zwar Janet Jackson zusammen mit J. Cole und dem Song No Sleep.

Sandcastles von Beyoncé war das. Da geht es natürlich darum, wie Jay-Z sie betrogen hat und trotzdem ist sie noch mit ihm zusammen. Dinge gibt's. Naja, wir hören noch einen Song von Prince und zwar Lil Red Corvette und dann hören wir unseren letzten Beitrag, einen kleinen Wanderbeitrag.

0: Wir sind gerade von Lobeda Ost mit der 820 nach, wo sind wir hier?
1: Wolfersdorf.
0: Ah ja. Und hier gibt es sogar Wanderschilder. Das heißt, wir sind nicht die einzigen Menschen, die auf die Idee kommen, hier wandern zu gehen. Wie fandest du die Busfahrt, Amy?
1: Sie war sehr schön. Es gab viel zu sehen, viele schöne Fachwerkhäuser. Es war sehr unkompliziert und es war einfach ein schöner Ausblick.
0: Jetzt sind wir an ganz vielen Teichen, Seen vorbeigefahren und da waren sogar Schwäne drin und alles war irgendwie auch so von Seerosenblättern bedeckt und ja, einfach toll. Hier kann man noch Rad wandern, nur dass die Karte kaputt ist. Tja, passiert, ne? Wir machen das Ganze am Dienstag, dem 14.07. und es ist etwas bedeckt und schwül und wolkig und wir versuchen jetzt herauszufinden, wie wir zu unserem Ziel kommen, zu dem wir dann später mehr erzählen. Hier gibt es ein kleines Jugenddorf, Jugendherberge und auch ein Schild. Ich weiß nicht, ob das einfach Kika heißt oder ob das vom Kika ist, weil es ist nicht das Kika-Logo.
1: Ich denke schon, dass das von Kika ist. Also das geht sehr viel um Kinderschutz und Kinderrechte. Wir sind durch den Wald gewandert und sind jetzt nicht nur nass von den Bäumen und Blättern, sondern auch von unserem eigenen Schweiß und gehen jetzt auf das Schloss zu.
0: Ja, es ist nämlich sehr schwül und der Weg war sehr, sehr eng und wir haben ein Haus gesehen, wo gleich ein See daneben war. Das war krass. Ich nenne mal alles See, eigentlich ist das noch ein Teich, aber ein großer Teich halt, ne?
1: Genau. Aber uns hat die Terrasse nicht so gut gefallen. Ausbaufähigkeit. Genau, und jetzt befinden wir uns vor dem Schlossgraben und gehen jetzt zum Schloss.
0: Yay! Hier gibt es schon etwas Infrastruktur, hier ist ein Gasthof und es gibt auch das größte Waldbad Thüringens. Warst du überhaupt schon mal in einem Waldbad in Thüringen, Emmy?
1: In Thüringen, nein.
0: Oh oh.
1: Ja.
0: Aber in Sachsen?
1: Nee, in Heidelberg.
0: Ah.
1: Ja, das ist sehr schön. Genau, und das heißt Waldbad Herzog Ernst. Wir können das ja natürlich jetzt nicht bewerten, dafür ist es viel zu kalt. Aber vielleicht ist es auch ein Ausflug wert. Ein Schloss, ein Gasthof, ein Waldbad, was will man mehr?
0: Sichere Rente. Ja, aber wir haben hier diesen wunderbaren Schlossgraben und das erinnert mich ein bisschen an Schloss Kochberg, Großkochberg. Wobei hier natürlich viel, viel mehr Wasser um das Schloss drumherum ist. Hier gibt es aber auch nicht so viele Häuser, ne? Aber man kann nach Kala laufen, man kann zur Leuchtenburg laufen, man kann nach Seitenbrück, man kann nach Trockenborn. Glaubst du, es ist trocken in Trockenborn?
1: Nein.
0: Das hier ist auch ein Teil von Trockenborn, hä? Hier ist auch eine große Karte, auch nicht sonderlich gut instand gehalten, muss man dazu sagen. Und auch ein bisschen schwierig zu entziffern. Aber es gibt noch eine zweite Karte. Gott sei Dank. Oha! Das ist ja richtig schön.
1: Tja, hat ein bisschen was von Schloss Neuschwanstein. Aber es sieht so aus, als könnte man heute nicht rein. Das ist dann wahrscheinlich nur Samstag und Sonntag offen.
0: Ja, passiert. Aber wir sehen das Schloss trotzdem. Und es sieht auch ein bisschen aus, wie wenn man so eine DDR-Serie geguckt hat oder so ein Märchen.
1: Aber sowas wie Kaisers neue Kleider, ja. Oder wie heißt es nochmal mit der Rosenrot?
0: Schneeweißchen
1: und Rosenrot. Sind die da nicht auch an einem Schloss dann? Ich weiß es nicht.
0: Safe, mehr. Ich meine, das sind ja irgendwie Prinzen oder so, die sie dann heiraten.
1: Ja, stimmt.
0: Ja.
1: Oder Aschenputtel. Nee, Aschenputtel nicht.
0: Aber es sieht halt auch ein bisschen crazy aus. Es ist so ein bisschen messy, chubby, chic oder so.
1: Ja, es gibt auch wahrscheinlich mehrere Briefkasten, vielleicht wohnen da auch Menschen.
0: Würdest du da wohnen wollen?
1: Ich weiß, dass meine Cousine gerne in einem Schloss wohnen wollen würde, ich eher nicht.
0: Die Heizkosten.
1: Die Heizkosten, viel zu teuer.
0: Ich finde, es sieht auch so ein bisschen aus, wo so ein, irgendwie so ein Zauberer wohnen würde. Aber wir sind halt gerade nicht wirklich auf dem Berg, deswegen, ich finde, ein Zauberer muss auf dem Berg wohnen, abseits.
1: Genau, und zu der Geschichte, es steht seit über 460 Jahren als Jagd- und Wasserschloss auf einer künstlichen Insel. Und 1547 wurde das Schloss durch Kurfürst Johann Friedrich I. von Sachsen in Auftrag gegeben. Und 1552 ist der Kurfürst nach seiner Festnahme, und er nannte es dann zur fröhlichen Wiederkunft, weil er seine Familie da wiedergesehen hat.
0: Und wir haben auch eine fröhliche Wiederkunft. Und es gibt einen Grenzwanderweg, oha, Richtung Hummelshain, toll. Und da sind ganz viele Grenzsteine. Schauen wir mal, wo wir dann auch noch hinwandern und wie wir wieder wegkommen. Wenn man an die Seite vom Zaun vom Schloss geht, gibt es noch einen Pressespiegel, einen analogen Pressespiegel mit Ausschnitten von Zeitungsartikeln und einen kleinen Anblick von dem Aufbau des Schlosses und man sieht auch ein bisschen, wie es da innen aussieht. Und jetzt machen wir uns auf den Weg zu einem Aussichtspunkt. Nur erkunden wir auch gerade die Grenzen des Zauns um das Gelände. Und wir haben doch noch Schafe gefunden, aber die sind auch durch den Zaun von uns abgetrennt. Wir laufen gerade von Wolfersdorf Richtung Neustadt auf einem Weg, der so ein bisschen eine kleine einspurige Straße ist und auch eher für Fahrräder gedacht ist. Aber wir laufen hier trotzdem drauf. Sowas gibt es auch am Rennsteig relativ oft. Und es ist richtig schön, die Natur ist richtig schön. Und gerade gab es so einen kleinen Hof. Emmy, wie fandest du den?
1: Traumhaus. Traumhaus. Vielleicht ein bisschen zu wenig Grünfläche, aber es war ja irgendwie ein Dreiseitenhof. Ist schon sehr idyllisch hier. Viele Pferde, Frösche, Kühe. Ne, Kühe haben wir noch nicht gesehen. Also das Dorfleben hat schon etwas für sich. Aber an sich hat man hier wirklich kaum Infrastruktur, außer das Waldbad.
0: Ja, und der Bus kommt auch nur alle 2 Stunden. Ist auch nicht so schön, aber besser als nichts, ne? Und man muss halt sagen, immerhin hat man den Vorteil, dass man diese sehr guten Wege vom einem Dorf ins andere, in die nächste Stadt dann hat. Also zur Not, wenn du jetzt ein Fahrrad hättest, wäre es auch eigentlich chillig, ne?
1: Es ist eigentlich sehr schön. Also eine Radtour hier durch kann man eigentlich sehr empfehlen.
0: Ja, die Straße ist nicht sehr breit, deswegen ist es auch relativ unpraktisch, wenn dann doch mal ein Auto kommt. Und wir haben hier einen riesigen Reiterhof mit sehr vielen Pferden und die Pferde sind überall. Man hat fast das Gefühl, es sind Wildpferde, weil die auch manchmal einfach auf steilen Abhängen stehen und wie so kleine

0: Baum gechillt haben und auch zu uns am Zaun gekommen sind und sich streicheln lassen haben. Und es ist einfach sehr, sehr schön hier. Hast du noch was zu sagen, Emmy?
1: Meine Schuhe sind nass.
0: Wir sind jetzt in Neustadt angekommen und sitzen am Busbahnhof und haben uns durch, ja, den letzten Teil noch geschlagen. So weit sind wir eigentlich gar nicht gelaufen, aber irgendwie hat es sich so angefühlt. Und vor allem, wenn man so wo langläuft, was man noch nicht gesehen hat, dann sind das immer neue Eindrücke. Wir waren noch mal bei einem Reiterhof oder so mit riesigen Gebäuden, mit einem Turm jeweils am Haus dran und die Pferde standen da so, es sah aus wie im Film. Daneben noch Teiche mit Schwänen, Babyschwänen. Es war großartig. Emmy, wie fandest du das?
1: Ich fand es auch eine sehr interessante Szenerie, weil man dauerhaft von Seen umschlossen war. Also es gab einen Teich nach den anderen, wahrscheinlich ein sehr sumpfiges Gebiet. Sowas habe ich auch noch nie gesehen. Es war eine schöne Wanderung, sehr anstrengend, vor allen Dingen, wenn man nasse Füße hat, aber es wird langsam besser. Sehr empfehlenswert, also auch mit dem Fahrrad, vielleicht auch mit Kindern, relativ wenig Anstieg. Ja, man kann da schön spazieren gehen, hat ein bisschen was zu sehen, Tiere vor allem. Also wir haben auch Schafe gesehen, Pferde, viele, viele Pferde, Fohlen. Ja, es war ein sehr schöner Ausflug, bis auf die Fliegen, die uns dann angegriffen haben. Also man sollte vielleicht auch immer Insektenschutz benutzen, gerade bei den derzeitigen Temperaturen. Aber es war ein sehr schöner Ausflug und ich kann es sehr empfehlen.
0: Ich auch, und ich finde es vor allem toll, dass wir an dieser Strecke, manchmal finde ich, wenn ich so meine Routen sehr an den öffentlichen Verkehr anpasse, dann habe ich immer so ein bisschen Druckgefühl und manchmal läuft man dann auch wo lang, wo es nicht so schön ist. Aber das ist auch in verschiedenen Karten, Apps gut zu finden. Und man hat halt immer die Möglichkeit, beim nächsten Dorf dann doch mal zu sagen, ich habe keine Lust mehr und dann in den Bus zu steigen. Und das ist, glaube ich, sehr erholsam. Wie findest du diesen Busbahnhof hier?
1: Ich weiß gar nicht, was das für ein Stil ist. 70er?
0: Ich weiß es nicht.
1: Bin auf jeden Fall in den 70ern gelandet.
0: Nostalgie.
1: Ja, aber interessante Stadt.
0: Wir waren natürlich nicht im Stadtzentrum. Da habe ich mir Bilder angeguckt. Das sieht natürlich sehr schön aus. Und wir sind gerade im Industriegebiet eher. Und es gibt viele Sportmöglichkeiten. Also so Sportfelder. Danke dir, Emmy, dass du diese Reise mit mir gemacht hast.
1: Ja, kein Problem. War schön, Jule.
0: Und ich hoffe, wir machen das wieder. Bis bald und wir steigen dann gleich in den Bus zurück nach Jena. Das war ein kleiner Wanderbeitrag von mir und einer wunderbaren Freundin namens Emmy. Und wir waren beim Schloss zur fröhlichen Wiederkunft und sind dann nach Neustadt-Orla gelaufen. Kann ich immer noch nur empfehlen. Aber vielleicht auch nicht beim Wetter, obwohl man sagen muss, dass die Steigungen da nicht so groß sind, nicht so hoch. Und naja, die Insekten, dadurch, dass alles sehr sumpfig, moorig und nass ist, gibt es da schon viele. Und ich glaube, es wird bei den Temperaturen nicht besser. Naja, wir hören noch etwas Musik und zwar hören wir Train in Vain, Stand by Me von The Clash.

Rain in Vain, Stand By Me von The Clash war das. Es ist Zeit, und zwar das Ende der Jena-Zeit, hier bei Radio OKJ am 31.07., dem letzten Tag dieses Julis und auch ein Tag, bevor man da morgen wieder die Miete bezahlen darf. Yippie! Ich wünsche euch auf jeden Fall ein wunderschönes Wochenende und sage Tschüss. Dann gibt es natürlich wieder eine neue Jena-Zeit am Montag um 17 Uhr und auch wieder einen Bericht von der Kulturarena am Mittwoch um 16 bis 18 Uhr. Da gibt es dann zum Beispiel keine Jena-Zeit, aber dann wieder am Donnerstag nächste Woche um 17 Uhr. Und ja, ich hoffe, wir können euch schöne neue Beiträge präsentieren. Und sage Tschüss und danke fürs Zuhören. Bis zum nächsten Mal. Ich bin Jule Niedergesäß und Tschüssi. Und es kommt noch Anchor-Song von Björk. Ein toller Song.

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5: Wie war das so als 17-Jähriger nach Jena?
6: Schön war's. Es war nicht so, dass ich allein war. Dadurch sehr viele Leute aus Chile hier in Jena lebten, da haben wir alles so ein bisschen einfacher gemacht. Wenn ich in eine Stadt gekommen wäre, wo keine Chilenen lebten, da wäre ein bisschen schwieriger, weil die Deutsch ist ziemlich schwer ist.
5: Was heißt das?
6: Das heißt, dass es auch schwer ist. Das ist einfach schwer zu lernen.
7: Keiner sagt mir was. Da sage ich auch nichts.

Genau. Willkommen zu einer Stunde Rock and More auf den Frequenzen von Radio OKJ, dem offensten Sender unserer Stadt, ohne KI und werbefrei. Heute mal ausschließlich mit deutschsprachiger Musik. Nach dem Erfurter Clouseau geht es weiter mit einem Musiker aus Hannover, der aber sehr enge Beziehungen, ja höchst persönliche Beziehungen zu uns nach Jena hat. Das ist aber eine andere Geschichte. Die Rede ist von Heinz-Rudolf Kunze. Es liegen zwei Songs auf von seinem aktuellen Album Angebot und Nachfrage, erschienen vor ziemlich genau einem Jahr. In Jena live zu erleben ist er übrigens am 11. Oktober in der Sparkassenarena. Guten Empfang.

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Meine kleine feine Sendung Rock and Moor ist heute mit ausschließlich deutschsprachiger Musik am Start. So unter anderem mit Danny Chuk, den man hier in Jena noch gut kennt, Felix Meyer Stophock und der Kapelle der allseits beliebten Element of Crime. Gute Unterhaltung.

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Ihr seid noch immer bei der Sendung Rock and More auf den Frequenzen von Radio OKJ. Heute ausschließlich mal mit deutschsprachiger Musik. Nun liegt die Kapelle Keimzeit auf mit zwei Tracks von ihrem allerneuesten Album. Das trägt den Titel Ach, die Menschen und ist ihr mittlerweile auch schon 15. Studioalbum. Dabei gute Unterhaltung.

Das war die Sendung Rock and Tumor für heute. Vielen Dank fürs Zuhören, sagt Rainer Engelhardt. Bleibt bei Radio KJ und genießt dabei den Sommer 2026.

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0: Gerade unter Studierenden ist das Problem eines knappen Kontostands oft bekannt. Und gleichzeitig sind die 20er die Zeit des Lebens, in der man am liebsten jede Erfahrung mitnehmen möchte. Dazu zählen für viele auch Konzerte. Doch mittlerweile werden Konzerte immer teurer und auch die Tickets für Absilons Glanz Null Tour kosten ca. 50 Euro. Anstatt die Augen vor diesem Problem zu verschließen, startete Absilon im Mai eine Clubtour und trat in 6 Städten kostenfrei auf. Das Ganze ließ er als Warm-up für seine Tour im Herbst laufen und forderte die Rich Kids auf, die Tickets denen zu überlassen, die sich andere Tickets nicht leisten können.
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0: Wer jetzt denkt, freut mich, dass der so eine coole Aktion gestartet hat, aber wer ist das denn überhaupt? Den kann ich beruhigen, denn wir stellen euch den Artist vor. Absilon, bürgerlich Ada Yolci, ist in Berlin geboren und aufgewachsen. Seine Kreativität entdeckte er schon früh. Bereits mit 14 Jahren begann er, seine eigenen Texte zu schreiben, doch erst ungefähr 10 Jahre später, im Jahr 2021, veröffentlichte er seine Debütsingle Sport/Ich leb. Es folgten weitere Singles und im Jahr 2023 seine Debüt-EP Blei. Und auch neben seinen Veröffentlichungen war er aktiv und so hielt er beispielsweise 2021 einen TED-Talk an der Uni Mannheim zum Thema rassistische Normalität oder trat 2022 beim Splash und 2023 in einer Folge des ZDF-Magazin Royals auf. Dabei sind seine 0-Euro-Konzerte nicht das Einzige, das zeigt, dass ihm die Schicksale anderer nicht egal sind. 2025 trat er beispielsweise beim Soli-Konzert Gemeinsam für Palästina in Köln auf. Und auch in seinen Texten beschäftigt er sich mit den Problemen der Welt. Von Kritik an rechtsnationalen Tendenzen über generationenübergreifende Traumata bis hin zum Weltschmerz ist vieles dabei und so finden Themen Gehör, die viele beschäftigen.
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1: Ypsilons neues Album Glanz Null beschönigt nichts. Dabei ist dieses Album persönlicher als sein Debütalbum Haut wie Pelz. Während sich dieses vor allem mit den Konflikten der Welt und den äußeren Problemen beschäftigt, sieht das bei Glanz Null anders aus. Ypsilon beschreibt hier in 14 Songs das Innere, den Konflikt zwischen dem Verlust des kindlichen Optimismus und der Suche danach, diesen wiederzufinden. Besonders deutlich wird der Verlust dieses kindlichen Gefühls in seinem Song Sommermärchen. Während der Song anfangs noch von Ypsilons 9. Geburtstag und dem deutschen WM-Hype handelt, wird diese Harmonie plötzlich unterbrochen. Denn im zweiten Part der ersten Strophe erzählt Ypsilon die Geschichte des Dortmunder Familienvaters Mehmet Kubasik, der am selben Tag vom nationalsozialistischen Untergrund ermordet wird. Dabei wird der Kontrast zwischen vermeintlich schönen Momenten und den schmerzlichen Geschehnissen auf der Welt deutlich. Doch nicht alle Songs sind so schwer wie Sommermärchen. Der Song Keiner von euch klingt deutlich mehr nach Rap und klaren Beats und auch im Text steckt eine klare Kritik an der aktuellen Politik. So heißt es zum Beispiel: Ein Bruder will Benz fahren, macht jetzt Deals mit Maske, so wie Jens Spahn. Ich will nicht mit euch vernetzen, ich trinke nicht aus euren Bechern. Ihr spendet bei Herz für Kinder, ja, ihr seid jetzt Weltverbesserer. Und nicht nur gegen die Politik wird ausgeteilt. In Ghibli Freestyle teilt Ypsilon zusammen mit Levin Liam und Chili Gonzales gegen die Techno-Rap-Szene aus. So rappt Levin Liam in seinem Part: Ah, die tun mir leid, Geld ist alles, was die haben. 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Neben Levin Liam und Chili Gonzales featuret das Album auch Ikimel, Berg und Summer Jam. Die Zusammenarbeit mit Ikimel entstand dabei ganz spontan und in ihrem gemeinsamen Song Souvenir bekommt man mal eine ganz andere Seite von ihr zu hören. Und nach einem Album voller Songs mit emotionaler Tiefe, die wie eine Reise durch die Probleme der Welt und den inneren Umgang damit wirken, bildet der Song Null einen gelungenen Abschluss. Er wirkt wie eine Zusammenfassung des Albums und dennoch nicht wie eine Wiederholung. Er fasst gut zusammen, wie sich das Leben anfühlt, auch wenn nicht jeder dieselben Erfahrungen gemacht hat. Und statt negativ zu enden, wirft der Song mit den Lines: Alles auf Null, draußen wird es langsam hell, alles auf Null, draußen wird es hell, einen kleinen Lichtblick in den Raum. Knapp 2 Jahre hat die Produktion des Albums gebraucht und wir finden, das hat sich gelohnt. Denn es ist ein Album geworden, das berührt und uns da abholt, wo wir gerade stehen. Und damit ist Glanz Null von Ypsilon auch verdient unser Campus Radio Jena Album der Woche.
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1: 6 Artists, 9 Instrumente, rund 2300 Zuhörende und eine beseelte Stadt. Das konnte man Freitagabend auf dem Theatervorplatz erleben. Niemand anderes als die österreichische Band Buntspecht stattete Jena im Rahmen ihrer Konstrukt 5 Tour einen Besuch ab und lud alle zum Tanzen ein. Sie empfingen die Zuhörenden pünktlich mit dem ersten Song, als viele noch mit Bier und Rhabarberlimo auf den Platz gewuselt kamen. Lukas Klein begrüßte die Masse dankbar, denn es sei nach Berlin das zweitgrößte Konzert der Band auf dieser Tour in Deutschland. Außerdem kam die Band gut erholt aus dem Backstage des Theaterhauses, dessen Gastfreundschaft außerordentlich angenehm gewesen sein soll. Da es keine Vorband gab, startete der Sommerabend vor allem weiter hinten im Publikum gemäßigt, dennoch vorfreudig fröhlich. Es war nicht zu eng und nicht zu warm und ab der ersten Minute schienen alle um mich herum die lebendige Live-Musik zu genießen, die über den Abend von Indie-Pop zu Folk, Gypsy-Jazz und auch mal irgendwas mit Balkan schwanken sollte. So richtig lässt sich Buntspechts Musik aber in keine Schublade packen. Gleich zu Beginn starteten sie mit dem beliebten Song Im Fluss des aktuellen Albums ein und alles sang mit. An Songs wie Wenn du jetzt gehst oder dem älteren Hit Unter den Masken merkte man, welche Songs über die Jahre besonders zeitlos geblieben sind, egal ob sie vom 5. oder vom 2. Album der Band kamen. Euphorisch tanzend, singend oder auch mal nur lauschend war das Publikum den ganzen Abend über. Man konnte hier sehr gut sehen, dass sich die Band über die letzten 10 Jahre eine treue Fangemeinde aufgebaut hat. Einer meiner persönlichen Höhepunkte war die Varietät der Musizierenden und deren Instrumente, was man besonders an den vielen verschiedenen Soli spürte. Zum Beispiel übernahm mehrmals Antonia Luksch am Cello gekonnt die Melodie oder aber Jakob Lang bespielte die Bühne neben dem E-Bass auch mit seinem Kontrabass. Florian Röthel brachte die Menschenmenge mit seinen Skills an Schlagzeug und Percussion zum Abgehen und auch das Bandmitglied Roman Gessler spielte eine nicht zu übersehende und zu überhörende Rolle mit Baritonsaxophon, das allgemein deutlich zu kurz kommt in der heutigen Musiklandschaft, wie mir da auffiel. Neben der Gesamtheit der Band brachte Florentin Scheucher Stimmung mit ansteckenden Tanzeinlagen, wenn er nicht gerade sang, mit Klavier, Trompete oder Melodika, den Frontsänger Lukas Klein begleitete. Diesem war es ebenfalls ein leichtes, die Zuhörenden zu begeistern mit seiner charakteristisch für die Band rauen, melodischen Tenorstimme. Die Masse kam gen Ende mit dem 2023 erschienenen Hit Majorelika langsam zur Ruhe und die abdankende Sonne übergab die Stimmung den Taschenlampen, mit denen das Publikum nun die Band begleitete. Das Konzert verging viel zu schnell, aber auch österreichische Superstars brauchen ihre Pause. Und so beendeten Buntspecht ihr diesjähriges Konzert mit der Zugabe Vom Kopf der Hut. Und ich ziehe auf jeden Fall auch meinen Hut vor dieser gelungenen Performance und bleibe gespannt, was die Zukunft der Band so bringen mag. Denn diese Band ist ganz sicher immer im Fluss.
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1: Ich weiß nicht, was gerade los ist mit mir, ja? 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
2: an mir etwas untergeht.
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1: Es sollte wohl nicht der klassische Jungstrip werden, wie er mir schon in anderen Sommern bevorstand. Klar, zu viert eine Woche am Mittelmeer verbringen, klingt eher nach Ballermann und Banana Boat. Aber nix da. Viel eher stand die Erkundung eines Fleckchens Erde an, das bisher in Reisevergleichsportalen eher auf Seite 3 erstmalig aufploppte. Es ging nach Albanien. Die Vorfreude darauf wurde auf jeden Fall dadurch genährt, dass die Wetter-App schon Wochen vorher auf paradiesische Temperaturen und Sonne en masse hinwies. Da fiel es auch nicht ganz so schwer, den wenigen Platz im einzig eingeplanten Handgepäcksrucksack mit luftiger Kleidung zu füllen. Nach etwa 2 Stunden Flugzeit war dann auch der erste Schritt geschafft. In der Hauptstadt Tirana schnupperten wir zum ersten Mal albanische Luft. Es wurde schnell klar, hier ticken die Uhren etwas anders. Vor allem der auch heute schon in vielen osteuropäischen Ländern aufgestempelte EU-Touch fehlte hier gänzlich. Über den Status als Beitrittskandidat kam der kleine Staat, der irgendwie immer zwischen westlichem Vorhang und kommunistischem Regime verankert war, seit 2014 nicht hinaus. Der Wandel, der 1991 mit vielen marktwirtschaftlichen Transformationen eingeleitet wurde, dauert auch heute noch an. Deswegen ist die Infrastruktur auch genau das, ausbaufähig. Der Zug kommt hier nicht unpünktlich, er fährt überhaupt nicht erst. Was in anderen Ländern durch Busse und Bahn geregelt wird, verteilt sich in Albanien ausschließlich auf den Autoverkehr. Und das ist gar nicht mal so entspannt, wenn sich nur wenige geeignete Schnellstraßen einen Weg durch das bergige Hinterland bahnen, um die größeren Städte zu verbinden. Die bringen einen am Ende ans Ziel, doch die Klimaanlage bei 38 Grad eben ordentlich an ihre Grenzen. Der Verkehr kann etwas abschrecken, doch so viel dazu. Was gar nicht verkehrt ist, ist die einzigartige Natur. Teils wüstenartig oder mondlandschaftlich wirkend, bietet vor allem der nördliche Teil des Landes hohe Gebirgszüge, die sich durch mutige WanderInnen wie uns auf steinigen Wegen erschließen lassen. Die Komoot-Routendichte kann auf jeden Fall mit dem Raki-Pro-Kopf-Konsum mithalten. Und damit zum gastronomischen Angebot. Es gibt viel Fleisch. Vom feinsten Rind im Inland bis hin zu knusprigen Tintenfisch an der Küste werden hier wirklich jegliche Geschmacksknospen anvisiert und auch getroffen. Aber selbst für vegetarische Geschmäcker wie meinen lassen sich quasi in jedem Angebot Möglichkeiten finden, sich günstig den Bauch vollzuschlagen. Da sich der Tourismus in Albanien gerade erst noch heimisch macht, können es sich viele Lokale noch nicht leisten, die Gäste mit hohen Preisen zu vergraulen. Beim Stichwort Gastfreundschaft wird sowieso bemerkbar, welche Mentalität das Land prägt. Man kommt jederorts schnell in angenehme Gespräche. Runden werden geschmissen und die UnterkunftsbetreiberInnen geben einem die besten Tipps mit an die Hand. Ich habe das Gefühl bekommen, dort nicht als Fremder wahrgenommen zu werden. Eher wurde ich aufgenommen als Neugieriger, dem die besten Seiten Albaniens ans Herz gelegt werden sollten. Die geselligen Künste lassen sich dabei vor allem bei Hochprozentigen im Austausch mit Kultur und Lebensweisheiten schärfen. Es gibt noch eine Menge mehr zu erzählen. Über Schwitzen, über nervige Mercedes-Motoren, unfertige Hausbauten und pikante Villen. Aber natürlich auch über Strandpromenaden, die besten Sonnenuntergänge und spannende Kreisverkehreinfahrten. Doch an dieser Stelle lasse ich bewusst ein paar Schlaglöcher, die ihr selbst mit euren Geschichten und Erfahrungen füllen müsst. Plant eure nächste Reise nach Albanien, denn es ist ein hoffentlich nicht zu sehr glatt geschliffen wird. Es wird sich lohnen. Mindestens mal für den leckersten Raki der Welt.
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